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1: Ich bin Dirk Zeitler. Die Experten der Rentenkommission schlagen vor, dass wir zukünftig einen Teil unserer Rente am Aktienmarkt finanzieren, mit Unterstützung der Arbeitgeber. Doch deren Verbände stellen sich quer. Auch vom geplanten Ende der Minijobs halten sie wenig.
2: Minijobs, die soll es bald nur noch für Schüler und Studierende geben. So zumindest der Plan der Rentenexperten. Und Millionen, die im Moment sozialversicherungsfrei arbeiten, die sind ziemlich verunsichert. An den Minijobs festhalten will auf jeden Fall der Arbeitgeberpräsident. Es geht wie so oft ums Geld und deshalb sieht er auch die Kapitalmarktrente kritisch. Die, sagt er, sei zwar im Prinzip sinnvoll, aber für die Unternehmer, die Hälfte schultern sollen, schlicht zu teuer. Claudia Wächter, Nachrichtenredaktion.
1: Die USA lockern Sanktionen für iranisches Öl, US-Verbote für Produktion, Lieferung und Verkauf von Rohöl aus dem Iran oder Produkte, die etwas damit zu tun haben, sind bis Ende August ausgesetzt. Nach Aussagen der USA ist das ein Teil der getroffenen Vereinbarung mit dem Iran, mit dem der Krieg in der Region beendet und die Straße von Hormuz wieder geöffnet werden soll. Unter anderem als Folge des Iran-Kriegs erwartet der Bundesverband der deutschen Industrie für Deutschland im laufenden Jahr nur noch ein Wachstum von 0,4%. Zu Jahresbeginn war der BDI noch von einem Wachstum von 1% für 2026 ausgegangen.
3: Der Verband hat zwar schon die jüngste Einigung auf ein Rahmenabkommen zwischen den USA und dem Iran berücksichtigt, trotzdem sind die Folgen des Kriegs wohl noch länger zu spüren. Der BDI geht davon aus, dass der Druck auf die deutsche Wirtschaft hoch bleibt und hofft nun auf die Bundesregierung. Ein beherztes Reformpaket der Koalition könnte die Stimmung im Land positiv beeinflussen und für Impulse sorgen. Aktuell investieren viele Unternehmen aber lieber im Ausland. Dadurch kommt es zu Insolvenzen und Arbeitsplätze gehen verloren. Und bei einem geringeren Wachstum dürfte das so weitergehen. Thomas Brock, Berlin.
1: Zum Sport. Ausnahmekönner Lionel Messi hat Argentinien vorzeitig in die K.O.-Runde geschossen und Miroslav Klose als WM-Rekordtorschützen abgelöst. Messi trumpfte wieder groß auf und war mit einem Doppelpack beim 2:0 im zweiten Gruppenspiel gegen Österreich erneut umjubelter Matchwinner des Weltmeisters.

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1: Ich bin Dirk Zeitler. Die Rentenkommission legt heute ihre Reformvorschläge vor. Die Experten wollen ihren Katalog mit 30 Maßnahmen am Vormittag an Kanzler Merz und Arbeitsministerin Baas übergeben. Am Wochenende waren die Kernstücke der Pläne schon bekannt geworden. Es gab direkt jede Menge Kritik.
2: Gerade für Linke und Gewerkschaften hören sich die Vorschläge an wie eine Giftliste. Höhere Beiträge, ein Teil davon soll an die Börse gehen, ein höheres Renteneintrittsalter, gekoppelt an die Lebenserwartung und die vielleicht dickste Kröte, die Frührente ohne Abschläge nach 45 Beitragsjahren soll wegfallen. Gerade SPD-Arbeitsministerin Baas dürfte sich schwer tun, diese Vorschläge guten Gewissens zu übernehmen. Sie hat sie zwar schon gelobt, wird aber wohl dafür sorgen, dass die Reformen zumindest sozial abgefedert werden. Aus Berlin, Uli Reitinger.
1: Die USA lockern Sanktionen für iranisches Öl. US-Verbote für Produktion, Lieferung und Verkauf von Rohöl aus dem Iran oder Produkte, die etwas damit zu tun haben, sind bis Ende August ausgesetzt. Nach Aussagen der USA ist das ein Teil der getroffenen Vereinbarung mit dem Iran, mit dem der Krieg in der Region beendet und die Straße von Hormuz wieder geöffnet werden soll. Zum Sport. Ausnahmekönner Lionel Messi hat Argentinien vorzeitig in die K.O.-Runde der Fußball-WM geschossen und Miroslav Klose als WM-Rekordtorschützen abgelöst. Zwei Tage vor seinem 39. Geburtstag war Messi mit einem Doppelpack beim 2:0 im zweiten Gruppenspiel gegen Österreich erneut umjubelter Matchwinner des Weltmeisters.
3: Argentiniens Fans im Stadion von Dallas waren außer sich, als Messi in der Nachspielzeit mit seinem zweiten Treffer das Spiel entschied. Österreich bekam den Superstar des Weltmeisters nie richtig in den Griff, der nach 9 Minuten schon einen Foul-Elfmeter verschossen hatte. Aber in Minute 39 schlug er dann das erste Mal zu und überholte damit schon Miro Klose. Thomas Thonfeld, Sportredaktion.
1: Erst eine Regenschlacht, dann eine fast zweistündige Zwangspause und schließlich der Favoritensieg. In einer von Unwetterchaos geprägten Partie hat Kylian Mbappé Frankreich zum nächsten Erfolg bei der Fußball-WM geschossen und den Traum vom dritten Titel befeuert. Mbappé erzielte beim 3:0 gegen Außenseiter Irak 2 Treffer. Mit dem erwarteten Erfolg machte Frankreich zugleich den Einzug in die K.O.-Phase perfekt.

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1: Ich bin Dirk Zeitler. Die USA lockern Sanktionen für iranisches Öl. US-Verbote für Produktion, Lieferung und Verkauf von Rohöl aus dem Iran oder Produkte, die etwas damit zu tun haben, sind bis Ende August ausgesetzt.
2: Die gelockerten Sanktionen betreffen vor allem den Verkauf und Export von iranischem Öl. Die USA wollen damit vor allem die Energiemärkte beruhigen. Die jüngsten Verhandlungen mit dem Iran werden als produktiv beschrieben. Teheran habe freie Schifffahrt durch die Straße von Hormuz versprochen und gewähre auch Inspekteuren der Internationalen Atomenergiebehörde Zugang, hieß es. Dem Iran werden bei weiteren Zugeständnissen weitere wirtschaftliche Vorteile versprochen. Die Verhandlungen in der Schweiz dauern an. Aus den USA.
1: Die Rentenkommission übergibt heute ihre Reformvorschläge offiziell an die Bundesregierung. Diskussionen um die Ideen gibt es aber schon jetzt. Kritik kommt zum Beispiel von Gewerkschaften an der Idee, das Rentenalter in den nächsten Jahrzehnten schrittweise anzuheben. Aber auch die Arbeitgeber sind nicht mit allen Vorschlägen zufrieden. Zum Sport. Ausnahmekönner Lionel Messi hat Argentinien vorzeitig in die K.O.-Runde geschossen und Miroslav Klose als WM-Rekordtorschützen abgelöst. Zwei Tage vor seinem 39. Geburtstag war Messi mit einem Doppelpack beim 2:0 im zweiten Gruppenspiel gegen Österreich erneut umjubelter Matchwinner des Weltmeisters.
3: Argentiniens Fans im Stadion von Dallas waren außer sich, als Messi in der Nachspielzeit mit seinem zweiten Treffer das Spiel entschied. Österreich bekam den Superstar des Weltmeisters nie richtig in den Griff, der nach 9 Minuten schon einen Foul-Elfmeter verschossen hatte. Aber in Minute 39 schlug er dann das erste Mal zu und überholte damit schon Miro Klose. Thomas Thonfeld, Sportredaktion.
1: In einer von Unwetterchaos geprägten Partie hat Kylian Mbappé Frankreich zum nächsten Erfolg bei der Fußball-WM geschossen. Der Stürmer von Real Madrid erzielte beim 3:0 gegen Außenseiter Irak 2 Treffer. Mit dem erwarteten Erfolg machten die Franzosen zugleich den Einzug in die K.O.-Phase perfekt. Auch Norwegen hat vorzeitig die K.O.-Runde erreicht. Die Skandinavier siegten mit 3:2 gegen den Senegal.

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0: Einen richtig schönen guten Morgen. Wir sind die Radio Potsdam Wachermacher und wir bringen Sie sehr, sehr gerne rein in diesen Dienstag in der nächsten halben Stunde, unter anderem mit diesem Mega-80er. Vom großen Lionel Richie, Dancing on the Ceiling. Und der hier ist auch mit dabei. Was dieser Mann macht, ist immer riesig, finde ich. Wahnsinn. Bruno Mars, On My Soul, auch das in der nächsten halben Stunde hier auf Radio Potsdam. Jetzt haben wir es ganz genau 6 Uhr. Schönen guten Morgen.
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2: Ich bin Amelie Totzke und das ist das Top-Thema der Stunde. Mit den sommerlichen Temperaturen steigt in Brandenburg auch wieder die Waldbrandgefahr. In einigen Regionen, zum Beispiel im Havelland, gilt schon Warnstufe 4 von 5. Mehr Nachrichten aus unserer Region finden Sie jederzeit bei uns im Netz auf radio-potsdam.de. Und jetzt mehr Nachrichten aus Deutschland und der Welt.
3: Ich bin Babit Büchner. Die Rentenkommission legt heute ihre Reformvorschläge vor. Die Experten wollen ihren Katalog mit 30 Maßnahmen am Vormittag an Bundeskanzler Friedrich Merz und Arbeitsministerin Bärbel Baas übergeben. Am Wochenende waren die Kernstücke der Pläne schon bekannt geworden. Es gab direkt jede Menge Kritik.
4: Gerade für Linke und Gewerkschaften hören sich die Vorschläge an wie eine Giftliste. Höhere Beiträge, ein Teil davon soll an die Börse gehen, ein höheres Renteneintrittsalter, gekoppelt an die Lebenserwartung, und die vielleicht dickste Kröte, die Frührente ohne Abschläge nach 45 Beitragsjahren soll wegfallen. Gerade SPD-Arbeitsministerin Baas dürfte sich schwer tun, diese Vorschläge guten Gewissens zu übernehmen. Sie hat sie zwar schon gelobt, wird aber wohl dafür sorgen, dass die Reformen zumindest sozial abgefedert werden. Aus Berlin, Uli Reitinger.
3: Alkohol, Kaffee, Rasierklingen. In deutschen Geschäften wird viel geklaut. Die Schäden dadurch haben im vergangenen Jahr einen Höchststand erreicht. Laut einer Studie des Handelsforschungsinstituts EHI wurden Waren im Wert von mehr als 4,3 Milliarden Euro gestohlen. Ein Plus von 3,1% gegenüber dem Vorjahr. Mit rund 3 Milliarden Euro entfiel der größte Teil auf Kundendiebstahl. Ein Drittel davon wird organisierten Tätergruppen zugeschrieben. Und zum Sport. Bei der Fußball-WM hat Lionel Messi Argentinien vorzeitig in die K.O.-Runde geschossen und Miroslav Klose als WM-Rekordschützen abgelöst. Gegen Österreich stand es am Ende 2:0.
5: Argentiniens Fans im Stadion von Dallas waren außer sich, als Messi in der Nachspielzeit mit seinem zweiten Treffer das Spiel entschied. Österreich bekam den Superstar des Weltmeisters nie richtig in den Griff, der nach 9 Minuten schon einen Foul-Elfmeter verschossen hatte. Aber in Minute 39 schlug er dann das erste Mal zu und überholte damit schon Miro Klose. Der hat übrigens dem neuen Rekordtorschützen sofort gratuliert. Lionel Messi ist für mich der beste Fußballer aller Zeiten. Thomas Thonfeld, Sportredaktion.
3: Außerdem hat Frankreich mit 3:0 gegen den Irak gewonnen. Das Spiel musste wegen eines Unwetters lange unterbrochen werden. Mit dem erwarteten Erfolg machte Frankreich den Einzug in die K.O.-Phase perfekt. Norwegen hat ebenfalls die K.O.-Runde erreicht. Die Skandinavier gewannen gegen den Senegal mit 3:2.
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0: Oh, das war doch eine etwas angenehmere Nacht, oder? Und wir starten mit ein bisschen kühlere Temperaturen in diesem Dienstagmorgen. In Potsdam am Hauptbahnhof aktuell 16 Grad, in Beelitz sind es 15 und in Geltow ebenfalls 16 Grad. Wir haben am Morgen doch einige Wolken am Himmel, aber es bleibt heute den ganzen Tag über trocken. Und so ab dem Vormittag lockert es dann auch auf und die Sonne kommt raus. Die Höchsttemperaturen, die liegen heute dann bei ja, 28 Grad immerhin und ab morgen wird es dann deutlich heißer, wieder mit Werten über der 30 Grad Marke.
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0: Meldungen aus dem Stadtverkehr Potsdam liegen uns aktuell nicht vor, also da rollt das ganz genauso, wie es soll. Für die Pendler in Richtung Berlin über die 150 ist es jeden Morgen das Gleiche, ne? Baustelle Dreilinden, 5 Minütchen, bitteschön mehr mitnehmen. Aktuelle Blitzer stehen in Potsdam auf der Dortustraße und Sediner See in der Leipziger Straße. Haben Sie mehr? Gerne einen Anruf oder eine WhatsApp an die 0331 für Potsdam, 581-692 und die 30. Danke und Ihnen eine gute Fahrt.
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0: Ja, es ist jetzt 4:04. Wir wünschen Ihnen einen richtig schönen Dienstag. Am Freitag?
2: Da steht schon an.
0: Ah.
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0: Kamrad, Iggy Kelly, Now Sports, Rockwiese, wir sind dabei und wir hoffen natürlich, dass Sie auch mitkommen. Und wir haben heute Tickets, möchten wir sehr, sehr, sehr gerne einladen. Sie plus Begleitung, wie das alles funktioniert und was ansonsten heute wichtig ist, das gibt's gleich bei uns. Jetzt gehen wir erstmal ganz gemütlich rein in den Dienstagmorgen mit dem wunderbaren Bruno Mars. Hier ist On My Soul.
2: Schönen guten Morgen.
0: Morgen.
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0: Es ist 6:11. Schönen guten Morgen.
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0: Es ist Dienstag, der 23. Juni und wir haben uns heute die Spendierhosen mal angezogen. Denn Sie wissen ja, am Freitag das große Radio Potsdam Sommer Open Air, unter anderem mit Kamrat. Der ist da mit dabei, ne? Aber er kommt nicht alleine, denn er hat auch den Newcomer schlechthin mit dabei. Iggy Kelly, also die beiden bei uns auf der Nowsports Rockwiese. 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Und wir haben uns überlegt, wir hauen Tickets raus.
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0: Wir drücken auf jeden Fall die Daumen. Was ist heute sonst noch wichtig? Ja, der digitale Bürgerservice, der kommt heute in die Stadtteile.
2: Ja, heute zum Beispiel im Kulturhaus Babelsberg von 10 bis 16 Uhr. Da kann man dann lernen, wie das mit dem Online-Ausweis so geht, wie das freigeschaltet wird. Und auch die Handhabung von digitalen Anträgen wird da gemeinsam gemacht.
0: Und dann hoher Besuch heute Abend, und zwar an der Schiffsanlegestelle Lange Brücke.
2: Ja, denn Wissenschaftsministerin Dr. Manja Schüle, die lädt zusammen mit Staatssekretär Tobias Düno unter anderem die Präsidentinnen und Präsidenten der Brandenburger Hochschulen auf das Brandenburger Wissenschaftsschiff ein.
0: Also Sie sehen, auch dieser Dienstag hat es so richtig in sich, ne? Also Kaffee trinken und rein geht's in diesen Tag jetzt mit Kurt Nielsen und She's So High.
2: Schönen Dienstag.
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0: 17 nach 6, schönen Morgen. Hier sind die Radio Potsdam Wachermacher und Sie wissen bei uns ja alle 15 Minuten das Wichtigste. Ja, gestern großer Protest, ne? Kommunen am Limit, so hieß es, direkt rund ums Bildungsforum am Mittag. Und zwar, das war ein bundesweiter Aktionstag, an dem natürlich auch die Stadt Potsdam mitgemacht hat. Und es ging damit einfach mal um, ja, letztendlich um die auf die angespannte Finanzlage vieler Städte in Deutschland aufmerksam zu machen. Gibt ein Gesamtdefizit von über 33 Milliarden Euro. Und wir haben auch gestern nochmal mit der Oberbürgermeisterin Nuscha Aube sprechen können. Und sie hat uns sehr klar und deutlich gesagt, was sich aus ihrer Sicht alles ändern müsste.
1: Wir brauchen einen anderen Finanzausgleich. Wir brauchen eine andere Lastenverteilung. Das ist ein ganz wichtiger Aspekt. Dann muss konsequenterweise gelten, wer bestellt, muss auch bezahlen. Und das ist im Moment nicht der Fall. Zudem wünschen wir uns mehr Spielräume für die Kommunen und einen konsequenten Bürokratieabbau und Deregulierung.
0: So, und jetzt muss ich nochmal eine Zahl revidieren, die ich gerade gesagt habe. Also Gesamtdefizit in Potsdam, 33 Millionen Euro natürlich, ne? Also das muss ganz klar sein. Und mehr Nachrichten aus Potsdam und der Region. Bei uns dann wieder um 6:30. Kurzer Blick aufs Wetter. Das startet heute ein bisschen bewölkt in den Tag, später aber sonnig mit maximal 28 Grad, ab morgen deutlich heißer. Und auf den Straßen rollt's gerade. Meldungen über Staus liegen uns aktuell keine vor. Wir wünschen Ihnen einen guten Start mit uns in diesen Dienstag.
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0: Es ist 6:55 und ist Ihnen das auch schon aufgefallen? Ne? Gerade wenn man so am Abend so ein bisschen spazieren geht, hier und da leuchtet's.
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0: Warum bitteschön glühen eigentlich Glühwürmchen? Das möchte Malte, 9 Jahre aus Potsdam, wissen. Malte, eine Riesenfrage. Das Glühen bei den Glühwürmchen, das dient der Kommunikation zwischen den Geschlechtern. Und hierbei sei erwähnt, dass es übrigens fast ausschließlich die weiblichen Glühwürmchen sind, die leuchten. Denn sie zeigen den Männchen, hallo, hier bin ich, komm doch mal rüber. Ne, das zeigen sie denen ungefähr an. Das ist eine ganz besondere chemische Reaktion im Körper der Glühwürmchen und diese sorgt für dieses Leuchten. Das Enzym Luciferin reagiert mit Sauerstoff und die dabei entstehende Energie wird in Licht umgewandelt. Und am Unterleib der Tierchen befinden sich durchsichtige Stellen, deshalb kann man das Leuchten auch tatsächlich sehen. Übrigens, aus energetischer Sicht sind Glühwürmchen absolute Vorbilder. Bei der chemischen Reaktion im Körper wird 95% der Energie in Licht umgewandelt und nur 5% in Wärme. Schaut man sich mal so eine moderne LED-Lampe an, ne, da kann man von Glück sagen, wenn 40% der zugeführten elektrischen Energie in Licht umgewandelt wird.
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0: Einen schönen guten Morgen, hier sind die Radio Potsdam Wachermacher. In der nächsten halben Stunde unter anderem mit diesem Mega-80er. Die Stranglers und Always the Sun und Lola Young ist auch mit dabei. From Down Here. Jetzt haben wir es 6:30. Schönen guten Morgen.
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0: Jetzt macht diese ganz große Hitze heute mal nochmal so ein bisschen Pause, aber ab morgen, Amelie, wieder deutlich über 30 Grad und mit diesen sommerlichen Temperaturen steigt dann bei uns in Brandenburg auch vor allem wieder die Waldbrandgefahr.
2: Ja, in einigen Regionen, zum Beispiel im Havelland, geht schon Warnstufe 4 von 5. Und wenn es weiter trocken bleibt, könnte sich die Lage in den nächsten Tagen noch zuspitzen. Deshalb der Appell, im Wald besonders vorsichtig sein. Kein offenes Feuer, nicht grillen und auf keinen Fall Zigaretten auf den Boden werfen. Die aktuellen Waldbrandgefahrenstufen für Ihre Region finden Sie auch jederzeit online unter radio-potsdam.de. Die Stadt Werder baut ihr digitales Serviceangebot weiter aus. Ab sofort kann man einige Verwaltungsangelegenheiten bequem von zu Hause aus erledigen. Zum Beispiel Übermittlungssperren beantragen, einen Nebenwohnsitz im Ausland abmelden oder den Bearbeitungsstand von Ausweis und Reisepass checken. Und das soll erst der Anfang sein. In den nächsten Monaten kommen weitere Online-Angebote dazu. Pünktlich zum Start der Badesaison gibt's gute Nachrichten für alle Wasserratten in Potsdam. Die Wasserqualität an den offiziellen Badestellen kann sich sehen lassen. Templiner See, Tiefer See und Großklinika See bekommen wieder die Bestnote ausgezeichnet nach EU-Standard. Die Stadt erinnert aber auch, bei warmem Wetter können Blaualgen und Zerkanerien auftreten. Deshalb geht Augen auf bei sichtbaren Algen und nach dem Baden am besten kurz abduschen.
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0: Es war für viele von uns, glaube ich, eine deutlich angenehmere Nacht, denn es ist nicht mehr ganz so heiß. Wir starten mit 16 Grad hier bei uns in Potsdam an der Brandenburger an unserem Studiofenster. In diesen Dienstag Brandenburg an der Havel meldet ebenfalls 16 Grad, ganz genauso wie Michendorf. Heute Morgen sind noch einige Wolken mit dabei, aber man merkt schon, ne, die Sonne, die möchte das wissen und die kämpft sich dann spätestens am Vormittag dann noch durch, wird dann sehr, sehr freundlich und bleibt heute trocken mit Höchsttemperaturen so um die 28 Grad. Und ab morgen müssen wir uns dann wieder auf Werte über der 30 Grad Marke einstellen.
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0: Meldungen über Staus aus Potsdam liegen uns aktuell keine vor, da läuft das ganz gut. Für die Pendler Richtung Berlin A115 Baustelle Dreilinden knapp 10 Minütchen. Und Blitzer stehen heute Morgen in Potsdam auf der Dortustraße und Sediner See in der Leipziger Straße. Und wenn Sie mehr haben, Staus, Blitzer, Behinderungen, WhatsApp oder Anruf an die 0331 für Potsdam 581 692 30. Danke und eine gute Fahrt.
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0: 6:53. Ja, schönen Dienstag für Sie und das ist doch wirklich eine tolle Nachricht für uns, ne? Die Sportvereine bei uns in der Stadt in Potsdam und der Region, die wachsen und wachsen und wachsen und wachsen und wachsen.
2: Ein gutes Beispiel dafür ist der FSV Babelsberg 74. Der Verein, der zeigt einmal mehr, was Potsdam so ausmacht. Wir sind und bleiben eben eine Sportstadt, ne?
0: Und wir möchten da natürlich nochmal ganz genau nachfragen und zwar beim ersten Vorsitzenden, bei Olaf Schäfer, ne? Vor allen Dingen möchten wir auch von ihm natürlich wissen, was sagt er eigentlich dazu zur Ankündigung von der Stadt Potsdam, dass man einfach noch mehr in den Sport investiert. Hier möchte. Das hören Sie hier gleich in ein paar Minuten. Jetzt erstmal schönen guten Morgen mit Lola Young from Down Here.
2: Moin, moin.
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0: Schönen guten Morgen mit Eros Ramazzotti. Hier sind die Radio Potsdam Wachermacher. Es ist 6 Uhr und gleich 42. Mensch, das waren doch tolle Nachrichten. Letzte Woche immer mehr Menschen bei uns in Potsdam sind in Sportvereinen aktiv. Ne? Und die Stadt hat auch gesagt, der Sport, der soll weiter gefördert werden. Und das möchten wir jetzt einfach mal so ein bisschen exemplarisch zeigen. Und zwar an einem Verein am FSV Babelsberg 74. Der erste Vorsitzende ist Olaf Schäfer. Olaf, du bist seit 2017, also jetzt seit 9 Jahren im Amt. Und in diesen letzten 9 Jahren sind tatsächlich 200 Mitglieder dazugekommen bei euch im Verein. Und du sagst auch gerade, auch während der Corona-Pandemie lief das eigentlich sehr, sehr gut. Wie ist denn hier der aktuelle Stand bei euch?
1: Wir sind aktuell bei fast 700. An der Stelle sind wir da sehr zufrieden. Aber wir sind auch schon kurz vor der Kapazitätsgrenze. Mhm. Wird, sagt er, auch immer schwieriger. 2 Trainingsplätze, 28 Mannschaften, die bei uns im Verein spielen und auch trainieren sollen und möchten. Da wird es dann auch manchmal schon ein bisschen eng, dass es auch schwierig ist, dann die entsprechenden Trainingszeiten zu ermöglichen, ja.
2: Jetzt müssen wir ja mal kurz fragen, wie siehst du denn Potsdam so als Sportstadt für den Breitensport?
1: Wir brauchen auf jeden Fall auch noch mehr Sportstätten. Nur alleine, wenn ich im Bereich Fußball denke, jetzt zum Beispiel andere Vereine, die noch gar keine eigenen Gelände haben, die oft immer auf der Suche sind und immer hoffen müssen, dass sie Vereine finden, die sie unterstützen oder wo sie ihren Spielbetrieb aus durchführen können, ist das natürlich auch schwierig für die Stadt, denn in die entsprechenden Liegenschaften zu finden, wo man sowas bauen kann. Und Sport ist ja nun nicht nur das Einzige, was in Potsdam wichtig ist, aber für die Freizeitgestaltung und auch für das Wohlbefinden der Menschen in Potsdam ist der Sport halt auch wichtig, ja.
0: Also heißt mit anderen Worten, die Ankündigung der Stadt, hier in den Sport zu investieren, müsste dir doch gefallen. Ne? Also euer Vereinsheim, das habt ihr ja gerade fertiggestellt und ihr plant ja auch letztendlich noch eine 2-Felder-Sporthalle auf eurem Gelände.
1: Die Notwendigkeit wird gesehen, mhm, auch in der Stadt. Und im Moment ist es aktuell nicht Thema, aber mittelfristig hoffen wir, dass wir das irgendwann mal umsetzen können.
2: Also das ist doch auch eine gute Nachricht. Übrigens, beim FSV Babelsberg 74 soll das 50. Vereinsjubiläum noch nachgefeiert werden. Das war ja eigentlich für dieses Wochenende mit einem großen Fußballturnier geplant. Aber wegen den glühenden Temperaturen und dem Eichenprozessionsspinner musste das dann abgesagt werden.
0: Ja, aber wie heißt das so schön? Ne? Aufgeschoben ist nicht aufgehoben. Also das soll nachgeholt werden hier beim Babelsberg 74. Da soll dann bald gefeiert werden. Und wenn es soweit ist, sagen wir natürlich Bescheid. Jetzt haben wir 6.44 Uhr. Schönen guten Morgen mit Taylor Swift, jetzt hier bei den Radio Potsdam Wachermachern.
2: Schönen guten Morgen.

0: Erst hat er den Torrekord von Miro Klose eingestellt, jetzt hat er ihn auch klar überboten, Lionel Messi. Wahnsinn. Also bei der Fußball-Weltmeisterschaft hat Argentinien Österreich mit 2:0 besiegt. Beide Tore wieder der Superstar. Und das heißt, Messi ab sofort der erfolgreichste Torschütze bei Fußball-Weltmeisterschaften. Hat Miro Klose da den Rekord weggeschnappt. Der hat übrigens umgehend gratuliert. Also Argentinien Österreich 2:0. Außerdem Frankreich gegen den Irak 3:0. Und Norwegen schlägt Senegal mit 3:2. Aktuell läuft die Begegnung Jordanien gegen Algerien. Algerien führt hier gerade mit 2:1. Sind noch 5 Minuten zu spielen. Mehr Nachrichten aus Deutschland und der Welt bei uns dann wieder um 7 Uhr. Und natürlich, wie Sie das hier bei den Radio Potsdam Wachermachern gewohnt sind, auch noch schnell Wetter und Verkehr kompakt. Heute Morgen Wolken, später dann aber sehr, sehr sonnig mit 28 Grad, ab morgen deutlich heißer. Und auf den Straßen läuft es relativ rund, einzig die A115, Baustelle 3 Linden, 10 Minütchen mehr Richtung Berlin. Kommen Sie gut rein in diesen Dienstag, gleich ein Klassiker von den Stranglers, Always the Sun.
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6: Und das sind die PNN-Schlagzeilen von heute. Nach Vorwürfen gegen Potsdams Jugendamt, weitere Beschwerden eingegangen. Finanznot in Brandenburg, Kommunen sehen sich am Rand der Handlungsfähigkeit und fordern Hilfe. Zu dritt auf wackeligen 30 Quadratmetern, so lebt eine Familie auf einem Hausboot in Potsdam.

0: Schönen guten Morgen mit den Stranglers. Always the Sun. So können wir doch in diesen Dienstag starten, oder? Hier sind die Radio Potsdam Wachermacher. Es ist 6.55 Uhr. Und am Dienstag ist ja immer der Tag, an dem Amelie mit Stift und Zettel durch die Redaktion läuft und hier jeden fragt mit einer Sache, ob man die über Potsdam weiß oder nicht. Und da lernt man wirklich noch das eine oder andere. Oder hätten Sie es gewusst? Sie können sich ja mal selber hinterfragen.
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2: Wir machen heute einen kurzen Abstecher nach Caput. Dort hat in einem eher unscheinbaren Holzhaus tatsächlich einer der größten Persönlichkeiten der Wissenschaftsgeschichte gewohnt. Mhm. Und zwar Albert Einstein.
0: Ach, tatsächlich?
2: Mhm. Till, was schätzt du, wie lange hat das Genie denn in Caput gelebt? Puh. Entweder 3 Jahre lang, 5 Jahre oder 10 Jahre.
0: Gut, jetzt wissen wir ja, Albert Einstein steht ja dafür, dass Zeit unter anderem auch relativ ist, ne? E gleich mc². Ich denke, das gilt hier auch. Also erstmal großartig, dass Albert Einstein hier bei uns in der Region war. In Caput kann ich mir schon vorstellen, das ist sehr, sehr schön. Ich würde sagen, der war hier, der ist ja viel gereist, ne? Der ist ja viel rumgekommen. Aus dem Grund glaube ich, er wäre gerne länger geblieben, es waren aber nur 3 Jahre.
2: Bist du dir da sicher?
0: Total.
2: Nein. Dann ist das natürlich richtig.
0: Tatsächlich.
2: 3 Jahre lang. Albert Einstein wurde mit seiner Frau und seinen 2 Töchtern von 1929 bis 1932 in Caput.
0: Ich gebe es zu, ich habe ein bisschen Glück gehabt. Das war geraten.
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0: Schönen guten Morgen mit Martin Jensens Solo Dance hier bei den Radio Potsdam Wachermachern. 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In der nächsten halben Stunde bei uns ist eine der ganz großen Diven mit dabei. Cher mit Believe und Lady Gaga ist auch am Start. Mit Glamorous Life. Das ist also alles gleich bei uns. Jetzt haben wir es gleich 7 Uhr. Schönen guten Morgen.
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2: Ich bin Amelie Totzke und das ist das Top-Thema der Stunde. Beim geplanten neuen Stadtquartier Golm Nord kommt wieder Bewegung ins Spiel. Nach Angaben der Stadt sieht das Umweltministerium die vorgesehene Baufläche inzwischen nicht mehr grundsätzlich kritisch. Mehr Nachrichten aus unserer Region finden Sie jederzeit bei uns im Netz auf radio-potsdam.de. Und jetzt mehr Nachrichten aus Deutschland und der Welt.
3: Ich bin Babit Büchner. Die Rentenkommission übergibt ihre Reformvorschläge heute offiziell an die Bundesregierung. Kernstücke der Pläne waren schon bekannt geworden. Kritik kommt zum Beispiel von Gewerkschaften an der Idee, das Rentenalter in den nächsten Jahrzehnten schrittweise anzuheben. Ein weiterer Vorschlag, die vorgezogene Rente ohne Abschläge für Menschen mit mindestens 45 Berufsjahren soll entfallen. Das Bundesverfassungsgericht verhandelt heute über die Finanzierung des öffentlich-rechtlichen Rundfunks. ARD und ZDF hatten 2024 in Karlsruhe Verfassungsbeschwerden eingereicht.
4: Die Kommission zur Ermittlung des Finanzbedarfs der Rundfunkanstalten hatte vorgeschlagen, den Rundfunkbeitrag ab Januar 2025 um 58 Cent im Monat zu erhöhen. Die Länder folgten dieser Empfehlung aber nicht und beließen den Beitrag wie bisher bei 18,36 Euro. Die Sender sollten zunächst Reformen umsetzen und Einsparmöglichkeiten ausschöpfen, argumentierten mehrere Länder. ARD und ZDF sehen aber ihre im Grundgesetz verankerte Rundfunkfreiheit verletzt. In Karlsruhe wollen sie unter anderem klären lassen, wie eng die Länder an die Empfehlungen der Kommission gebunden sind. Aus Karlsruhe, Jacqueline Melcher.
3: In deutschen Geschäften wird viel geklaut. Die Schäden dadurch haben im vergangenen Jahr einen Höchststand erreicht. Laut einer Studie des Handelsforschungsinstituts EHI wurden Waren im Wert von mehr als 4,3 Milliarden Euro gestohlen. Ein Plus von 3,1% gegenüber dem Vorjahr. Spirituosen, Zigaretten und Kaffee sind dabei besonders begehrt. Und zum Sport. Bei der Fußball-WM hat Frankreich seine Titelambitionen untermauert mit einem klaren 3:0 gegen den Irak. In der gleichen Gruppe zog Norwegen nach Punkten gleich mit einem 3:2 gegen den Senegal.
5: Es ist der Tag der Superstürmer hier bei dieser WM. Erst stellt Lionel Messi einen neuen Torrekord auf. Mit seinen 2 Treffern gegen Österreich steht der Argentinier jetzt bei 18 WM-Toren. Auf die könnte auch Kylian Mbappé bei dieser WM kommen. Beim Sieg gegen den Irak trifft auch er doppelt. Später zieht Norwegens Topstar Erling Haaland nach. Gegen Senegal schnürt auch er einen Doppelpack. Argentinien, Frankreich und Norwegen somit sicher in der nächsten Runde. Aus Winston-Salem, Thomas Bremser.
3: Heute Abend geht es dann weiter mit dem 2. WM-Spiel der Portugiesen gegen Usbekistan.
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0: 16 Grad hier bei uns in Potsdam am Nauener Tor. Wir haben 17 Grad in Teltow und in Brück sind es 15 Grad. War für viele eine etwas angenehmere Nacht, weil es halt eben einfach nicht ganz so heiß war. Heute dann aber wieder Höchsttemperaturen bis 28 Grad. Dazu gerade am Anfang noch die sich teilweise auch etwas stärker bewölkt, bleibt aber trocken und ab dem Vormittag wird es dann sehr, sehr sonnig und in den nächsten Tagen wird es deutlich heißer wieder werden mit Werten über der 30 Grad Marke. Ab morgen.
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0: Meldungen über Staus aus dem Potsdamer Stadtverkehr liegen uns aktuell keine vor. Es klemmt allerdings auf der A115 in Richtung Berlin, Baustelle Dreilinden, knappe Viertelstunde und auch auf der A10, dem westlichen Berliner Ring, ja die beiden Baustellen zwischen Werder und Großkreuz und zwischen Großkreuz und Leest. Auch hier brauchen sie ein paar Minuten länger, für heute vor allen Dingen in Richtung Süden. Geblitzt wird aktuell in Potsdam auf der Dortustraße und Sediner See, Leipziger Straße. Haben Sie mehr? Sagen Sie Bescheid. 0331 für Potsdam 581692. und die 30. Danke und eine gute Fahrt. 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
0: 8:04. Schönen guten Morgen.
2: Schönen guten Morgen.
0: Das ist ja immer so die Zeit, ne, wo die Potsdamer Familien sich am Frühstückstisch zusammenfinden. Ne?
2: Oh ja.
0: Und dann wird geraten und gerätselt und mit ein bisschen Glück auch geschlemmt.
2: Ja, es gibt nämlich heute wieder den 20-Euro-Gutschein für die Eismanufaktur San Giorgio in Babelsberg.
0: Ja, gleich im Kids-Quiz. Und die Frage von Luise, die haben wir natürlich auch mit dabei. Alles nach Lady Gaga, Glamorous Life.
2: Schönen guten Morgen.
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0: ist 8 nach 7. Schönen guten Morgen.
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0: Und auch heute wieder ein ganz, ganz toller Preis.
3: Und zwar ein 20-Euro-Gutschein für die Eismanufaktur San Giorgio in Babelsberg. Egal ob Mango, Erdbeer oder vielleicht auch Schoko, die haben da wirklich alles.
0: Deine Lieblingssorte?
3: Mango, natürlich.
0: Mango, natürlich. Ich bin ja da mit Vanille, Schoko so.
3: So ganz basic?
0: So ganz basic. Aber gut, das soll sich ja jeder selber überlegen. Ne? Also, dieser Eisgutschein für die ganze Familie. Wunderbar Eis schlemmen gehen und danach vielleicht noch ein bisschen den großen Zeh in den Griebnitzsee stecken. Alles möglich. Und hier ist Luises Frage für heute.
4: Was ist eigentlich ein Sorbet-Eis? Mm. A. Ein Eis ohne Milch und Sahne. B. Ein Eis ohne Wasser und Zucker. Oder C. Ein Eis ohne Früchte und Farbe.
0: Ein Sorbet-Eis.
3: Gute Frage.
0: Ja, also nochmal, ohne Milch und Sahne wäre die eine Variante. Ohne Wasser und Zucker. Naja gut, also und ohne Früchte und Farbe. Also ohne Farbe geht ja ein Eis gar nicht.
3: Das stimmt.
0: Na, und ohne Zucker, naja.
3: Naja.
0: Ich glaube, es ist klar, oder?
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0: Ja, Mama oder Papa schmieren die Pausenbrote und die ganze Familie, die grübelt. Das ist genau die Zeit. 13:07. Schönen guten Morgen.
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0: Oh, und heute müssen wir die kleinen Grauenzellen ganz besonders anstrengen, denn der Preis, der ist so herrlich. Ne? Die ganze Familie geht einmal Eis schleppen.
3: Ja, und zwar bei San Giorgio, der Eismanufaktur in Babelsberg. Da haben wir für Sie, für euch einen 20-Euro-Gutschein. Also da kann man sich einige Kugeln holen.
0: Herrlich, ne? Und vielleicht noch die Streusel obendrauf. So soll es doch sein. So, haben wir übrigens die ganze Woche im Kids-Quiz, muss man ja auch immer mal dazu sagen. Das ist die Frage von Luise für heute.
4: Was ist eigentlich ein Sorbet-Eis? A. Ein Eis ohne Milch und Sahne. B. Ein Eis ohne Wasser und Zucker. Oder C. Ein Eis ohne Früchte und Farbe.
0: Ja, diese Frage, die ist schon so ein bisschen kniffliger, ne?
5: Guten Morgen, liebes Radio Potsdam-Team. Hier sind Nadine und
6: Leo.
5: Das Eis ist natürlich ohne
6: Milch
5: und Sahne.
6: Sahne.
5: Genau. Wir würden uns sehr über den Eisgutschein freuen, ne, Leo? Was magst du am liebsten für ein Eis?
6: Mango.
5: Das würde uns gut schmecken, ne? Wir wünschen einen schönen Tag und genau, lasst es euch gut gehen.
3: Oh. Also Leo, so ich sweet. Bin auch Team Mango.
0: So, jetzt gucken wir doch mal, ne, wie viele Kugeln Mango man sich da holen kann, wenn es denn stimmen sollte. Luise?
4: Antwort A ist natürlich richtig. Ein Sorbet-Eis kommt ohne Milch und Sahne aus und besteht meistens nur aus pürierten Früchten, Wasser und Zucker.
0: Ach Mensch, wie herrlich. Also Leo, Nadine.
3: Herzlichen Glückwunsch.
0: Ihr geht eine Runde Eisschlemmen in Babelsberg und danach zum Griebnitzsee, wenn ihr möchtet. Und morgen haben wir dann die nächste Chance. Wir drücken die Daumen. Danke fürs Mitmachen.

0: 18 nach 7. Schönen guten Morgen, ihr seid die Radio Potsdam Wachermacher. Bei uns ja das Wichtigste immer alle 15 Minuten, auch Wetter und Verkehr kompakt. Meldungen über Staus in Potsdam liegen uns keine vor, da läuft das alles noch relativ rund. Wettertechnisch starten wir mit 16 Grad in den Tag, am Anfang Wolken, aber trocken, später dann viel Chance auf Sonne mit maximal 28 Grad. Ab morgen wird es dann deutlich wärmer und ja, bei diesen Temperaturen, ne, wir genießen zwar irgendwie diesen frühen Sommer, echt toll, vor allem immer rein schön in die Freibäder und in die Seen, ne, aber die Waldbrandgefahr, die steigt natürlich. Wie das bei Ihnen aussieht, bei Ihnen da, wo Sie wohnen, finden Sie übrigens jetzt auch bei uns auf der Homepage radio-potsdam.de und mehr Nachrichten aus Potsdam und der Region bei uns dann wieder um 7:30. Toll, dass Sie dabei sind. Schönen guten Morgen.
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0: Es fühlt sich so ein bisschen so an, als würde ich mich verlieben. Feels like I'm falling in love. Tolle Nummer von Coldplay. Es ist 7.25 Uhr, 5 vor halb 8. Schönen guten Morgen. Hier sind die Radio Potsdam Wachermacher. Und die Zahlen, die machen einen natürlich doch schon nachdenklich. Ne? Potsdam rechnet alleine in diesem Jahr mit einem Defizit von über 33 Millionen Euro. Und aus diesem Grunde wurde gestern Mittag einfach mal ein bisschen Flagge gezeigt. Und zwar beim bundesweiten Aktionstag Kommunen am Limit. Da waren natürlich Potsdam auch mit dabei. Und unsere Oberbürgermeisterin Nuscha Auble hat uns nochmal erzählt, ne, was sich eigentlich aus ihrer Sicht ändern müsste.
1: Wir brauchen einen anderen Finanzausgleich. Wir brauchen eine andere Lastenverteilung. Das ist ein ganz wichtiger Aspekt. Dann muss konsequenterweise gelten, wer bestellt, muss auch bezahlen. Und das ist im Moment nicht der Fall. Zudem wünschen wir uns mehr Spielräume für die Kommunen und einen konsequenten Bürokratieabbau und Deregulierung.
0: Ebenfalls gestern mit dabei war der Beigeordnete für Bildung, Kultur, Jugend und Sport, Thorsten Wiegel. Und wir haben ihn gefragt, ne, was wäre denn eigentlich ein Erfolg, wenn sich was ändern würde?
2: Erfolg wäre, wenn Appelle wirksam werden. Das heißt also, wenn es endlich ernsthafte Gespräche darüber gibt, wie so eine Entlastung stattfinden kann. Sowohl der Deutsche Städtetag als auch viele andere Fachgremien bemängeln diese Situation, die wir haben schon lange. Wir haben ein Rekorddefizit in der kommunalen Familie und wir werden zunehmend handlungsfähig. Und da kann man einfach nicht unkommentiert zuschauen und es weiterlaufen lassen. Und deswegen wird es Zeit, dass sich wirklich tatsächlich etwas ändert.
0: Also gestern Kommunen am Limit, da war die Potsdamer Stadtpolitik natürlich direkt vor Ort. Und mehr Nachrichten aus Potsdam und der Region bei uns dann gleich wieder um 7:30. Bis dahin, schönen guten Morgen mit Cher. Sie trinken in aller Ruhe mal den zweiten Kaffee des Tages und wir spielen Believe für Sie hier bei den Radio Potsdam Wachermachern. Schönen guten Morgen.

0: Sie ist vor ein paar Wochen stolze 80 geworden. Cher mit Believe. Wir sind die Radio Potsdam Wachermacher in der nächsten halben Stunde mit Michael Schulte und Lovesick. Und ein großer Klassiker kommt von Kim Carnes. Die Frau mit dem Wahnsinnsblick. Bette Davis Eyes, das alles gleich bei uns. Jetzt ist es 7:30. Schönen guten Morgen.
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0: Ah, der Sommer, der hat uns weiterhin fest im Griff. Das ist natürlich großartig, Amelie. Auf der anderen Seite allerdings auch bei uns in der Region erhöhte Waldbrandgefahr.
2: Ganz genau. In einigen Regionen, zum Beispiel im Havelland, gilt inzwischen schon Warnstufe 4 von 5. Und wenn das Wetter weiter so trocken bleibt, könnte sich die Lage in den nächsten Tagen sogar noch verschärfen. Deshalb der Appell, im Wald besonders vorsichtig sein, kein offenes Feuer, nicht grillen und Zigaretten auf keinen Fall auf den Boden werfen. Die aktuellen Waldbrandgefahrenstufen für Ihre Region finden Sie auch jederzeit online unter radio-potsdam.de. Nach dem Großbrand in einem Mehrfamilienhaus in Brandenburg an der Havel gibt es für Anwohner heute Entwarnung. Laut Medienberichten können die evakuierten Bewohner aus den Nachbarhäusern voraussichtlich im Laufe des Tages wieder in ihre Wohnungen zurückkehren. Das Feuer war gestern nach einem lauten Knall ausgebrochen. 9 Menschen wurden verletzt. Die Polizei ermittelt wegen des Verdachts auf schwere Brandstiftung. Das betroffene Gebäude gilt weiter als einsturzgefährdet. Die B1 war während des Einsatzes zeitweise voll gesperrt, ist inzwischen aber wieder frei. Beim geplanten neuen Stadtquartier Golm Nord kommt wieder Bewegung ins Spiel. Nach Angaben der Stadt sieht das Umweltministerium die vorgesehenen Bauflächen inzwischen nicht mehr grundsätzlich kritisch. Damit könnten die Pläne für bis zu 1700 Wohnungen, eine Schule, Sportflächen und Gewerbe wieder an Fahrt aufnehmen. Das Projekt gilt als wichtiger Schritt für die Weiterentwicklung des Potsdam Science Parks und soll langfristig auch neuen Wohnraum für Beschäftigte und Forschende schaffen.
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0: Heute am Anfang Wolken, später dann sehr, sehr sonnig mit bis zu 28 Grad. Und aktuell haben wir in Potsdam am Hauptbahnhof 16 Grad. Dann sind es in Schönefeld 17 und in Nauen 18 Grad. Aussichten dann für die nächsten Tage. Ja, es wird wieder deutlich wärmer werden. Ab morgen Temperaturen über der 30 Grad Marke.
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0: Es gibt so ein bisschen Probleme in der Bornstädter Straße in Potsdam. Hier ist ein Auto liegen geblieben. Außerdem für die Pendler über die A115 Richtung Berlin, Baustelle 3 Linden, 12 Minuten mehr. Und es muckert auch so ein bisschen an den Baustellen auf der A10, dem westlichen Berliner Ring. Da gibt es ja gleich zwei auf beiden Seiten. Zwischen Dreieckwerder und Großkreuz und zwischen Großkreuz und Leest auch hier ein paar Minuten mehr mit einpacken. Geblitzt wird nach wie vor in Potsdam, Dortustraße und Sediner See, Leipziger Straße. Und wenn Sie mehr gesehen haben, Staus, Blitzerbehinderung, immer her damit. 03-31 für Potsdam 581-692 und die 30. Danke und Ihnen eine gute Fahrt.
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0: So, die WM läuft und in der Nacht ist mal eben kurz Geschichte geschrieben worden, und zwar von keinem Geringeren als Lionel Messi. Der hat seine WM-Tore 17 und 18 geschossen. Oh, Wahnsinn. Hat Miro Klose jetzt also nicht nur eingeholt, sondern überholt, und das fand ich toll. Klose hat übrigens gleich gratuliert. Ne, so soll das sein. So, und wir möchten natürlich weiterhin die WM mit Ihnen tippen. Also wenn Sie mittippen möchten, Fußball-Emoji an die 0331 für Potsdam 581-692-30. Gestern hat ja hier der Marcel seinen Hut in den Ring geworfen. Mit ihm sprechen wir gleich. Jetzt schönen guten Morgen mit J-Lo. If you had my love.
2: Moin.
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0: Es ist 20 vor 8. Schönen guten Morgen. Es sind die Radio Potsdam Wachermacher und jetzt geht es in die nächste Runde. Wachermacher WM-Tipprunde.
1: Und bei uns ist jetzt am Telefon unser Hörer Marcel. Marcel, guten Morgen.
2: Guten Morgen.
0: Marcel, du hast gestern geschrieben, ich würde gerne das Spiel Frankreich gegen den Irak tippen und gegen euch antreten. So, wir haben die Wette angenommen. Du hast gesagt 4-0. Jetzt ist das wie ausgegangen, das Spiel?
2: Leider nur 3-0.
0: Was machen wir denn da?
2: Eine Beschwerde bei Frankreich einreichen.
1: Das ist gar nicht so schlecht.
0: Bei Kylian Mbappé höchstpersönlich, warum schießt der Mann nur 2 Tore, ne, und nicht 3?
2: Genau, und in der 90. schießt er noch vorbei.
0: Ja. Aber Marcel, überhaupt kein Problem. Wir möchten ja natürlich, dass du das bekommst. Ne? Es geht nämlich auch heute um einen 50-Euro-Gutschein für Intersport Olympia. Und wir haben eine kleine feine Frage für dich, quasi zweite Chance. Bist du bereit?
2: Okay.
0: Also, wer ist denn häufiger Weltmeister geworden, Deutschland oder Frankreich?
2: Deutschland.
0: Nämlich wie oft?
2: 4-mal.
0: 4-mal. Und Frankreich?
2: Ich würde sagen, dann 3-mal.
0: Es sind nur 2-mal, aber Deutschland als Antwort hat vollkommen gereicht, lieber Marcel. Also herzlichen Glückwunsch. Du bekommst von uns den Gutschein für Intersport Olympia.
2: Vielen, vielen lieben Dank.
0: Sehr, sehr gerne. Und natürlich soll auch heute hier die WM-Tipprunde gestartet werden.
1: Mhm. Was steht heute an?
0: Ja, wir haben unter anderem Portugal gegen Usbekistan, England gegen Ghana. Oder wir können auch in die Nacht schauen, ne? Panama gegen Kroatien zum Beispiel.
1: Also viel Auswahl für heute.
0: Also dann bitteschön anmelden per Fußball-Emoji an die 0331 581 692 und die 30. So. Und jetzt gehen wir weiter rein in diesen Dienstag, oder? Es ist 7.41 Uhr. Schönen guten Morgen Potsdam und die Region. Jetzt Kim Kainz, Bette Davis-Eis hier bei den Radio Potsdam Wachermachern.
1: Moin, moin.

0: Die wunderbare Kim Carnes, Bette Davis Eyes. Schönen guten Morgen, hier sind die Radio Potsdam Wachermacher. Es ist gleich 7:45 und wenn man das so liest, dann kann man eigentlich schon noch den Kopf schütteln. 4,3 Milliarden Euro Schaden in ganz Deutschland wegen Diebstahl, also Ladendiebstahl vor allen Dingen im Einzelhandel. 4,3 Milliarden, also da fasst man sich doch an den Kopf. Besonders häufig geklaut werden, ja, Spirituosen, Kaffee oder auch Zigaretten. Also das ist eine krasse Zahl, oder? Und mehr Nachrichten aus Deutschland und der Welt bei uns dann wieder um 8 Uhr. Wir schauen noch schnell auf Wetter und Verkehr kompakt. Wolken heute Morgen, später dann aber Sonnenschein mit 28 Grad maximal. Ab morgen wird es deutlich heißer und in Potsdam ein bisschen Behinderung, Bornstädter Straße. Wegen eines Liegenbleibers. Danke, dass Sie dabei sind. Wir wünschen Ihnen einen schönen Start mit uns in Ihren Dienstag.
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9: Und das sind die PNN-Schlagzeilen von heute. Nach Vorwürfen gegen Potsdams Jugendamt, weitere Beschwerden eingegangen. Finanznot in Brandenburg, Kommunen sehen sich am Rand der Handlungsfähigkeit und fordern Hilfe. Zu dritt auf wackeligen 30 Quadratmetern, so lebt eine Familie auf einem Hausboot in Potsdam.

0: Kaffeemaschine, die gluckert vor sich hin und sie haben diesen tollen Duft vom ersten Kaffee des Tages gleich gerade in der Nase, weil sie bisher noch nicht dazu gekommen sind, und dazu dieser tolle Sound im Radio. Purple Disco Machine, Sophie and the Giants mit Hypnotized. Es ist 7.51 Uhr.
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0: Ist heute, Amelie, die 3?
2: Ja, die steht für die 3 Monate Aufschub für die Verpackungssteuer in Potsdam. Eigentlich sollten Einwegbecher, To-Go-Schalen und Co. ja schon ab dem 1. Juli extra kosten. Jetzt soll der Start auf den 1. Oktober verschoben werden. Der Grund: nach Kritik aus der Wirtschaft will die Stadt noch nachjustieren und mehr Zeit für Vorbereitungen schaffen. Geplant sind unter anderem 50 Cent extra für Einwegbecher.
0: Also heute die 3 für 3 Monate extra Zeit für die Regelung der Verpackungssteuer hier bei uns in Potsdam.
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0: Die Hymne für das Ruhrgebiet, Herbert Grönemeyer mit Bochum hier bei den Radio Potsdam Wachermachern. Und in der nächsten halben Stunde haben wir gute Laune Wachmachermusik für Sie dabei. Dick Brave and the Backbeats alias Sascha mit Take Good Care of My Baby. Und Tom Gregory ist auch dabei. How It Was Before, das alles gleich bei uns. Jetzt ist es 8 Uhr, schönen guten Morgen.
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2: Ich bin Amelie Totzke, schönen Dienstag und das ist das Top-Thema der Stunde. Der Templiner See, der Tiefe See und der Großkliniker See bekommen im Punkt Wasserqualität wieder die Bestnote, ausgezeichnet nach EU-Standard. Mehr Nachrichten aus unserer Region finden Sie jederzeit auch bei uns im Netz auf radio-potsdam.de. Und jetzt mehr Nachrichten aus Deutschland und der Welt.
3: Ich bin Babette Büchner. Wie kann die Rente auch noch in den kommenden Jahrzehnten vernünftig finanziert werden? Die Rentenkommission schlägt insgesamt 30 Maßnahmen vor und wird sie heute Vormittag an die Bundesregierung übergeben. Am Wochenende waren Kernstücke der Pläne schon bekannt geworden. Es gab direkt jede Menge Kritik.
4: Vor allem aus dem linken Lager heißt es, geht gar nicht, denn es gibt eben auch Verlierer, wenn die Pläne so wie angedacht kommen. Die Rente mit 63 soll gestrichen werden, wir müssen also länger arbeiten. Das Ende der Minijobs soll kommen und die Beiträge werden möglicherweise steigen, weil wir eine Aktienrente aufbauen sollen. Eine Menge Zündstoffthemen also. Was die Regierung am Ende umsetzt, ist unklar, aber sie steht mächtig unter Druck. Claudia Wächter, Nachrichtenredaktion.
3: Kein Bock, Konzentrationsprobleme oder gar Aggressivität von Schülern machen Lehrkräften immer stärker zu schaffen. Das zeigt das deutsche Schulbarometer der Robert-Bosch-Stiftung. Fast die Hälfte der Befragten gab darin an, dass das Verhalten ihrer Schüler für sie die größte berufliche Belastung ist. Vor 2 Jahren hatte das nur gut jede dritte befragte Lehrkraft so empfunden. Der Iran will nach Angaben von US-Vizepräsident J.D. Vance wieder Inspektoren der Internationalen Atomenergiebehörde ins Land lassen. Einen Zeitplan dafür gäbe es aber noch nicht, sagte Vance zum Ende seiner Gespräche mit der iranischen Seite in der Schweiz. Der Iran bestätigte das allerdings noch nicht. Die Entscheidung müsse zuvor mit dem Parlament und dem Nationalen Sicherheitsrat abgestimmt werden, hieß es. Und zum Sport. Bei der Fußball-WM bereitet sich die deutsche Mannschaft ab heute auf das letzte Gruppenspiel gegen Ecuador am Donnerstag vor. Die DFB-Elf steht zwar schon als Gruppensieger fest, für Nadim Amiri ändert das aber nichts.
5: Wir müssen im Flow bleiben. Jeder Sieg tut uns gut. Und ich glaube auch einfach aus Respekt zu den anderen Nationen müssen wir das Spiel natürlich so angehen, als würde es auch für uns um alles gehen.
3: Heute früh hat Jordanien mit 2:1 gegen Algerien gewonnen. Zuvor hatte sich Frankreich klar mit 3:0 gegen den Irak durchgesetzt. Norwegen spielte 3:2 gegen den Senegal und Argentinien 2:0 gegen Österreich. Argentinien, Frankreich und Norwegen sind damit sicher in der nächsten Runde.
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0: Ja, es wird jetzt immer wärmer. In Potsdam sind es am Hauptbahnhof aktuell schon 19 Grad, in Beelitz noch 18 und in Kaputt ebenfalls 18 Grad. Aber das wird jetzt relativ zackig gehen. 28 Grad sind heute die Höchsttemperaturen. Dazu gerade am Morgen noch einige Wolken, aber später setzt sich dann immer mehr die Sonne durch. Das wird dann ein sehr, sehr schöner sommerlicher Tag. Also wirklich perfekt fürs Freibad nachher. Und es ist auch trocken. Und ab morgen wird es dann noch heißer, wieder mit Werten deutlich über der 30 Grad Marke.
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0: Ja, man kann wirklich so ein bisschen die Uhr danach stellen, ne? Es geht los im Potsdamer Stadtverkehr. Die ersten Hauptstraßen, die sind voll. Paar Minuten mehr Zeit einkalkulieren. Bitte schön auf der Zeppelinstraße stadteinwärts, Nutestraße stadteinwärts und so im Bereich russische Kolonie am Neuen Garten. Auch hier ein paar Minuten mehr. Genauso wie auf der A115 in Richtung Berlin. Die Baustelle Drei Linden kennen wir ja schon. Da müssen wir ungefähr 20 Minuten mehr Zeit einplanen. Geblitzt wird unter anderem in Potsdam am Hügelweg. Dann hat sich dieser Biene gemeldet, meldet einen Blitzer Waldstadt 2 und zwar Straße Moosfern in Richtung Heinrich-Mann-Allee. Liebe Sabine, herzlichen Dank. Und dann haben wir noch einen Blitzer auf der A115 und zwar direkt an der Abfahrt Stahnsdorf. Ne, wenn man da runterfährt, Obacht geben, bitteschön. Haben Sie mehr? Her damit. 0331 für Potsdam, 581-692 und die 30. Danke und Ihnen natürlich eine gute Fahrt.
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0: So, und wir haben uns bei diesem Sommertag nicht etwa die Shorts angezogen, nee, es sind die Spendierhosen.
2: Ja, stimmt.
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2: 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Gerne WhatsApp an die 0331 581 692 und die 30.
0: Und jetzt einen schönen guten Morgen mit Tom Gregory. How it was before.
2: Moin.
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0: Woran erkennen wir die Potsdamer Fußballfans momentan? Wir haben kleine Augen, ne? Weil sie die Nächte um die Ohren hauen müssen wegen der Anschlusszeiten.
1: Das stimmt.
0: 11:08, schönen guten Morgen, hier sind die Radio Potsdam Wachermacher. Und apropos, es geht natürlich weiter mit der Wachermacher-WM-Tipprunde.
1: Ja, Kati hat sich bei uns gemeldet mit einem Fußball-Emoji an die 0331 581 692 und die 30. Kati, guten Morgen, wie geht's dir? Wo erwischen wir dich?
2: Ja, gut. Gerade auf dem Weg zur Arbeit. Heute mal nicht abgehetzt, so halb, aber ja, gut.
0: Wenn man mal so ganz entspannt in den Morgen reinfahren kann, ist das auch toll, Kathi, oder?
2: Ja, das muss auch mal sein. Jetzt ist die Minute Schnellstraße offen, da bin ich sowieso ein bisschen entspannter.
1: Jetzt gehen wir ja in die nächste WM-Tipprunde. Wir haben ja heute mehrere Spiele zur Auswahl. Hast du da schon ungefähr eine Tendenz, was du tippen möchtest?
2: Also ich hätte das England-Spiel mal versucht. England-Ghana.
0: England gegen Ghana. Kathi, nehmen wir an. Was sagst du denn, England gegen Ghana? Was sagst du, wie geht's aus?
2: Also ich denke, die Engländer werden das schon machen. Ich war letztes Mal ein bisschen skeptisch und dachte, na, und da haben sie es ja doch noch gepackt. Ich würde jetzt 3-1 tippen.
0: 3-1. Mhm. Oh, die Wette nehmen wir an. Amelie, was sagen wir? England schon stark. Harry Kane schießt ein Tor nach dem anderen.
1: Also ich würde fast sagen 2-0.
0: Sagen wir 2-1, dann haben wir eine andere Differenz.
1: 2-1, machen wir 2-1.
0: Jetzt musst du natürlich auch noch wissen, um was wir spielen. Es geht um ein Grillpaket vom Rewe-Markt Philipp Lehmann im Marktcenter Potsdam. Da kannst du dich für das nächste Deutschlandspiel vielleicht jetzt ja auch schon in dieser Woche einfach wunderbar eindecken. Wäre das was?
2: Das passt doch. Wir haben seit Samstag einen neuen großen Grill.
1: Ach, super.
0: So. Kohle oder Gas?
2: Kombiniert tatsächlich. Also von Freunden übernommen, die sich eine Outdoor-Küche bauen und wir haben den auch übernommen für unsere Outdoor-Küche, die wir jetzt da rumbauen. Und der hat irgendwie sämtlichen Schnickschnack, aber mein Mann hat jetzt Samstag einmal ausprobiert. Und das funktioniert ganz gut und war auch ganz lecker.
0: Ich bin mir sehr, sehr sicher, die Augen von ihm haben geleuchtet.
1: Bestimmt.
0: Eine Outdoor-Küche. Wie toll ist das denn? Also, Kathi, wir drücken die Daumen, dass das alles funktioniert. Und natürlich, auch Sie sind herzlich eingeladen, wenn Sie hier mittippen möchten in den nächsten Tagen.
1: Auch gern einfach ein Fußball-Emoji an die 0331 581 692 und die 30 und schon sind Sie mit dabei.
0: So, und Sie schnappen sich jetzt einfach die Kaffeemuck und dann geht's los, ne? 13:08, schönen guten Morgen, hier sind die Radio Potsdam Wachermacher.
1: Moin, moin.

0: Ja, wenn man weniger Geld zur Verfügung hat, als man ausgeben möchte, dann muss man sich irgendwas überlegen, ne? Gegebenenfalls einfach jeden Euro zweimal umdrehen, wie es immer so schön heißt. Und das ist auch jetzt hier das Thema. Schönen guten Morgen, hier sind die Radio Potsdam Wachermacher. Ja, bei uns in Potsdam alleine ein Gesamtdefizit von 33 Millionen Euro. Und aus diesem Grunde wurde gestern halt eben auch protestiert. Kommunen am Limit, so hieß der bundesweite Aktionstag. Und der hat natürlich auch bei uns in Potsdam stattgefunden. Und wir haben mal bei Thorsten Wiegel nachgefragt. Er ist Beigeordneter für Bildung, Kultur, Jugend und Sport hier bei uns in Potsdam. Was wäre denn ein Erfolg von diesem Protest?
1: Erfolg wäre, wenn Appelle wirksam werden. Das heißt also, wenn es endlich ernsthafte Gespräche darüber gibt, wie so eine Entlastung stattfinden kann. Sowohl der Deutsche Städtetag als auch viele andere Fachgremien bemängeln diese Situation, die wir haben schon lange. Wir haben ein Rekorddefizit in der kommunalen Familie und wir werden zunehmend handlungsunfähig. Und da kann man einfach nicht unkommentiert zuschauen und es weiterlaufen lassen. Und deswegen wird es Zeit, dass sich wirklich tatsächlich etwas ändert.
0: Und aus diesem Grunde ist gestern also vor dem Bildungsforum ein Zeichen gesetzt worden beim Aktionstag Kommunen am Limit hier auch bei uns in Potsdam. Und mehr Nachrichten aus Potsdam und der Region natürlich dann auch wieder um 8:30 bei uns. Jetzt nochmal schnell der Blick aufs Wetter. Wolken heute Morgen, später viel Sonne, 28 Grad, ab morgen deutlich heißer. Und ja, in Potsdam werden die Hauptstraßen so ein bisschen voller. Hegelallee, Jägerallee zum Beispiel, ein paar Minuten mehr Zeit einplanen, genauso wie aber auch rund um den neuen Garten. Starten Sie trotzdem mit uns gut in den Tag. Es ist 18 nach 8. Hier sind die Radio Potsdam Wachermacher.
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0: Schönen guten Morgen mit Miley Cyrus, Used to be Young. Hier sind die Radio Potsdam Wachermacher. Es ist 8.23 Uhr und am Dienstag, ja immer für uns Moderatorinnen und Moderatoren hier bei Radio Potsdam, die große Frage. Ne? Potsdam geschätzt, eine Frage zu unserer Stadt mit drei Antwortmöglichkeiten. Aber immerhin, das sind ja 33,33333%.
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2: In Kaput hat Albert Einstein 3 Jahre lang mit seiner Frau und seinen 2 Töchtern

0: A, die Rosenstraße 4, B, die Potsdamer Straße 2,
1: ja,
0: oder C, die Waldstraße 7?
1: Ich nehme die Waldstraße.
0: Die Waldstraße?
1: Ich sage die Waldstraße 7, das klingt mir sehr idyllisch und ich glaube, er musste sich ein bisschen erholen.
0: So ein Genie braucht auch mal Pause.
1: Musste in Ruhe nachdenken, das geht in der Nähe vom Wald am besten, aus diesem Grunde Waldstraße.
0: Du hast heute aber auch ein Schwein. Waldstraße 7 ist richtig. In Kaput, da hat Albert Einstein gewohnt.
1: Ich gehe Lotto spielen. Ich muss los. Tschüss.
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0: Ja, ja, wir sind hier so tierisch, wir spielen sogar den Biber, ne? Love yourself. Schönen guten Morgen, hier sind die Radio Potsdam Wachermacher. Nächste halbe Stunde. Die Queen of Pop, Madonna, mit einem 80er Mega-Hit. Papa Don't Preach. Und Nesta ist auch dabei. Yes, Girl. Das alles also gleich bei uns. Jetzt haben wir es 8:30. Schönen guten Morgen.
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0: Ja, der Sommer, der hat uns weiterhin fest im Griff. Klasse Wetter natürlich für die Freibäder. Aber, Amelie, das muss man natürlich auch sagen, bei diesem Wetter steigt bei uns in Brandenburg in der Region natürlich die Waldbrandgefahr.
2: Ja, in einigen Regionen, zum Beispiel im Havelland, gilt schon die Warnstufe 4 von 5. Und wenn es weiter so trocken bleibt, könnte es in den nächsten Tagen noch kritischer werden. Das heißt, im Wald bitte besonders vorsichtig sein. Kein offenes Feuer, nicht grillen und Zigaretten auf keinen Fall einfach auf den Boden werfen. Die aktuellen Waldbrandstufen für Ihre Region gibt's jederzeit auch online auf radio-potsdam.de. Im Prozess um mutmaßliche Bestechung und Steuerhinterziehung rund um den Potsdamer Projektentwickler KW Development hat Geschäftsführer Jan Kretschmer jetzt erstmals vor Gericht ausgesagt. Dabei geht es um einen Schaden von über 13 Millionen Euro. Bis jetzt sind laut Aussage aber nur etwa 500.000 Euro als Wiedergutmachung geflossen. Kretschmer sprach vor dem Landgericht Potsdam von Geldübergaben und Überweisungen, die an die Ermittler gemeldet worden seien. Im Fokus stehen Vorwürfe im Zusammenhang mit Bauprojekten in Beele-Zeilstätten. Gute Nachrichten für alle Wasserratten in Potsdam. Die Badesaison startet und die Wasserqualität stimmt. Der Templiner See, der Tiefe See und auch der Großkliniker See bekommen wieder die Bestnote ausgezeichnet nach EU-Standard. Die Stadt erinnert aber auch, bei warmem Wetter können Blaualgen und Cercarien auftreten. Deshalb der Tipp, auf sichtbare Algen achten und nach dem Baden am besten kurz abduschen.
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0: 20 Grad aktuell hier bei uns in Potsdam an unserem Studiofenster an der Brandenburger. Es sind 20 Grad auch in Schönefeld in Brück, aktuell 19 Grad. Gerade heute Morgen eine ganze Menge Wolken, aber es bleibt trocken. Später setzt sich dann aber auch immer wieder die Sonne durch und es wird dann ein ganz, ganz wunderschöner sonniger Tag mit Höchsttemperaturen so um die 28 Grad ab morgen. Ja, da schmeißen wir noch mal 3 Kohlen nach ins Feuer. Ab morgen wieder Temperaturen über der 30 Grad Marke.
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0: Ja, einige Hauptstraßen in Potsdam sind gut gefüllt. Da dauert es ein paar Minuten länger. Auf der Hegelallee zum Beispiel, dann Friedrich-List-Straße, Bornstädter Straße und aber auch rund um den Neuen Garten. Außerdem dann natürlich die A115 in Richtung Berlin. Da brauchen sie rund 20 Minuten länger an der Baustelle Dreilinden. Geblitzt wird in Potsdam-Hügelweg. Dann hat die Sabine gemeldet, Waldstadt 2, Moosfenn in Richtung Heinrich-Mann-Allee. Und es blitzt auch auf der A115 und zwar direkt an der Abfahrt Stahnsdorf. Und wenn Sie mehr gesehen haben, melden Sie das sehr, sehr gerne bei uns. 0331 für Potsdam 581-692 und die 30 WhatsApp oder Anruf. Alles ist möglich. Danke und Ihnen natürlich eine gute Fahrt.
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0: Wir wünschen dir einen richtig schönen Dienstag. Heute ist der 23. Juni und der Tag, Amelie, der hat's in sich.
2: Ja, der digitale Bürgerservice, der kommt heute direkt in die Stadtteile, ganz ohne lange Wege, dafür mit viel Service vor Ort. Und für alle Musikfans wird's spannend. Es gibt wieder Tickets für unser Radio Potsdam Sommer Open Air.
0: 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Kurze WhatsApp, gerne als Sprachnachricht an die 0331 581-692 und die 30. Und jetzt einen schönen guten Morgen mit Nesta und Yes Girl.
2: Moin Moin.
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5: Alexa, play Yes Girl by Nesta.

Hallo, ich bin Kerstin Otto, ich wohne in Potsdam, weil ich hier einfach die Stadt mag, die schönen Gebäude mag und hier seit vielen Jahren zu Hause bin und mich sehr, sehr wohl fühle.

0: Naja, so schunkeln wir uns ein bisschen in den Dienstagmorgen, ne, mit Fool's Garden und Lemon Tree. Es ist 8.39 Uhr. Schönen guten Morgen.
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0: Ja, wir haben ja vorhin schon gesagt, wir haben heute die Spendierhosen an, denn wir möchten ja am Freitag mit Ihnen zusammen den Sommer feiern. Ne? Freitag Nowsports Rockwiese, das Radio Potsdam Sommer Open Air.
2: Und na klar, für tolle Musik ist gesorgt. Unter anderem ja mit dabei Kamrat, der kommt aber nicht alleine. Wir haben noch den Newcomer Iggy Kelly mit dabei.
0: Außerdem, ne, die Getränke sind schon im Kühlschrank, damit die so richtig schön eiskalt sind für die Temperaturen am Freitag. Chefin hat schon gesagt, ne, notfalls schmeißt man Rasensprenger an. Ja. Also ist alles überhaupt gar kein Problem. Das ganze Team ist da. Wir senden live von der Nowsports Rockwiese und wir shutteln sie natürlich hin. Können Sie alles nachlesen. radio-potsdam.de und die Tickets, die gewinnen Sie heute bei uns.
2: Wir wollen nur wissen, mit wem wollen Sie denn zu der Mucke abgehen? Schicken Sie uns da gerne eine WhatsApp-Sprachnachricht an die 0331 581 6932.
0: So, was ist heute sonst noch wichtig? Der digitale Bürgerservice. Amelie, der ist heute in Babelsberg, ne?
2: Genau, im Kulturhaus von 10 bis 16 Uhr. Und da kann man zum Beispiel nochmal genauer lernen, wie das denn überhaupt mit der Freischaltung des Online-Ausweises funktioniert und wie das mit den digitalen Anträgen funktioniert.
0: Einfach da vorbeischauen, die ganze Woche ist der digitale Bürgerservice unterwegs und dann heute noch hoher Besuch am Abend und zwar an der Schiffsanlegestelle Lange Brücke.
2: Ja, Wissenschaftsministerin Manja Schüle, die lädt zusammen mit Staatssekretär Tobias Düno unter anderem die Präsidentinnen und Präsidenten der Brandenburger Hochschulen auf das Brandenburger Wissenschaftsschiff ein.
0: So, eine Sache fehlt. Shaggy, Feel the Rush, kommt jetzt. Für Dienstag.
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0: Er hat irgendwie immer gute Laune, zumindest so klingt es, ne? Shaggy, Feel the Rush, schönen guten Morgen. Hier sind die Radio Potsdam Wachermacher, bei uns ja alle 15 Minuten das wichtigste Wetterverkehr kompakt. Also heute am Anfang Wolken, später sehr freundlich mit viel Sonne, 28 Grad maximal. Und ja, einige Hauptstraßen in Potsdam ganz gut gefüllt, Hegelallee zum Beispiel. Oder zum Beispiel auch rund um den Neuen Garten einfach ein paar Minuten mehr Zeit mitnehmen. Dann ist ein Rekord gefällt worden und zwar, er hat ihn ja schon vor ein paar Tagen eingestellt, den WM-Torrekord Lionel Messi, ne, 16 Tore hatte Miro Klose, das hatte Lionel Messi dann auch geschafft und dann hat er jetzt gestern nochmal zwei nachgelegt, ist also bei 18 und was ich wirklich ganz toll finde, der Miro Klose, der hat sofort sein Handy genommen, hat eine SMS oder eine WhatsApp geschrieben an Messi und hat gesagt, du, ich gratuliere dir ganz, ganz herzlich zum neuen Rekord. Also Argentinien 2:0 gegen Österreich, außerdem Frankreich, Irak 3:0, Norwegen gegen Senegal 3:2 und Jordanien gegen Algerien 1:2. Das sind die Ergebnisse. Heute dann unter anderem England gegen Ghana. Und jetzt haben wir es 9:15. Schönen guten Morgen, hier sind die Radio Potsdam Wachermacher, gleich mit Billie Eilish.
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3: Und das sind die PNN-Schlagzeilen von heute. Nach Vorwürfen gegen Potsdams Jugendamt, weitere Beschwerden eingegangen. Finanznot in Brandenburg, Kommunen sehen sich am Rand der Handlungsfähigkeit und fordern Hilfe. Zu dritt auf wackeligen 30 Quadratmetern, so lebt eine Familie auf einem Hausboot in Potsdam.

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1: Warum bitteschön glühen eigentlich Glühwürmchen? Das möchte Malte, 9 Jahre aus Potsdam, wissen. Malte, eine Riesenfrage. Das Glühen bei den Glühwürmchen, das dient der Kommunikation zwischen den Geschlechtern. Und hierbei sei erwähnt, dass es übrigens fast ausschließlich die weiblichen Glühwürmchen sind, die leuchten. Denn sie zeigen den Männchen, hallo, hier bin ich, komm doch mal rüber. Na, das zeigen sie denen ungefähr an. Das ist eine ganz besondere chemische Reaktion im Körper der Glühwürmchen und diese sorgt für dieses Leuchten. Das Enzym Luciferin reagiert mit Sauerstoff und die dabei entstehende Energie wird in Licht umgewandelt. Und am Unterleib der Tierchen befinden sich durchsichtige Stellen, deshalb kann man das Leuchten auch tatsächlich sehen. Übrigens, aus energetischer Sicht sind Glühwürmchen absolute Vorbilder. Bei der chemischen Reaktion im Körper wird 95% der Energie in Licht umgewandelt und nur 5% in Wärme. Schaut man sich mal so eine moderne LED-Lampe an, ne, da kann man von Glück sagen, wenn 40% der zugeführten elektrischen Energie in Licht umgewandelt wird.
0: 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Alle

0: Schönen guten Morgen mit One Republic. Margin On, hier sind die Radio Potsdam Wachermacher. Am Freitag feiern wir mit Ihnen den Sommer beim Radio Potsdam Sommer Open Air. Und wir schenken Ihnen heute übrigens Tickets. Einfach eine WhatsApp schicken. Wer bitteschön soll Sie denn begleiten? 0331 für Potsdam 581692 und die 30. Und apropos Sommer. Sommermusik haben wir in der nächsten halben Stunde. Jawohl, ja, Inner Circle. Rock With You mit dabei, außerdem am Start Alex Warren. Passenger. Das also alles gleich bei uns. Jetzt haben wir es 9 Uhr. Schönen guten Morgen.
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2: Ich bin Amelie Totzke und das ist das Top-Thema der Stunde. Die Stadt Werder baut ihr digitales Serviceangebot weiter aus. Ab sofort kann man einige Verwaltungsangelegenheiten dann bequem von zu Hause aus erledigen. Mehr Nachrichten aus unserer Region finden Sie jederzeit bei uns im Netz auf radio-potsdam.de. Und jetzt mehr Nachrichten aus Deutschland und der Welt.
3: Ich bin Babette Büchner. Die Bundesregierung will die Rente reformieren. Heute übergibt die Rentenkommission ihren Abschlussbericht an Bundeskanzler Friedrich Merz und Arbeitsministerin Bärbel Baas. Unionsparlamentsgeschäftsführer Hendrik Hoppenstedt warnte die Koalition davor, anschließend einzelne Vorschläge zu zerpflücken. Er sagte der deutschen Presseagentur, nicht jeder Vorschlag werde auf Gegenliebe stoßen. Das Aufschnüren einzelner Punkte werde aber automatisch Forderungen der Gegenseite nach sich ziehen. Das Anstrengendste für Lehrer ist häufig das Verhalten der Schüler. Das zeigt das Deutsche Schulbarometer der Robert-Bosch-Stiftung. Fast die Hälfte der befragten Lehrkräfte gab an, dass das für sie die größte berufliche Belastung ist.
4: Die Schüler können sich nicht gut konzentrieren, sie haben keinen Bock oder sie rufen ständig dazwischen. Dieses Verhalten der Kinder und Jugendlichen stresst Lehrer und Lehrerinnen und das zunehmend. In der aktuellen Schulbarometer-Umfrage haben 46% dort ihr Kreuz gemacht. Vor 2 Jahren waren es 34% der Befragten. An Grundschulen und Gymnasien ist die Lage offenbar etwas besser. Dort nehmen Lehrkräfte das Verhalten der Schüler weniger belastend wahr. Aus Berlin, Lea Matschulat.
3: Der Iran will nach Angaben von US-Vizepräsident J.D. Vance wieder Inspektoren der Internationalen Atomenergiebehörde ins Land lassen. Einen Zeitplan dafür gebe es aber noch nicht, sagte Vance zum Ende seiner Gespräche mit der iranischen Seite in der Schweiz. Der Iran bestätigte das noch nicht. Die Entscheidung müsse zuvor mit dem iranischen Parlament und dem Nationalen Sicherheitsrat abgestimmt werden, hieß es. Und zum Sport. Wir schauen auf die vergangene WM-Nacht. Frankreich hat mit 3:0 gegen den Irak gewonnen. In der gleichen Gruppe zog Norwegen nach Punkten gleich mit einem 3:2 gegen den Senegal.
5: Es ist der Tag der Superstürmer hier bei dieser WM. Erst stellt Lionel Messi einen neuen Torrekord auf. Mit seinen 2 Treffern gegen Österreich steht der Argentinier jetzt bei 18 WM-Toren. Auf die könnte auch Kylian Mbappé bei dieser WM kommen. Beim Sieg gegen den Irak trifft auch er doppelt. Später zieht Norwegens Topstar Erling Haaland nach. Gegen Senegal schnürt auch er einen Doppelpack. Argentinien, Frankreich und Norwegen somit sicher in der nächsten Runde. Aus Winston-Salem, Thomas Bremser.
3: Heute früh hat Algerien dann noch mit 2:1 gegen Jordanien gewonnen.
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0: Es sind 21 Grad hier bei uns am Studiofenster an der Brandenburger, dann in Babelsberg am Kali haben wir 20 Grad und in Ludwigsfelde aktuell ebenfalls 20 Grad. Am Anfang heute noch eine ganze Menge Wolken, aber es bleibt trocken und dann lockert es auch immer mehr auf. Später dann viel Chance auf Sonne mit maximal 28 Grad. Ab morgen deutlich heißer mit Werten wieder über die 30 Grad.
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0: Ja, auf einigen Hauptstraßen in Potsdam ist es ganz schön voll, so 5 bis 10 Minuten mehr einplanen. Dortostraße, Yorkstraße oder halt auch rund um den Neuen Garten. Dann für die Pendler Richtung Berlin A115, ja jeden Morgen das gleiche Spielchen. Viertelstunde an der Baustelle Dreilinden. Blitzer stehen unter anderem in Waldstadt und zwar am Moosfenn in Richtung Heinrich-Mann-Allee, dann in Potsdam auf dem Hügelweg und auch in der Dortostraße. Und wenn Sie mehr gesehen haben, gerne einen Anruf oder eine WhatsApp an die 0331 für Potsdam 581692 und die 30. Danke.
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0: Vier Minuten nach neun, schönen guten Morgen, und am Freitag wollen wir mit Ihnen den Sommer feiern.
2: Na klar, beim großen Radio Potsdam Sommer Open Air mit Kamrat und Iggy Kelly.
0: Wir sind natürlich auch mit dem kompletten Team da. Wir senden von dort, von der Now Sports Rockwiese, und wir haben jede Menge Getränke kaltgestellt, also ein perfekter Tag, und wir laden Sie ein. Die ganze Woche gibt's Tickets. Einfach eine WhatsApp schreiben, mit wem möchten Sie ganz gerne hingehen.
2: An die 0331 581 692 und die 30.
0: Und die ersten Tickets hauen wir gleich raus. Jetzt aber erstmal Alex Warren mit Passenger.
2: Schönen guten Morgen.
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0: bin der Dieter. 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

0: Einer der allergrößten mit einem seiner tollsten Songs, wie ich finde, When Doves Cry, Prince. Schönen guten Morgen, hier sind die Radio Potsdam Wachermacher, 10 nach 9. 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Es wird so großartig. Now Sports Rockwiese mit dabei, Kamra, dann der Newcomer, Iggy Kelly, wir sind mit dabei und sie auch, ne?
1: Vielleicht. Natürlich. Conny, du hast uns ja zum Beispiel geschrieben, du würdest deinen Mann gerne mitnehmen aufs Radio Potsdam Sommer Open Air. Warum denn dein Mann?
2: Na, weil wir viel zusammen unternehmen und die gleichen Musikgeschmack haben. Also, ja.
1: Den kann man mal mitnehmen.
2: Ja, den kann man mal mitnehmen.
0: Und Conny, du sagst so Musikgeschmack, also Kamrat, das ist deine Mucke, ja? Hier, der hier.
2: Ja, genau.
0: Da gehst du so richtig ab und wir möchten ja den Sommer feiern. Der hat so richtig in sich, der Sommer, oder Conny?
2: Ja, hoffentlich bleibt das noch. Muss natürlich nicht 38 Grad sein. So 32 würden vollkommen reichen für den Sommer. Aber naja, wir müssen das so nehmen, wie es kommt.
0: Naja gut, und Hauptsache Sommer, oder?
2: Ja, und Freitag soll doch super Wetter sein.
0: Na Mensch, Conny, dann steht dem doch gar nichts mehr im Wege. Weißt du was? Ihr seid dabei. Wir laden euch beide ganz, ganz herzlich ein zum Radio Potsdam Sommer Open Air. 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
2: Schön, Dankeschön.
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0: Ja, und an dieser Stelle sei mal gesagt, der eine oder andere kratzt sich so ein bisschen am Hinterkopf. Parken? Ja. Wir shutteln, ne? 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Und jetzt einen schönen guten Morgen mit Rihanna und Diamonds hier bei den Radio Potsdam Wachermachern.
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0: Unfassbar gute Laune, oder? Baerbock & Candle Gold hier bei den Radio Potsdam Wachermachern. Es ist 9.21 Uhr. Wir wünschen einen schönen guten Morgen. Das war doch eine echt klasse Nachricht, ne? Ende letzter Woche, als es da hieß, bei uns in Potsdam sind immer mehr Menschen aktiv in Sportvereinen. Großartig. Und die Stadt hat ja dann auch gesagt, ne, man möchte natürlich auch in Sportstätten weiter investieren. Und das wird sehr, sehr dankbar angenommen. Wir haben heute Morgen nämlich mit Olaf Schäfer gesprochen. Er ist der erste Vorsitzende vom SV Babelsberg 74. Die haben alleine in den letzten 9 Jahren mehr als 200 neue Mitglieder bekommen. Und er sagt halt eben, der Standort Potsdam in Sachen Sport.
1: Wir brauchen auf jeden Fall auch noch mehr Sportstätten. Nur alleine, wenn ich im Bereich Fußball denke, jetzt zum Beispiel andere Vereine, die noch gar keine eigenen Gelände haben, die oft immer auf der Suche sind und immer hoffen müssen, dass sie Vereine finden, die sie unterstützen oder wo sie ihren Spielbetrieb aus durchführen können, ist das natürlich auch schwierig für die Stadt, denn in den entsprechenden Liegenschaften zu finden, wo man sowas bauen kann. Und Sport ist ja nun nicht nur das Einzige, was in Potsdam wichtig ist, aber für die Freizeitgestaltung und auch für das Wohlbefinden der Menschen in Potsdam ist der Sport halt auch wichtig, ja.
0: Also man hört raus, man ist auf jeden Fall dankbar, dass das Problem angegangen wird. Und der eine oder andere sagt, Mensch, bei den 74, da wollte ich doch am Wochenende vorbeischauen. Ja, stimmt, da sollte großes Jubiläum gefeiert werden. Das kann leider nicht stattfinden. Zum einen das Wetter, zum anderen der Eichenprozessionsspinner, ne? Die große Jubiläumsparty, die muss verschoben werden, aber bei uns erfahren Sie dann natürlich, wann die stattfindet. Und mehr Nachrichten aus Potsdam und der Region bei uns dann natürlich wieder um 9:30. Bis dahin gleich noch Raymond mit Supergirl und jetzt Sommermucke von Inner Circle. Hier ist Rock With You bei den Radio Potsdam Wachermachern. Ja.

0: Nach wie vor eine Riesennummer. Raymond mit Supergirl hier bei den Radio Potsdam Wachermachern in der nächsten halben Stunde. Simply Red mit Money's Too Tight to Mention. Und was zu mitsingen kommt von Lotte. Ja, das ist doch versprochen, ne? Lass die Musik an. Das alles nächste halbe Stunde bei uns. Jetzt haben wir es 9:30. Schönen guten Morgen.
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0: Also Sommerfans, die kommen so richtig auf ihre Kosten. Allerdings bei diesen Temperaturen, Amelie, steigt natürlich auch bei uns in der Region wieder die Waldbrandgefahr.
2: In einigen Regionen, zum Beispiel im Havelland, gilt schon die Warnstufe 4 von 5. Und wenn es weiter so trocken bleibt, könnte sich die Lage in den nächsten Tagen noch zuspitzen. Deshalb der Appell, im Wald besonders vorsichtig sein. Kein offenes Feuer, nicht grillen und Zigaretten auf keinen Fall auf den Boden werfen. Die aktuellen Waldbrandgefahrenstufen für Ihre Region finden Sie auch jederzeit online unter radio-potsdam.de. Die Stadt Werder baut ihr digitales Serviceangebot weiter aus. Ab sofort kann man einige Verwaltungsangelegenheiten bequem von zu Hause aus erledigen. Zum Beispiel Übermittlungssperren beantragen, einen Nebenwohnsitz im Ausland abmelden oder den Bearbeitungsstand von Ausweis und Reisepass checken. Und das ist erst der Anfang. In den kommenden Monaten sollen noch viele weitere Online-Services dazukommen. Und hier eine gute Nachricht. Beim geplanten neuen Stadtquartier Golm Nord kommt wieder Bewegung ins Spiel. Nach Angaben der Stadt sieht das Umweltministerium die vorgesehenen Bauflächen inzwischen nicht mehr grundsätzlich kritisch. Damit könnten die Pläne für bis zu 1700 Wohnungen, eine Schule, Sportflächen und Gewerbe wieder an Fahrt aufnehmen. Das Projekt gilt als wichtiger Schritt für die Weiterentwicklung des Potsdam Science Parks und soll langfristig auch neuen Wohnraum für Beschäftigte und Forschende schaffen.
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0: 28 Grad, das sind heute die Höchsttemperaturen. Aktuell haben wir in Potsdam am Hauptbahnhof 22, Brandenburg an der Havel 20 und in Ludwigsfelde 22 Grad. Gerade heute Morgen sind noch einige Wolken mit dabei, aber es bleibt trocken und später wird es dann sehr, sehr freundlich mit viel Sonnenschein. In den nächsten Tagen dann noch heißer. Ab morgen geht es wieder über die 30 Grad Marke.
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0: Ja, rund 7 Minuten länger brauchen Sie im Stadtverkehr Potsdam auf der Friedrich-List-Straße, so vom Hauptbahnhof kommt in Richtung Lange Brücke. Da ist einfach sehr, sehr voll. Trifft auch noch auf einige andere Hauptstraßen zu, zum Beispiel rund ums Holländerviertel am Neuen Garten und so weiter. Da sind es ein paar Minuten mehr. Und für die Pendler in Richtung Berlin natürlich auch heute Morgen eine Viertelstunde mehr an der Baustelle Dreilinden auf der A115. Blitzer stehen unter anderem in Waldstadt 2, Moosfern Richtung Heinrich-Mann-Allee, am Hügelweg oder auch in der Dortustraße. Und wenn Sie mehr gesehen haben, Staus, Blitzerbehinderungen, sehr, sehr gerne anrufen oder WhatsApp schreiben an die 0331 581 602 und die 30 darf natürlich auch eine Sprachnachricht sein, ist doch logisch. Dankeschön und eine gute Fahrt.
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0: Es ist 9.33 Uhr, ja, Potsdam und die Region genießen den Sommer, zumindest alle Sommerfans und deine Nachbarn, Amelie, hast mir gerade erzählt, machen das auf ganz besondere Art und Weise.
2: Auf jeden Fall, ich war gestern zu Hause und habe auf einmal gehört, wie Leute ins Wasser gesprungen sind und dann habe ich gesehen, meine Nachbarn, die haben einen schönen Pool.
0: Ach, herrlich.
2: Ich nicht, leider.
0: Tja, musst du dich gut stellen, ne? Ja. Hier wird wieder mal Zucker verborgen und sowas. Ungefragt, würde ich sagen. Falls Sie Zucker brauchen, hier ist ein Tässchen, darf ich in den Pool? Nein, und für alle die keinen Pool haben, geht's vielleicht irgendwo an See. Griebnitzsee, wir haben gerade mal geschaut, Wassertemperatur 23 Grad.
2: Oh, traumhaft.
0: Wenn Sie nicht schwimmen gehen möchten, haben wir natürlich auch ein paar Tipps gleich für das, was man heute machen kann. Davor unter anderem Lotte, lass die Musik an.
2: Schönen guten Morgen.
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0: Eine Riesenkapelle. Money's Total, zu Menschen natürlich. Simply Red. Es ist 9.39 Uhr. Ihnen einen schönen Dienstag.
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0: Da steht einiges an heute. Zum Beispiel im Filmmuseum Potsdam läuft die Dokumentation Siri Hufstedt Dance Around the Self. Der Film begleitet die bekannte Schriftstellerin, verbindet ihre Gedanken zur Literatur mit den großen Fragen des Lebens. Los geht das Ganze um 17 Uhr. Tickets kosten 8 Euro, geht am besten über filmmuseum-potsdam.de. Wenn Sie sich für Geschichte interessieren, dann sollten Sie heute ins Brandenburg-Museum schauen. Dort geht es in einem Vortrag nämlich um das Leben von Luise von Preußen. Und zwar im Rahmen der Ringvorlesung Die Frauen der Hohenzollern, Dynastie, Netzwerk und Familie. Referent ist der Historiker Daniel Schönflug von der FU Berlin. Der Eintritt ist frei. Los geht das Ganze hier um 17:45. Und heute Abend laden die Musikfestspiele Potsdam Sanssouci zu einem ganz besonderen Konzert ein. In der Friedenskirche Sanssouci wird die Ordnung der Kräfte von Hildegard von Bingen aufgeführt. Ein Kirchenkonzert mit wirklich eindrucksvollen Klängen und ganz besonderer Atmosphäre. Tickets kosten 15 Euro. Los geht das Ganze hier um 20 Uhr. Wir wünschen Ihnen einen richtig schönen Dienstag.
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0: Einen richtig schönen Dienstag. Hier ist Radio Potsdam. Es ist 9 Uhr und gleich 52. Bei mir ist Domi Krebs. Ab 10 Uhr hier bei uns auf der Antenne. Grüß dich, Domi. Es ist ja so ein bisschen für viele die Nachricht schlechthin, ne? Die Wasserqualität hier bei uns an den offiziellen Badestellen, Templiner See, Tiefer See, Großliniker See, ausgezeichnet.
1: Wow.
0: Ja. Also da gehen alle Daumen nach oben. Abkühlung können wir uns richtig schön holen. Und Wasser auch bei dir heute, großes Thema.
2: Richtig, wir haben nämlich die Themenwoche Wasser. Und da geht es heute um den sicheren Umgang mit und im Wasser. Die Evangelische Gesamtschule Kleinmachnow, die bringt nämlich Schülern ganz früh diese Thematik bei. Und da kann man sogar den Rettungsschwimmer auch lernen.
0: In der Schule?
2: In der Schule.
0: Super.
2: Und wie das Ganze funktioniert, klären wir heute bei mir um kurz nach 12.
0: So, also Domi und das Wasser. In diesem Sinne, ne, wünschen wir Ihnen noch einen richtig schönen Dienstag. Ich bin Till. Morgen ab 6 Uhr hier wieder mit den Radio Potsdam Wachermachern. Freue mich auf Sie.

0: Sommerwoche geht weiter hier in Potsdam. Jetzt am Freitag ja bis zu 35 Grad beim Radio Potsdam Sommer Open Air. Aber keine Sorge, gegen Abend ab 18 Uhr, wenn es dann bei uns losgeht, da wird es dann, glaube ich, richtig, richtig angenehm. Also schnell noch Tickets sichern und dann ab zum Radio Potsdam Sommer Open Air diesen Freitag mit Iggy Kelly und Kamrat auf der Nausbauts Rockwiese in Nudetal. Und bis dahin versorgen wir Sie auch mit richtig guter Musik bei der Arbeit. Gleich Tiffany Harris mit dabei. Hören wir brandneu in der nächsten halben Stunde mit Vertigo. Außerdem Superkult mit am Start, gleich von The Twins aus den 80er mit Belly Dancer.
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2: Ich bin Amelie Totzke, schönen Dienstag und das ist das Top-Thema der Stunde. Mit den sommerlichen Temperaturen steigt in Brandenburg auch wieder die Waldbrandgefahr. In einigen Regionen, zum Beispiel im Havelland, geht schon Warnstufe 4 von 5. Mehr Nachrichten aus unserer Region finden Sie jederzeit bei uns im Netz auf radio-potsdam.de. Und jetzt mehr Nachrichten aus Deutschland und der Welt.
3: Ich bin Babette Büchner. Wie kann die Rente auch noch in den kommenden Jahrzehnten vernünftig finanziert werden? Nun liegen die Empfehlungen der Rentenkommission vor. Bundeskanzler Friedrich Merz sagte bei der Entgegennahme des Pakets:
4: Sie haben sich mit großem Sachverstand einem der vermutlich schwierigsten Reformprojekte unserer Zeit gewidmet. Ihre Empfehlungen sind von allergrößter Bedeutung für uns, für unseren Sozialstaat, für uns als Wirtschaftsstandort, aber vor allem für uns als Gesellschaft insgesamt.
3: Gegenwind kommt schon aus diversen Richtungen. Kritik kommt zum Beispiel von Gewerkschaften an der Idee, das Rentenalter in den nächsten Jahrzehnten schrittweise anzuheben. Kein Bock, Konzentrationsprobleme oder Aggressivität von Schülern machen Lehrkräften immer stärker zu schaffen. Das zeigt das deutsche Schulbarometer der Robert-Bosch-Stiftung. Fast die Hälfte der Befragten gab darin an, dass das Verhalten ihrer Schüler für sie die größte berufliche Belastung ist. Vor 2 Jahren hatte das nur gut jede dritte befragte Lehrkraft so empfunden. Das Bundesverfassungsgericht verhandelt heute über die Finanzierung des öffentlich-rechtlichen Rundfunks. ARD und ZDF hatten 2024 in Karlsruhe Verfassungsbeschwerden eingereicht.
5: Die Kommission zur Ermittlung des Finanzbedarfs der Rundfunkanstalten hatte vorgeschlagen, den Rundfunkbeitrag ab Januar 2025 um 58 Cent im Monat zu erhöhen. Die Länder folgten dieser Empfehlung aber nicht und beließen den Beitrag wie bisher bei 18,36 Euro. Die Sender sollten zunächst Reformen umsetzen und Einsparmöglichkeiten ausschöpfen, argumentierten mehrere Länder. ARD und ZDF sehen aber ihre im Grundgesetz verankerte Rundfunkfreiheit verletzt. In Karlsruhe wollen sie unter anderem klären lassen, wie eng die Länder an die Empfehlungen der Kommission gebunden sind. Aus Karlsruhe, Jacqueline Melcher.
3: Und zum Sport. Bei der Fußball-WM hat sich Frankreich mit 3:0 gegen den Irak durchgesetzt. Wegen eines Unwetters musste das Spiel dabei 2 Stunden lang unterbrochen werden. Außerdem spielte Argentinien 2:0 gegen Österreich. Beide Tore machte Messi, der damit insgesamt 18 WM-Tore geschossen hat. 2 mehr als der bisherige Rekordhalter Miroslav Klose. Norwegen schlug Senegal mit 3:2 und Algerien besiegte Jordanien 2:1.
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0: 21 Grad aktuell in Brandenburg und Belitz, 22 in Kaput und 24 Grad schon bei uns hier in der Landeshauptstadt. Heute anfangs wieder Sonne und Wolken im Mix, die lassen aber zum Nachmittag nach. Ab dann wieder blauer Himmel in und um Potsdam und das bei maximal 29 Grad. Ab morgen dann fast gar keine Wolke mehr mit dabei, bleibt die restliche Woche über sonnig und vor allem richtig heiß. Morgen 32 Grad, Donnerstag 34 und Freitag dann schon wieder 35 Grad maximal.
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0: 5 Minütchen dauert es hier länger in Potsdam auf der Straße am Kanal. Das Ganze stadteinwärts. Ansonsten hier aber alles schick. Schauen wir noch rüber auf die Autobahn. Achtung, A10. Nördlicher Berliner Ring Richtung Westen. Da liegen Gegenstände zwischen Birkenwerder und Oranienburg. Und gleiches auch nochmal auf der A115. Einmal Richtung Süden zwischen Kleinmachnow und Babelsberg. Und dann nochmal Richtung Berlin zwischen dem Dreieck Nutetal und Samund. Geblitzt wird. In Potsdam am Moosfenn, in der Dortustraße und im Hügelweg, in Teltow in der Isarstraße und auf der A115 in Höhe Stahnsdorf. Haben Sie auch noch was gesehen? Staus oder Blitzer? Dann gerne einfach Bescheid sagen. Ganz einfach per WhatsApp-Nachricht oder direkt anrufen. Nummer für alles ist die 0331 581 692 und die 30. Danke dafür und kommen Sie gut und sicher ans Ziel.
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0: Kommen Sie gut rein in den sonnigen Dienstag heute, hoffentlich mit einem schattigen Plätzchen bei der Arbeit heute. Wird ja wieder richtig heiß die Woche. Und wir bringen Ihnen passend zum Sommerwetter die besten Gute-Laune-Hits nach Potsdam. Gleich zum Beispiel unser Album der Woche von einem wahren Rockabilly-Helden. Dann gibt's Kult auf die Ohren von Queen und das alles gleich direkt nach neuer Mucke von Tiffany Aris. Haben wir jetzt zum Start in den Vormittag mit Vertigo. Hübschen Dienstag heute.
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0: Richtiger Banger hier um kurz nach 10. Queen, I was born to love you. Klasse kultet hier zum Start in den zweiten Tag der Woche. Kommen Sie gut in den Dienstag rein, ob noch auf dem Weg zur Arbeit oder schon mittendrin. Radio Potsdam auf jeden Fall immer gerne mit dabei.
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0: Kommt in dieser Woche von Dick Brave und den kennen Sie alle zu 100%. Jahren wird nämlich gemunkelt, spekuliert und getuschelt, das muss doch unser deutscher Sänger Sascha sein, der da singt. Sieht übrigens auch genauso aus und deshalb behaupten bis heute super viele Menschen, Sascha und Dick Brave sind ein und dieselbe Person. Andere, die schwören aber tatsächlich drauf, dass Dick Brave ein eigenständiges Rockabilly-Original aus den Südstaaten ist. Also glauben Sie, was Sie wollen, denn er selber äußert sich tatsächlich überhaupt gar nicht dazu. Das Einzige, was Dick Brave selber sagt, ist, ich weiß überhaupt nicht, warum die Leute hier immer so einen Wirbel machen. Ich bin einfach ich. Naja, was auch immer die Wahrheit ist, Hauptsache er ist zurück mit seinem neuen Coveralbum Back for Good. Unser Album der Woche, und da schnuppern wir jetzt weiter zusammen rein bei der Arbeit und drehen mal richtig laut. Das Cover von Deepish Mode heute jetzt. Enjoy the Silent, ganz im Dick Brave Stil.

0: das jetzt Sascha ist oder nicht, Hauptsache er ist wieder zurück. Dick Brave mit einem richtig coolen Album voller Cover. Heißt, er interpretiert die besten Songs der Welt nochmal neu und kommt damit tatsächlich auch richtig gut an. Warum? Klären wir morgen hier im Album der Woche auf Radio Potsdam um kurz nach 10.
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0: guten Start heute in Ihren Dienstagvormittag. Radio Potsdam natürlich immer gerne Ihr Begleiter bei der Arbeit. Und wir haben auch gleich wieder den besten Musikmix bei dem Wetter für Sie. Gleich ein bisschen Abkühlung von Martin Garrix und Ed Sheeran für Sie. Richtig gute Kombi in der nächsten halben Stunde, passend zum Sommer hier in Potsdam. Hören wir gleich, brandneu mit Repeated. Außerdem No Doubt mit dabei, holen wir ihn nochmal zurück aus den frühen 2000er mit It's My Life.
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1: Mit Amelie Totzke, guten Tag. Mit den sommerlichen Temperaturen steigt in Brandenburg auch wieder die Waldbrandgefahr. In einigen Regionen, zum Beispiel im Havelland, gilt schon Warnstufe 4 von 5. Und wenn es weiter trocken bleibt, könnte sich die Lage in den nächsten Tagen noch zuspitzen. Deshalb der Appell, im Wald besonders vorsichtig sein. Kein offenes Feuer, nicht grillen und Zigaretten auf keinen Fall auf den Boden werfen. Die aktuellen Waldbrandgefahrenstufen für Ihre Region finden Sie auch jederzeit online unter radio-potsdam.de. Beim geplanten neuen Stadtquartier Golm Nord kommt wieder Bewegung ins Spiel. Nach Angaben der Stadt sieht das Umweltministerium die vorgesehenen Bauflächen inzwischen nicht mehr grundsätzlich kritisch. Damit könnten die Pläne für bis zu 1700 Wohnungen, eine Schule, Sportflächen und Gewerbe wieder an Fahrt aufnehmen. Das Projekt gilt als wichtiger Schritt für die Weiterentwicklung des Potsdam Science Parks und soll langfristig auch neuen Wohnraum für Beschäftigte und Forschende schaffen. Pünktlich zum Start der Badesaison gibt's gute Nachrichten für alle Wasserratten in Potsdam. Die Wasserqualität an den offiziellen Badestellen kann sich sehen lassen. Templiner See, Tiefer See und Großkliniker See bekommen wieder die Bestnote, ausgezeichnet nach EU-Standard. Die Stadt erinnert aber auch, bei warmem Wetter können Blaualgen und Zerkarien auftreten. Deshalb gilt Augen auf bei sichtbaren Algen und nach dem Baden am besten kurz abduschen. Das war das Wichtigste aus Potsdam und unserer Region. Und damit zurück zu dir, Domi.
2: Ich danke dir.
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2: Zwischen 21 und 24 Grad aktuell. Um die 30 werden es heute maximal, 29 um genau zu sein. Und dazu jetzt aktuell auch noch teilweise bewölkt. Später aber komplett sonnig und einfach wirklich richtig sommerlich heute. Sommer dann auch die komplette Woche über noch hier in der Landeshauptstadt. Morgen 32 Grad und gegen Wochenende dann sogar Topwerte um die 40 Grad. Also da auf jeden Fall für Schatten und ordentlich Abkühlung sorgen.
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2: Hier in Potsdam 5 Minuten mehr im Plan auf der Bornstädter Straße, aktuell stadteinwärts. Ansonsten aber alles in Ordnung. Geblitzt wird noch in Potsdam am Moosfenn, in der Dortustraße und im Hügelweg, in Teltow in der Isarstraße und in Stahnsdorf in der Ruhlsdorfer Straße. Staus und Blitzer, wenn Sie ergänzen können, gerne einfach machen. Hier per WhatsApp-Nachricht oder direkt bei uns anrufen. Nummer für alles ist die 0331 581 692 und die 30. Vielen Dank und eine gute Fahrt.
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2: Na, da können viele Potsdamer erstmal aufatmen. Für Einwegbecher und Pizzakartons müssen wir vorerst doch nicht extra zahlen. Die Verpackungssteuer, die lässt jetzt offensichtlich doch noch länger auf sich warten. Warum und wie lange, klären wir alles gleich. Kurzes Verpackungssteuer-Update gleich in der Radio Potsdam Zahl des Tages. Direkt nach No Doubt und aktueller Mucke von Mark Ember gibt's jetzt mit Who Knows.
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0: am schönen Dienstagvormittag für Sie und für alle Kaffee-to-go-Liebhaber. Auf dem Weg zur Arbeit gibt's jetzt vielleicht spannende Infos, ein kleines Update zur Verpackungssteuer.
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0: Heute nämlich die 3, die steht für 3 Monate Aufschub für die Verpackungssteuer hier in Potsdam. Eigentlich sollten ja Einwegbecher, To-Go-Schalen und Co. ja schon ab dem 1. Juli extra kosten. Jetzt soll der Start aber auf den 1. Oktober verschoben werden. Der Grund: nach Kritik aus der Wirtschaft will die Stadt noch nachjustieren und mehr Zeit für Vorbereitungen schaffen. Geplant sind unter anderem ja 50 Cent extra für Einwegbecher. Also heute die 3 für 3 Monate extra Zeit für die Regeln der Verpackungssteuer, heißt für den Kaffee to go. Morgens müssen Sie erstmal nicht tiefer in die Tasche greifen.
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Eine Kombi, von der wir nicht wussten, dass wir sie brauchen. Der wunderbare Ed Sheeran zusammen mit Superstar-DJ aus Holland Martin Garrix. Brandneu entdeckt hier auf Radio Potsdam mit Repeated. Kurz vor 11 haben wir es. Tollen Dienstag heute. Und bei dem Wetter aktuell haben wir uns ein Eis nach der Arbeit aber wirklich mehr als verdient, oder? So eine leckere Abkühlung to go mit der ganzen Familie. Die kann was an so einem stressigen Dienstag, oder? Und ich habe gute Nachrichten für Sie. 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
1: Ich bin Amelie Totzke und das ist das Top-Thema der Stunde. Die Stadt Werder baut ihr digitales Serviceangebot weiter aus. Ab sofort kann man einige Verwaltungsangelegenheiten bequem von zu Hause aus erledigen. Mehr Nachrichten aus unserer Region finden Sie jederzeit auch bei uns im Netz auf radio-potsdam.de. Und jetzt mehr Nachrichten aus Deutschland und der Welt.
2: Ich bin Babette Büchner. Die Rentenkommission hat der Bundesregierung 33 Vorschläge für eine große Rentenreform übergeben. Bundeskanzler Friedrich Merz stellt sich zu 100% hinter die Empfehlungen und hat die vollständige Umsetzung angekündigt.
3: Deswegen brauchen wir einen langen Atem und zugleich die Unterstützung der ganzen Gesellschaft. Alle Elemente dieses Reformpakets müssen jetzt zügig umgesetzt werden. Wir können es uns nicht erlauben, einzelne Maßnahmen herauszunehmen oder abzulehnen.
2: Auch Bundesarbeitsministerin Bärbel Baas sagte mit Blick auf die Vorschläge, es gebe jetzt kein Rosinenpicken. In dem Paket greife alles ineinander, sodass man nicht das eine oder andere weglassen könne. Die Ukraine hat Medienberichten zufolge erneut russische Ölanlagen auf der von Moskau annektierten Halbinsel Krim und auf dem gegenüberliegenden Festland angegriffen. Offiziell gibt es bislang keine Bestätigung. Das russische Verteidigungsministerium meldete lediglich den Abschuss von insgesamt 143 ukrainischen Drohnen, ohne Angaben zu den Folgen zu machen. Die Schäden durch Diebstahl im deutschen Einzelhandel haben im vergangenen Jahr einen Höchststand erreicht. Einer Studie des Handelsforschungsinstituts EHI zufolge wurden Waren im Wert von mehr als 4,3 Milliarden Euro gestohlen. Ein Plus von gut 3% gegenüber 2024.
4: Nicht nur die Kunden greifen zu, auch Mitarbeiter und Lieferanten. Doch den weitaus größten Schaden verursacht der Diebstahl durch Kunden. Das Paar Socken mal eben in die Tasche fallen lassen, die Packung Käse unauffällig im Rucksack verschwinden lassen. Das an sich sind zwar kleine Fälle, doch sie summierten sich zusammen mit größeren Diebstählen im vergangenen Jahr auf einen Schaden von gut 3 Milliarden Euro. Die Diebstähle der Mitarbeiter belaufen sich auf 910 Millionen Euro. Lea Matschulat, Nachrichtenredaktion.
2: Eine Woche Strand oder Berge, für viele Menschen bleibt das unbezahlbar. Wie 2024 lebte auch 2025 gut jede fünfte Person hierzulande in einem Haushalt, der sich nach eigener Einschätzung keine einwöchige Urlaubsreise leisten konnte. Insgesamt waren das laut Statistischem Bundesamt 17,3 Millionen Menschen. Besonders häufig fehlt demnach Alleinerziehenden das Geld.
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5: 23 Grad messen wir aktuell in Werder, Großbern und hier bei uns vom Radio Potsdam Studio 24 sind es in Rathenow. Ja, wir machen fleißig mit dem Sommerwetter weiter in der Region. Heute mehr Sonne noch als Wolken, später dazu auch trocken und warm mit bis zu 29 Grad. Und warm ist dann für die kommenden Tage kein Begriff mehr, denn es wird wieder richtig, richtig heiß in Potsdam. Morgen 32 Grad, Freitag 35 und am Wochenende geht es dann sogar nochmal hoch auf Höchstwerte um die 40 Grad.
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5: In Potsdam alles schick. Wir schauen mal auf Brandenburg an der Havel. Achtung, da gibt's eine Vollsperrung zwischen der Geschwister-Scholl-Straße und der Bauhofstraße. Drumherum aktuell auch ja wesentlich mehr Zeit einplanen, eine gute halbe Stunde auf jeden Fall oder am besten weiträumig umfahren. Geblitzt wird in Potsdam am Moosfenn, in der Dortustraße und im Hügelweg und in Brandenburg an der Havel in der Breloer Straße und in der Thüringer Straße. Haben Sie was gesehen? Dann gerne Bescheid sagen. Staus und Blitzer an die 0331 581 692 und die 30. Ganz lieben Dank und eine gute Fahrt.
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5: 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Alle Infos und wie Sie noch an Ihre Last-Minute-Tickets rankommen, gleich nach Tina Turner und aktueller Sommermucke von Kiddo und Osmund. Mag ich ganz, ganz doll die Nummer, das ist Show Me Love.
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mit Tina Turner und den ganz großen Gefühlen bringen wir sie heute durch den Dienstag. Radio Potsdam hier bei der Arbeit und apropos Gefühle, die gibt's auch ganz bald wieder live und in Farbe unter freiem Himmel. 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

Huhuhu, Radio Potsdam hier und wir sind mitten in der Sommerwoche angekommen. Die hat's ja richtig in sich jetzt in den nächsten Tagen, bis zu 36 Grad und am Samstag sogar Spitzenwerte um die 39 in der Region. Deshalb ganz wichtig nochmal der Hinweis ins Auto, ne? Bitte, bitte, bitte Kinder und Tiere niemals da drin lassen. Auch nicht kurz beim Einkaufen für 10 Minuten, denn das kann in nur kürzester Zeit bei den Temperaturen aktuell richtig schnell kritisch werden. Bei 34 Grad zum Beispiel sind's im Auto nach 10 Minuten schon rund 41 Grad und nach einer Stunde stehen wir dann bei um die 60 Grad und das ist dann halt auch wirklich keine angenehme Sauna mehr, sondern wirklich einfach nur super gefährlich. Deshalb Kiddies und unsere Vierbeiner bitte immer unbedingt mitnehmen bei dem Wetter und nicht im Auto lassen, sodass wir alle sicher und entspannt durch die heiße Sommerwoche hier in Potsdam kommen. Wir haben auf jeden Fall die besten Sommerhits für Sie bei der Arbeit. Radio Potsdam gleich mit Sydney Youngblood im Gepäck und jetzt ein absoluter Traum bei dem Wetter. Last Ketchup mit dem Ketchup-Song. Schönen Dienstag heute.

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1: Mit Amelie Totzke, guten Tag. Nach dem Großbrand in einem Mehrfamilienhaus in Brandenburg an der Havel gibt es für Anwohner heute Entwarnung. Laut Medienberichten können die evakuierten Bewohner aus den Nachbarhäusern voraussichtlich im Laufe des Tages wieder in ihre Wohnungen zurückkehren. Das Feuer war gestern nach einem lauten Knall ausgebrochen. 9 Menschen wurden verletzt. Die Polizei ermittelt wegen des Verdachts auf schwere Brandstiftung. Das betroffene Gebäude gilt weiter als einsturzgefährdet. Die B1 war während des Einsatzes zeitweise voll gesperrt, ist inzwischen aber wieder frei. Im Prozess um mutmaßliche Bestechung und Steuerhinterziehung rund um den Potsdamer Projektentwickler KW Development hat Geschäftsführer Jan Kretschmer jetzt erstmals vor Gericht ausgesagt. Dabei geht es um einen Schaden von über 13 Millionen Euro. Bis jetzt sind laut Aussage aber nur etwa 500.000 Euro als Wiedergutmachung geflossen. Kretschmer sprach vor dem Landgericht Potsdam von Geldübergaben und Überweisungen, die an die

0: Ermittler gemeldet worden sein. Im Fokus stehen Vorwürfe im Zusammenhang mit Bauprojekten in Beelitz-Hallstätten. Die Stadt Werder baut ihr digitales Serviceangebot weiter aus. Ab sofort kann man einige Verwaltungsangelegenheiten bequem von zu Hause aus erledigen. Zum Beispiel Übermittlungssperren beantragen, einen Nebenwohnsitz im Ausland abmelden oder den Bearbeitungsstand von Ausweis und Reisepass checken. Und das soll erst der Anfang sein. In den nächsten Monaten kommen weitere Online-Angebote dazu. Das war das Wichtigste aus Potsdam und unserer Region. Die nächsten Lokalnachrichten bei Radio Potsdam, wie immer um 5:30. Und damit zurück zu dir, Domi.
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2: 24 Grad in Bockheide und Michendorf, 25 sind es in Potsdam, Ludwigsfelde und in Nauen. Höchstwerte liegen heute bei 29 Grad, also knapp unter der 30 Grad Marke. Dazu ganz viel Sonne heute noch, wenig Wolken und insgesamt auch trocken. Sonnig und sommerlich bleibt es dann auch die komplette Woche noch über hier in Potsdam. Morgen bei 32 Grad, Donnerstag 34 und Freitag beim Sommer Open Air dann Spitzenwerte um die 35 Grad.
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2: Hier in Potsdam sieht alles soweit ganz super aus. Wir schauen mal auf die Autobahn. Da dauert es 5 Minuten aktuell länger auf der A10 westlicher Berliner Ring Richtung Norden. An der Baustelle zwischen Werder und Vöben hier gute 5 bis 10 Minuten mehr einplanen. Blitzer stehen in Potsdam am Moosfenn und im Hügelweg, in Stahnsdorf in der Rühlsdorfer Straße und in Linte auf der L85. Haben Sie auch was entdeckt? Dann immer her damit, WhatsApp-Nachricht hier ins Studio schicken oder gerne auch anrufen. Nummer für alles ist die 0331 581 692 und die 30. Ganz lieben Dank und kommen Sie gut und sicher ans Ziel.
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2: Eine mutige Fischdame, ein geheimnisvolles Schiff und jede Menge spannende Geschichten. In unserer Kinderzeit geht's heute rauf aufs Theaterschiff hier in Potsdam. Dort erwartet Familien am Wochenende nämlich eine besondere Mischung aus Hörspiel, Abenteuer und Entdeckungsreise. Und wir nehmen sie schon mal mit aufs sprechende Schiff, gleich nach den besten 90ern und den besten aktuellen Hits. Jetzt von James Blunt.
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2: Ein Schiff, das Geschichten erzählt, eine neugierige Fischdame und eine Reise durch die Welt des Hörspiels. Das erwartet Familien am Sonntag auf dem Theaterschiff hier bei uns in Potsdam. Und Kollegin Charlie hat sich das sprechende Schiff für uns schon mal genauer angeschaut.
3: Wer am Sonntag noch nach einem ganz besonderen Familienausflug sucht, der könnte auf dem Theaterschiff Potsdam fündig werden. Dort heißt es von 11 bis 12 Uhr das sprechende Schiff. Das ist eine Kinderveranstaltung, die Hörspiel und Schiffsführung miteinander verbindet. Im Mittelpunkt steht die kleine Hanna. Sie lebt im tiefen See und hört seit einiger Zeit seltsame Geräusche. Als sie der Sache auf den Grund geht, macht sie eine ganz erstaunliche Entdeckung. Die Geschichte erzählt auf kindgerechte Weise von den Folgen des Klimawandels und davon, wie wichtig Zusammenhalt und Solidarität sein können. Bevor das Hörspiel beginnt, dürfen die Kinder das Theaterschiff erkunden. Bei einer interaktiven Führung erfahren sie Spannendes über den mehr als 100 Jahre alten Lastkahn Sturmvogel, der heute als Theaterschiff genutzt wird. Anschließend geht's in den Schiffsbauch. Dort können es sich die jungen Besucherinnen und Besucher auf einer Kissenlandschaft gemütlich machen, dem Hörspiel lauschen und gleichzeitig die Tiere aus der Geschichte ausmalen. Ein besonderes Highlight: alle Figuren werden von der bekannten Schauspielerin und Hörbuchsprecherin Kathleen Gorlich gesprochen. Viele kennen ihre Stimme als Sandy Cheeks aus SpongeBob Schwammkopf oder als Mama Lausemaus.
2: Und wenn Sie das nicht verpassen wollen, dann jetzt am Sonntag unbedingt aufs Theaterschiff hier in Potsdam zum sprechenden Schiff. Das Ganze von 11 bis 12 in der Schiffbauergasse. Tickets kosten zwischen 8 und 36 Euro und alle Infos gibt's auch nochmal ganz entspannt online auf theaterschiff-potsdam.de.
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klasse Dienstagvormittag heute. Hier ist Radio Potsdam und wir sind ja mitten in unserer großen Sommer-Open-Air-Woche. Jetzt am Freitag ist es endlich soweit. Die beiden hier live und in Farbe auf der Now Sports Rockwiese in Nutetal.

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0: Hunger, leckere Mittagspause gleich für Sie. Hier ist Radio Potsdam kurz vor 12 und das wie immer auch gleich mit dem besten Mix bei der Arbeit. Wir bringen die schönsten aktuellen Sommerhits vorbei, gleich unter anderem von Harry Styles. Kann man so ein bisschen träumen und durchatmen gleich bei American Girls. Außerdem cooler Kulthit aus den 90ern mit dabei, gleich vom Master Boy Just For You, auch gleich nach den Nachrichten.
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2: Ich bin Amelie Totzke, schönen Dienstag und das ist das Top-Thema der Stunde. Mit den sommerlichen Temperaturen steigt in Brandenburg auch wieder die Waldbrandgefahr. In einigen Regionen, zum Beispiel im Havelland, geht schon Warnstufe 4 von 5. Mehr Nachrichten aus unserer Region finden Sie jederzeit bei uns im Netz auf radio-potsdam.de. Und jetzt mehr Nachrichten aus Deutschland und der Welt.
3: Ich bin Babit Büchner. Die Rentenkommission hat der Bundesregierung 33 Vorschläge für eine große Rentenreform übergeben. Bundeskanzler Friedrich Merz stellt sich zu 100% hinter die Empfehlungen und hat die vollständige Umsetzung angekündigt.
4: Deswegen brauchen wir einen langen Atem und zugleich die Unterstützung der ganzen Gesellschaft. Alle Elemente dieses Reformpakets müssen jetzt zügig umgesetzt werden. Wir können es uns nicht erlauben, einzelne Maßnahmen herauszunehmen oder abzulehnen.
3: Auch Bundesarbeitsministerin Bärbel Baas sagte mit Blick auf die Vorschläge, es gebe jetzt kein Rosinenpicken. In dem Paket greife alles ineinander, sodass man nicht das eine oder andere weglassen könne. Die Ukraine hat Medienberichten zufolge erneut russische Ölanlagen auf der von Moskau annektierten Halbinsel Krim und auf dem gegenüberliegenden Festland angegriffen. Offiziell gibt es bislang keine Bestätigung. Das russische Verteidigungsministerium meldete lediglich den Abschuss von insgesamt 143 ukrainischen Drohnen, ohne Angaben zu den Folgen zu machen. Die Schäden durch Diebstahl im deutschen Einzelhandel haben im vergangenen Jahr einen Höchststand erreicht. Einer Studie des Handelsforschungsinstituts EHI zufolge wurden Waren im Wert von mehr als 4,3 Milliarden Euro gestohlen. Ein Plus von gut 3% gegenüber 2024.
5: Nicht nur die Kunden greifen zu, auch Mitarbeiter und Lieferanten. Doch den weitaus größten Schaden verursacht der Diebstahl durch Kunden. Das Paar Socken mal eben in die Tasche fallen lassen, die Packung Käse unauffällig im Rucksack verschwinden lassen, das an sich sind zwar kleine Fälle, doch sie summierten sich zusammen mit größeren Diebstählen im vergangenen Jahr auf einen Schaden von gut 3 Milliarden Euro. Die Diebstähle der Mitarbeiter belaufen sich auf 910 Millionen Euro. Lea Matschulat, Nachrichtenredaktion.
3: Eine Woche Strand oder Berge, für viele Menschen bleibt das unbezahlbar. Wie 2024 lebte auch 2025 gut jede fünfte Person hierzulande in einem Haushalt, der sich nach eigener Einschätzung keine einwöchige Urlaubsreise leisten konnte. Insgesamt waren das laut Statistischem Bundesamt 17,3 Millionen Menschen. Besonders häufig fehlt demnach Alleinerziehenden das Geld.
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0: 25 Grad mittlerweile bei uns hier in Potsdam, genauso auch in Wustermark und Kleinmarzehns. 26 sind's in Ziegesa. Ja, perfektes Wetter wieder für den Pool oder die Havel heute Nachmittag zum Feierabend. Ganz viel Sonne heute noch. So ein paar wenige Wolken vielleicht mal zwischendrin, aber ansonsten sommerlich und warm mit maximal 29 Grad. Warm dann die nächsten Tage nicht mehr. Da wird's nämlich richtig heiß bei uns Richtung Wochenende. Bis zu 35 Grad ab morgen und dann Samstag, Sonntag sogar Höchstwerte um die 39 bis 40 Grad. Eieiei, das kann ja was werden.
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0: Länger dauert es aktuell hier in Potsdam. 5 bis 10 Minuten plus auf der Nedlitzer Straße. Das Ganze beidseitig. Und dann schauen wir noch auf die A10 westlicher Berliner Ring Richtung Norden. Auch da kleiner Mini-Baustellenstau. 5 bis 10 Minuten hier mehr im Plan zwischen Werder und Föben. Geblitzt wird in Potsdam am Moosfenn, in Teltow in der Isarstraße, in Werder-Havel an der B1 und in Falkensee in der Wilhelm-Busch-Straße. Staus und Blitzer. Wenn Sie auch noch was entdeckt haben, gerne einfach Bescheid sagen per WhatsApp-Nachricht oder direkt bei uns durchklingeln. Nummer für alles ist die 0331 581 692 und die 30. Danke dafür und kommen Sie gut und sicher ans Ziel.
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0: Sommer, Sonne, Wasserzeit, ob an der Havel, am Heiligen See oder im Strandbad Templin. Bei diesen Temperaturen zieht es uns einfach alle ans Wasser, oder? Aber wie bewegt man sich dort eigentlich sicher? Genau darum geht es diese Woche hier auf Radio Potsdam. Heute schauen wir an die evangelische Gesamtschule Kleinmachnow. Dort lernen Schüler nämlich schon früh, wie man Wasser nicht nur genießt, sondern auch verantwortungsvoll und sicher damit umgeht. Mehr dazu gleich direkt nach Masterboy und Holly Humberstone, jetzt ganz aktuell für Sie.
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0: was ist das für ein traumhaftes Sommerwetter hier aktuell bei uns. Radio Potsdam bei der Arbeit und bei Temperaturen von über 30 Grad zieht es viele von uns nach der Arbeit ja einfach nur ans Wasser. Für Kinder und Jugendliche ist das die perfekte Zeit zum Schwimmen, Planschen und für Ausflüge zum Beispiel an die Havel oder in die Strandbäder hier in Potsdam. Aber der sichere Umgang mit Wasser muss erstmal gelernt werden. Deshalb beschäftigen wir uns in unserer Themenwoche Wasser gemeinsam mit der Hofbauer Stiftung Potsdam mit der Frage, wie junge Menschen Wasser erleben, verstehen und sicher nutzen können. Und heute schauen wir dabei auf die evangelische Gesamtschule Klermachnow. Dort gehört Lernen nicht nur ins Klassenzimmer, sondern auch in die Praxis. Und darüber sprechen wir jetzt mit Frau Buchholz, der Schulleiterin von der evangelischen Gesamtschule Klermachnow. Was macht denn Ihre Schule in Klermachnow besonders, gerade auch im Vergleich zu anderen Schulen?
1: Wir haben ganz viele besondere Dinge, aber uns zeichnet aus, würde ich sagen, an dieser Stelle das spontane Kollegium, das super engagierte Kollegium, was ganz viel über den Unterricht hinaus macht. Einerseits die Wasserwoche, aber auch ganz viel im Schulleben mit Theaterauftritten, Projekttagen, Exkursionen und so weiter. Und die Kollegen arbeiten wirklich mit den Schülern. Beziehung zu den Schülern ist auf Augenhöhe und nah und wir kümmern uns und sehen die Menschen.
0: Bei Ihnen geht es ja nicht nur um klassischen Unterricht, sondern auch um die Vorbereitung auf das Leben außerhalb der Schule. Wie zeigt sich das ganz konkret im Schulalltag?
1: Wir haben zum einen sehr viele Betriebspraktika. Wir fangen aber schon ganz früh an mit Werkstattarbeit, zum Beispiel bei uns in der Schule. Wir haben verschiedenste Werkstätten, Fahrradwerkstatt, Kochwerkstatt, Computerwerkstatt, Nähwerkstatt, Gartenwerkstatt. Ich könnte weiter aufzählen, also ganz viele praktische, haptische Dinge. Wir gehen auch raus, kooperieren mit dem Ausbildungsverbund Telto. Auch da gehen die Schüler hin für 2 Wochen, arbeiten mit Meistern und Azubis zusammen. Wir haben das Praxislernen im 9. Jahrgang, wo die Schüler einmal pro Woche in ein Unternehmen gehen. Das ist ein großer Teil unserer Schule. Das Ziel ist, dass die Schüler rauskommen, wissen, was will ich machen und ihre Stärken sehen über den Unterricht hinaus.
0: Ein besonderes Angebot ist ja auch die Ausbildung zur Rettungsschwimmerin bzw. zum Rettungsschwimmer. Warum spielt dieses Thema an Ihrer Schule so eine wichtige Rolle?
1: Kinder müssen schwimmen können, das ist wichtig. Die kommen zu uns, die Kinder in der 7. Klasse. Die meisten können sich über Wasser halten, aber die können noch lange nicht schwimmen. Deshalb ist auch der Schwimmunterricht bei uns in der Schule verstärkt und dann mündet es eben in die mögliche Rettungsschwimmerausbildung. Es wird nicht jeder schaffen, aber einige eben doch. Und zeigt die Bedeutung des Schwimmens und dann aber auch des ehrenamtlichen Engagements. Also man kann dann die eigene Fähigkeit weitergeben den jüngeren Kindern, ne? Und eben dann auch wieder auf die Wichtigkeit des Schwimmens hinarbeiten.
0: Und was nehmen die Schülerinnen und Schüler ihrer Erfahrung nach persönlich aus dieser Ausbildung mit, vielleicht sogar weit über die Schulzeit hinaus?
1: Also der Rettungsschwimmer ist nicht so einfach zu erlangen. Die arbeiten richtig für, die müssen richtig trainieren. Und das ist Leistungsbereitschaft, Durchhaltevermögen. Das braucht man in jedem Bereich, ne? Und wer dann so eine Prüfung schafft, der hat wirklich was geschafft. Der kann stolz auf sich sein. Das kann er mitnehmen in den Matheunterricht, in die Ausbildung, ins Studium, wohin auch immer. Dranbleiben. Wenn mal was anstrengend ist, trotzdem dranbleiben, nicht aufgeben und das lernt man dabei.
0: Die Wasserwochen zeigen also, dass Lernen nicht nur im Klassenzimmer stattfindet. Gerade praktische Erfahrungen können junge Menschen stärken und Fähigkeiten vermitteln, die sie ein Leben lang begleiten. Und wir sprechen die Woche drüber, auch gleich nochmal in der nächsten halben Stunde, kurz nach 12:30. Dann düsen wir nochmal zur evangelischen Gesamtschule Klermachnow. Bis dahin super Kultmucke von Seal mit dabei hier auf Radio Potsdam. Und jetzt Marlon Roudette, When the Beat Drops Out. Schönen Dienstag. When the beat drops out.

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0: Wir begleiten Sie bei der Arbeit und fächern Ihnen musikalisch so ein bisschen frischen Wind zu. Gleich auf Radio Potsdam mit Kamrat. Unser Sommer-Open-Air-Star diesen Freitag auf der Now Sports Rockwiese in Nutetal. Tickets gibt's aktuell noch für 39 Euro online und wir hören gemeinsam schon mal rein. Kleiner Vorgeschmack gleich. Außerdem die besten Klassiker natürlich auch bei Ihnen am Schreibtisch. Gleich aus den 2000ern von Leon Rimes in der nächsten halben Stunde. Can't Fight the Moonlight garantiert kurz nach halb eins.
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2: Mit Amelie Totzke, guten Tag. Mit den sommerlichen Temperaturen steigt in Brandenburg auch wieder die Waldbrandgefahr. In einigen Regionen, zum Beispiel im Havelland, gilt schon Warnstufe 4 von 5. Und wenn es weiter trocken bleibt, könnte sich die Lage in den nächsten Tagen noch zuspitzen. Deshalb der Appell, im Wald besonders vorsichtig sein. Kein offenes Feuer, nicht grillen und Zigaretten auf keinen Fall auf den Boden werfen. Die aktuellen Waldbrandgefahrenstufen für Ihre Region finden Sie auch jederzeit online unter radio-potsdam.de. Beim geplanten neuen Stadtquartier Golm Nord kommt wieder Bewegung ins Spiel. Nach Angaben der Stadt sieht das Umweltministerium die vorgesehenen Bauflächen inzwischen nicht mehr grundsätzlich kritisch. Damit könnten die Pläne für bis zu 1700 Wohnungen, eine Schule, Sportflächen und Gewerbe wieder an Fahrt aufnehmen. Das Projekt gilt als wichtiger Schritt für die Weiterentwicklung des Potsdam Science Parks und soll langfristig auch neuen Wohnraum für Beschäftigte und Forschende schaffen. Pünktlich zum Start der Badesaison gibt's gute Nachrichten für alle Wasserratten in Potsdam. Die Wasserqualität an den offiziellen Badestellen kann sich sehen lassen. Templiner See, Tiefer See und Großklinikersee bekommen wieder die Bestnote ausgezeichnet.

0: ausgezeichnet nach EU-Standard. Die Stadt erinnert aber auch, bei warmem Wetter können Blaualgen und Zerkarien auftreten. Deshalb gilt Augen auf bei sichtbaren Algen und nach dem Baden am besten kurz abduschen. Das war das Wichtigste aus Potsdam und unserer Region und damit zurück zu dir, Domi.
1: Dankeschön.
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1: Mit den aktuellen Temperaturen und die liegen derzeit zwischen 26 und 27 Grad bei uns in der Region. Die Wolken, die verkriechen sich so langsam Richtung Nachmittag. Heute bleibt sonnig und trocken den restlichen Dienstag über und das bei höchstens 29 Grad. Wolken, dann auch Fremdwort für die restliche Woche, da wirklich dann nur noch sonnig und vor allem heiß. Am Wochenende bis zu 40 Grad möglich und bis dahin 32 bis 35 diese Woche.
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1: Und da gibt es nur eine kleine Meldung von der Autobahn A10, westlicher Berliner Ring, immer noch Richtung Norden. Zwischen Werder und Vöben gibt es ja eine Baustelle und hier momentan 10 Minuten mehr einplanen. Geblitzt wird in Teltow in der Isarstraße, in Bad Belzig, in der Lübnitzer Straße und in Linte auf der L85. Und wenn Sie noch ergänzen können, dann immer her damit, WhatsApp-Nachricht ins Studio schicken oder natürlich auch gerne jederzeit einfach anrufen. Nummer für alles ist die 0331 581 692 und die 30. Danke dafür und eine angenehme Fahrt.
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1: Weiterhin in unserer Themenwoche Wasser hier auf Radio Potsdam und wir schauen dazu heute gemeinsam auf die evangelische Gesamtschule Kleinmachnow. Da lernt man nämlich schon früh, wie man richtig mit Wasser umgeht und sich sicher im Wasser verhält. Warum das Projekt so wichtig ist für die Schule und wie Wasserrettung da ganz konkret in den Schulalltag reinpasst, das klären wir gleich in dieser halben Stunde.
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0: Sommer, Sonne, Badewetter hier bei Radio Potsdam und gerade in diesen Tagen zieht's viele Potsdamer wieder Richtung Havel. Doch wer sich sicher im Wasser bewegen möchte, braucht nicht nur Schwimmkenntnisse, sondern auch Wissen über Gefahren und richtiges Verhalten. Im Rahmen unserer Themenwoche Wasser schauen wir heute darauf, wie Kinder und Jugendliche schon früh an diese Themen herangeführt werden. Die evangelische Gesamtschule Kleinmachnow, die beschäftigt sich zum Beispiel ganz, ganz doll mit diesem Thema und begleitet die Wasserwochen gemeinsam mit Sportlehrer Herr Kasselt. Was macht denn die Wasserwoche für Sie und die Schülerinnen und Schüler so besonders? Und warum engagieren Sie sich bei diesem Projekt?
1: Also die Wasserwoche findet ja jetzt für uns so das erste Mal statt, auch in Kooperation mit der Hofbauer Stiftung. Das Ganze ist so ein bisschen spontan gewachsen, auch aus dem Rettungsschwimmerunterricht, den wir dieses Jahr entwickelt haben. Und da wollten wir natürlich auch einen Teil zurückgeben und schicken dann unsere Schüler dorthin zur Unterstützung für diese Wasserwoche, um dort auch das gleich Gelernte anzuwenden und auch eine gewisse Selbstwirksamkeit zu sehen, dass sie da auch das gleich anwenden können und dann auch gleich diese Wichtigkeit spüren und diese Rolle, die sie dann auch vielleicht später mal in der Gesellschaft einnehmen können, dann auch gleich ja mal ausprobieren können. Ja, also das ist wirklich ein tolles Projekt und wir sind stolz, dort unterstützen zu können.
0: Wasser spielt an Ihrer Schule ja nicht nur während der Wasserwochen eine Rolle. Wie wird denn das Thema Wasserrettung ganz konkret in den Unterricht mit eingebaut?
1: Ja, der Unterricht in der 11. Klasse sieht jetzt bei uns im gesamten Halbjahr das Thema Wasserrettung vor. Wir sind ungefähr 16 bis 17 Wochen einmal wöchentlich im Sportbad Blue, wo es von Selbstrettung bis zu Fremdrettung hingeht, bis zu Rettungsgriffen im Wasser. Da wird dann komplett nochmal auf Schwimmtechniken eingegangen, auf Kleiderschwimmen. Also diese ganze Palette, die man braucht, um den Rettungsschwimmer zu erwerben, das wird mit den Schülern geübt. Die ganze Theorie wird in Seminaren besprochen, wo sie dann auch zum Schluss dann diese praktische Prüfung machen. Also wir versuchen sie wirklich umfangreich dort vorzubereiten, um dann wirklich aktiv handeln zu können in einem Notfall.
0: Wenn man an Wasserrettung denkt, dann hat man ja oft Bilder von großen Rettungseinsätzen vor Augen. Dabei kann ja jeder schon eigentlich mit ganz einfachen Verhaltensregeln zu mehr Sicherheit beitragen. Welche Tipps sollte denn Ihrer Meinung nach wirklich jeder kennen?
1: Also das Allerwichtigste ist, wenn man eine Gefahrensituation oder Notsituation am Wasser sieht, als allererstes einen Notruf abzusetzen. Man sollte sich selber als zweite Aktion überlegen, bringe ich mich in Gefahr oder nicht, weil nur schlimmer als einer Trinkender sind dann zwei Ertrinkende. Bin ich ein guter Schwimmer, kann ich das gut einschätzen? Sollte man vielleicht erstmal gucken, ob man andersweitig helfen kann, indem man einen Stock reicht, einen Ast nimmt, ein Seil, irgendwas in der Gegend hat. Manchmal an bestimmten Stellen hängen auch Rettungsringe rum. Aber es ist wirklich sehr kompliziert. Allerwichtigste Notruf absetzen und versuchen, den irgendwie mit anderen Hilfsmitteln rauszuholen.
0: Wer sich im Wasser sicher fühlt, verhält sich oft ja auch ruhiger und besonnener. Welche Rolle spielt denn das eigene Sicherheitsgefühl beim Schwimmen und auch beim Retten vor allem?
1: Also das eigene Sicherheitsgefühl ist immer sehr, sehr wichtig. Wir als Lehrer müssen natürlich auch die Sicherheit für die Schüler gewährleisten. Wir sind immer mit mehreren Personen am Wasser, die auch den Rettungsschwimmer haben, wenn wir auf Klassenfahrten unterwegs sind etc. Und deswegen ist es gut, wenn wir die Kinder bei uns im Schwimmen schulen. Wir haben bei uns zum Beispiel an der Schule 2,5 Jahre lang Schwimmunterricht, wo wir dann sagen können, okay, am Ende der 8. Klasse können wirklich viele gut schwimmen, dass man da schon ein bisschen ruhiger selber ist. Und dann noch besser ist natürlich, wenn viele in der 11. Klasse dann noch die Rettungsschwimmerausbildung machen, um da auch eine Sensibilität zu fördern für dieses Sicherheitsgefühl.
0: Die Wasserwochen vermitteln also nicht nur Wissen rund ums Schwimmen und Retten, sondern stärken auch das Bewusstsein für Sicherheit und Verantwortung am Wasser. Und wir haben darüber heute mit der evangelischen Gesamtschule Kleinmachnow gesprochen. Und wenn Sie noch mal reinhören wollen, dann gerne einfach machen. Dieses und alle weiteren Gespräche unserer Themenwoche Wasser gibt's jederzeit zum Nachhören online auf radio-potsdam.de.

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Richtig gute Laune hier am Dienstagmittag bei der Arbeit, Sion Radio Potsdam. 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Wir freuen uns auf jeden Fall ganz doll auf Sie und auf fantastisches Sommerwetter jetzt die Woche. Hübschen Dienstag. 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

0: Guten Start in Ihren sonnigen Dienstagnachmittag heute. Immer dran denken, auch genug trinken bei der Arbeit, ne? Ganz, ganz wichtig bei dem Wetter. Und genauso wichtig ist auch mindestens gute Musik im Büro. Gibt's hier gleich wieder auf Radio Potsdam von den Jungs von One Republic in der nächsten halben Stunde brandneu mit dabei mit Need Your Love. Außerdem geht er mal zurück in die späten 80er. Deepish Mode warten auf Sie auch gleich mit Personal Jesus.
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2: Ich bin Charlie Detloff und das ist das Top-Thema der Stunde. Für viele Mieter in Potsdam dürfte morgen ein wichtiger Tag werden. Die Stadt stellt den neuen Mietspiegel vor. Daraus geht hervor, wie hoch die üblichen Mieten in den verschiedenen Wohnlagen aktuell sind. Der Mietspiegel dient oft als Grundlage für Mieterhöhungen und zeigt, wie sich die Wohnkosten in Potsdam entwickelt haben. Mehr Nachrichten aus unserer Region finden Sie jederzeit bei uns im Netz auf radio-potsdam.de. Und jetzt mehr Nachrichten aus Deutschland und der Welt.
3: Ich bin Babette Büchner. Die Empfehlungen der Rentenkommission sollen zügig 1:1 umgesetzt werden. Das haben Bundeskanzler Friedrich Merz und Arbeitsministerin Bärbel Baas nach der Übergabe angekündigt. Merz betonte jedoch:
4: Es muss sich keine Bürgerin, kein Bürger Sorgen machen. Der soziale Ausgleich bleibt bestehen, das aktuelle Rentenniveau bleibt erhalten. Einen fundamentalen Systembruch wird es nicht geben.
3: Kern ist eine neue Kapitalrente, für die die Rentenbeiträge steigen würden. Am Ende verspricht das Konzept für junge Leute höhere Altersbezüge als das, was Rentner heute haben. Die Bundesanwaltschaft ermittelt gegen mutmaßliche Mitglieder der Terrororganisation Islamischer Staat und durchsucht seit dem Morgen deshalb Wohnungen in Baden-Württemberg, Brandenburg und Hessen. Ermittelt wird gegen 5 Verdächtige.
5: Konkret geht es um den Vorwurf Mitgliedschaft in einer ausländischen Terrorvereinigung. Und nicht nur das. Die Ermittler vermuten, dass die 5 hier nach Deutschland eingereist sind, um andere IS-Anhänger zu kontaktieren, um Netzwerke aufzubauen und um Geld zu beschaffen. Durchsuchungen gab es etwa auch bei rund 1 Dutzend Personen, die im Moment aber noch nicht verdächtig sind. Und Stand jetzt wurde auch noch niemand festgenommen. Doch die Ermittlungen laufen. Claudia Wächter, Nachrichtenredaktion.
3: Der iranische Botschafter bei den Vereinten Nationen hat US-Vizepräsident J.D. Vance widersprochen. Es gibt noch kein grünes Licht für die Inspektoren der Internationalen Atomenergiebehörde. Vance hatte gesagt, der Iran werde sie ins Land lassen, einen Zeitplan gebe es jedoch bisher nicht. Das sei aber Gegenstand der Gespräche einer Arbeitsgruppe, die erst noch zusammentreten müsse, sagte nun der Botschafter. Eine Woche Strand oder Berge, für viele Menschen bleibt das unbezahlbar. Wie 2024 lebte auch 2025 gut jede 5. Person hierzulande in einem Haushalt, der sich nach eigener Einschätzung keine einwöchige Urlaubsreise leisten konnte. Insgesamt waren das laut Statistischem Bundesamt 17,3 Millionen Menschen. Besonders häufig fehlt demnach Alleinerziehenden das Geld.
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0: 26 Grad in Dahmsdorf, 27 in Brück und Jeserich und 28 Grad jetzt mittlerweile in Potsdam, Michendorf und Kleinmachnow. Sommer, Sonne, Sonnenschein, absolutes Motto heute und die ganze Woche eigentlich bei uns. Heute bei noch 29 Grad, aber dann wird es wieder richtig, richtig heiß ab morgen. Geht hoch auf 32 Grad, Ende der Woche sogar 35 und Spitzenwerte gibt es dann am Wochenende mit bis zu 40 Grad. Also da besonders viel trinken und bitte auf sich aufpassen. Machen Sie es nicht zu dolle am Wochenende.
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0: Hier in Potsdam, Achtung, Bornstädter Straße stadtauswärts, da steht ein Liegenbleiber, dauert hier aktuell 5 bis 10 Minuten länger und 10 Minuten Baustellenstau haben wir immer noch auf der A10, westlicher Berliner Ring, Richtung Norden zwischen Werder und Föben. Geblitzt wird in Teltow in der Isarstraße, in Bad Belzig in der Lübnitzer Straße und in Linte auf der L85 und wenn Sie auch noch was haben, dann natürlich gerne jederzeit Bescheid sagen, einfach WhatsApp hier ins Studio schicken oder jederzeit gerne auch anrufen. Nummer für alles ist die 0331 581 692 und die 30. Ganz lieben Dank dafür und eine gute Fahrt.
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0: Kurz nach 1 und damit Zeit an diesem Dienstag wieder mal eine kleine Runde mit uns zu quizzen. Gleich Potsdam geschätzt hier auf Radio Potsdam. Und ich habe schon gehört, heute geht es um Albert Einstein. Ja, was der hier mit unserer Region zu tun hat, das schauen wir uns gleich mal genauer an. Direkt nach Klasse 2000er Kult und dem besten neuen Hits. Jetzt One Republic für Sie mit Need Your Love. Hübschen Dienstag und einen entspannten Nachmittag jetzt bei der Arbeit.
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0: Ganz egal, ob Sie gerade auf der Baustelle dahin schmelzen, im Büro vor dem Ventilator sitzen oder im Lieferwagen die Klimaanlage auf volle Pulle drehen. Diese Sommerwoche, die hat es wirklich richtig in sich. Also nicht vergessen, genug trinken, ne? Kurz mal durchatmen, vielleicht auch mal 1-2 Minuten Schatten tanken. Wir begleiten Sie auf Radio Potsdam auf jeden Fall weiter durch Nachmittag. Und gleich schauen wir mal, wie gut Sie Potsdam eigentlich kennen.
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2: Wir machen heute einen kurzen Abstecher nach Kaput. Dort hat in einem eher unscheinbaren Holzhaus tatsächlich eine der größten Persönlichkeiten der Wissenschaftsgeschichte gewohnt. Und zwar Albert Einstein.
3: Alles ist relativ egal.
2: Tommy, was schätzt du? Wie lange hat das Genie denn in Kaput gelebt?
0: Ich glaube gar nicht so lange, glaube ich. Aber du hast Antwortmöglichkeiten. Hoffentlich für mich aus dem Stegreif kann ich dir jetzt nichts liefern.
2: Ich hab welche für dich. Entweder A, 3 Jahre, B, 5 Jahre oder C, 10 Jahre.
0: Nee, 10 glaube ich nicht. Ich glaube, das ist das Einzige, was ich weiß. Ich glaube, er war nicht so lange da. Mhm. Deswegen würde ich C ausschließen und tendiere zwischen A und B. Ich glaube, 5 klingt so glatt. Ich nehme heute mal A.
2: Du nimmst A, Albert Einstein hat 3 Jahre in Kaput gelebt.
0: Ja, das klingt auch nach einer guten Zahl.
2: Tommy, das ist auch richtig. Oh. Herzlichen Glückwunsch. Albert Einstein hat mit seiner Frau und seinen 2 Töchtern von 1929 bis 1932 in Kaput gelebt.
0: Aber die Frage ist doch, warum nur so kurz, Albert? Warum?
2: Ja, warum?
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0: sind zwei Stimmen, die einfach zusammengehören. Michael Schulte und Aus, die ist hier auf Radio Potsdam, kurz vor halb zwei. 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
1: 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Der hat so richtig in sich, der Sommer, oder Conny?
2: Ja, hoffentlich bleibt das noch. Muss natürlich nicht 38 Grad sein. So 32 würden vollkommen reichen für den Sommer. Aber naja, wir müssen das so nehmen, wie es kommt.
1: Naja gut, und Hauptsache Sommer, oder?
2: Ja, und Freitag soll doch super Wetter sein.
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2: Schön, danke schön.
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0: auch garantiert bis um zwei mit Baby Jane.
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2: Im Studio Charlie Detloff. Guten Tag. In Potsdam wird morgen der neue qualifizierte Mietspiegel vorgestellt. Er zeigt, wie hoch die ortsüblichen Vergleichsmieten in der Landeshauptstadt aktuell sind und dient als wichtige Grundlage für Mieter und Vermieter. Der Mietspiegel spielt eine zentrale Rolle bei Mieterhöhungen und hilft dabei, Streit über angemessene Mietpreise zu vermeiden. Vorgestellt wird er von der Stadt gemeinsam mit Vertretern von Wohnungsunternehmen, dem Mietverein und Hauseigentümern. Gerade in einer Stadt mit angespanntem Wohnungsmarkt wird mit Spannung erwartet, wie sich die Mieten entwickelt haben. Der mobile Bürgerservice der Stadt Potsdam war heute im Kulturhaus Babelsberg unterwegs. Im Rahmen der Digitalwoche konnten sich Bürgerinnen und Bürger dort über digitale Verwaltungsangebote informieren und die Online-Funktion ihres Personalausweises direkt freischalten lassen. Die Stadt möchte damit den Zugang zu digitalen Behördendiensten erleichtern und die Angebote direkt in die Stadtteile bringen. Warum das wichtig ist, hat uns eine Mitarbeiterin des mobilen Bürgerservice erklärt.
3: Für uns ist wichtig, in den Stadtteilen präsent zu sein und rauszugehen aus der Stadtmitte und tatsächlich mal zu den Leuten hinzugehen. Wir sind ja auch einen Tag zum Beispiel im Kirchsteigfeld. Das ist ja schon wirklich weit entfernt von der Stadtmitte und da auch mal einen Weg abzunehmen.
2: Wie gut ist Werder auf einen längeren Stromausfall vorbereitet? Genau das ist jetzt bei einer Übung des Katastrophenschutzleuchtturms in der Havelauenhalle getestet worden. Dabei wurden unter realistischen Bedingungen geprobt, wie die Anlaufstelle für die Bevölkerung im Krisenfall aufgebaut und betrieben wird. Erstmals waren auch Bürgerinnen und Bürger beteiligt und konnten sich am Tag der offenen Tür über den Bevölkerungsschutz informieren. Solche Leuchttürme sollen im Ernstfall helfen, wenn Strom, Telefon oder Internet über längere Zeit ausfallen. Soweit das Neueste aus Potsdam und der Umgebung. Die nächsten Lokalnachrichten bei Radio Potsdam wie immer um halb.

0: Und damit zurück zu dir, Domi.
1: Charlie, dankeschön.
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1: In Geltow-Friesdorf und hier vom Radio Potsdam Studio stehen wir bei 27 Grad, 28 sind es in Samund und ganz oben jetzt mit 29 Grad Schönefeld und Trebin. Zum Nachmittag heute weniger Wolken, fast blauer Himmel überall und dazu kräftig Sonne mit 29 Grad maximal. Und so bleibt es dann auch erstmal die ganze Woche, wird vor allem aber nochmal heißer in der Region. Also Fächer, Ventilator, Gartenschlauch, was auch immer, halten Sie es bereit, denn wir werden es brauchen in der Woche bis zu 35 Grad und am Wochenende dann nahezu 40 bei uns hier in Potsdam.
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1: Aufpassen, hier in Potsdam momentan auf der Bornstädter Straße, da steht ein Pannenauto und zwar stadtauswärts, da schön vorsichtig fahren und 10 Minuten mehr mitbringen auf der A10 westlicher Berliner Ring, das Ganze Richtung Norden und zwar an der Baustelle zwischen Werder und Vöben. Geblitzt wird auch noch in Teltow in der Isarstraße, in Bad Belzig in der Lübnitzer Straße und in Falkensee in der Wilhelm-Busch-Straße und wenn Sie auch noch was haben, wo Sie sagen, oh Mensch, das hatte gar nicht erwähnt, einfach schicken per WhatsApp-Nachricht oder gerne auch anrufen. Nummer für alles ist die 0331 581 692 und die 30. Ganz lieben Dank und eine gute Fahrt.
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1: Schönen Dienstag heute für Sie. Ich hoffe, Sie können so ein bisschen schon vorfühlen bei der Arbeit auf dem Feierabend später. Vielleicht geht's ja ans Wasser für Sie mit den Kids zusammen oder zu einem unserer tollen Termin-Highlights für heute. Stellen wir Ihnen gleich vor, kurz nach 1:30, direkt nach Roxette und der aktuellen Single von Moschina, Rhythm Unknown. Schönen Nachmittag und tollen Feierabend später.
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1: Heute läuft im Filmmuseum Potsdam die Dokumentation Siri Hustvedt, A Dance Around the Self. Der Film, der begleitet die bekannte Schriftstellerin und verbindet ihre Gedanken zur Literatur mit den großen Fragen des Lebens. Los geht's, 17 Uhr und Tickets gibt's für 8 Euro auf filmmuseum-potsdam.de. Wer sich für Geschichte interessiert, sollte heute ins Brandenburg-Museum schauen. Dort geht's in einem Vortrag um das Leben von Luise von Preußen im Rahmen der Ringvorlesung Die Frauen der Hohenzollern, Dynastie, Netzwerk und Familie. Referent ist der Historiker Daniel Schönflug von der Freien Universität Berlin. Der Eintritt ist frei und Start ist hier um 18.15 Uhr. Und am Abend laden die Musikfestspiele Potsdam Sanssouci zu einem besonderen Konzerterlebnis ein. In der Friedenskirche Sanssouci wird die Ordnung der Kräfte von Hildegard von Bingen aufgeführt. Ein Kirchenkonzert mit eindrucksvollen Klängen und besonderer Atmosphäre. Tickets gibt's ab 15 Euro und los geht's hier um 20 Uhr.
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0: Shakira und Hips Don't Lie. Es geht sommerlich in diesen Dienstagnachmittag. Hier ist Radio Potsdam. Gleich mit La Bouche. Be My Lover spiele ich Ihnen in der nächsten halben Stunde. Außerdem die No Angels. Daylight in Your Eyes gibt's gleich in voller Länge. Jetzt alles, was wichtig ist, um 14 Uhr.
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2: Ich bin Charlie Detloff und das ist das Top-Thema der Stunde. Bei Temperaturen Richtung 30 Grad denkt man in Potsdam schon an Weihnachten. Für den Potsdamer Weihnachtszauber werden ab sofort Vereine, Künstler, Kunsthandwerker und Unternehmen gesucht, die den Markt mitgestalten möchten. Geplant sind kostenfreie Vereinshütten, vergünstigte Verkaufsstände und Auftritte auf den Bühnen in der Innenstadt. Der Weihnachtszauber findet vom 23. November bis zum 27. Dezember statt. Mehr Nachrichten aus unserer Region finden Sie jederzeit bei uns im Netz auf radio-potsdam.de. Und jetzt mehr Nachrichten aus Deutschland und der Welt.
3: Ich bin Jan-Henna Reitze. Die Rentenkommission hat ihre Reformvorschläge an die Bundesregierung übergeben und Bundeskanzler Friedrich Merz hat gleich bei der Übergabe erklärt, alle Empfehlungen komplett umsetzen zu wollen.
4: Die 33 Maßnahmen greifen ineinander und balancieren sich aus, betonte Merz bei der Pressekonferenz in Berlin. Auch Arbeitsministerin Baas sagte, dass es keine Rosinenpickerei geben dürfe. Einzelne Maßnahmen herauszunehmen, könne man sich nicht erlauben. Wichtigste Säule bleibt demnach die gesetzliche Rente, die auch nicht gekürzt werde, versprach der Kanzler. Hinzu kommen soll eine Kapitalrente, die von Arbeitnehmern und Arbeitgebern je zur Hälfte getragen wird. Die Renten sollen schwächer steigen als das Lohnniveau und das Renteneintrittsalter angehoben und an die Lebenserwartung gekoppelt werden. Tanja Wagner, Nachrichtenredaktion.
3: Wegen Terrorverdacht sind heute in Baden-Württemberg, Brandenburg und Hessen die Wohnungen von 5 Verdächtigen durchsucht worden. Vorgeworfen wird ihnen Mitgliedschaft in der Terrororganisation Islamischer Staat. Sie sollen Geld beschafft haben, für den IS nach Deutschland gekommen sein und die Vernetzung der Organisation vorangetrieben haben. Im ersten Halbjahr des Jahres werden in Deutschland voraussichtlich 12.900 Unternehmen Insolvenz anmelden. Das geht aus einer Prognose von Kreditreform hervor. Das wäre ein Anstieg von knapp 8% im Vergleich zum Vorjahr und der höchste Stand seit 2013. Und zum Fußball-Bundestrainer Julian Nagelsmann muss vor dem abschließenden WM-Gruppenspiel übermorgen von Deutschland gegen Ecuador entscheiden, wer den Ausfall von Nico Schlotterbeck ausgleicht. Alles deutet darauf hin, dass Antonio Rüdiger den Platz in der Innenverteidigung übernimmt.
5: Den ganz großen Druck hat die deutsche Mannschaft ja nicht mehr gegen Ecuador, denn der Gruppensieg ist ja schon perfekt. Aber ein Spannungsabfall soll natürlich unbedingt verhindert werden, damit die Mannschaft im Flow bleibt für das erste K.O.-Spiel am Montag kommender Woche. Während der Einsatz von Antonio Rüdiger in der Innenverteidigung relativ klar scheint, bleibt die Frage, wie viel der Bundestrainer im sportlich bedeutungslosen dritten Gruppenspiel noch wechselt. Zum Beispiel, ob Superjoker Dennis Undaf mal von Beginn an ran darf. Thomas Thonfeld, Sportredaktion.
3: Der WM-Spieltag heute Abend beginnt um 19 Uhr mit der Begegnung Portugal gegen Usbekistan.
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0: Mit den aktuellen Temperaturen 28 Grad in Gatow, in Borkheide, in Beelitz und in Potsdam, 29 Grad neben Schönefeld und Brandenburg an der Havel. Der Nachmittag zeigt sich durchweg mit Sonne, auch am Abend und in der Nacht klar und trocken. Der Hochsommer hat uns voll im Griff, die Nacht später bei 15 Grad. Der Radio Potsdam Wettertrend, es geht in den nächsten Tagen immer weiter nach oben mit den Werten. Morgen 32 Grad, Donnerstag 34 Grad, Freitag 35 Grad und dann erwartet uns ein heißes Wochenende. Samstag 39 Grad, Sonntag sind jetzt 41 Grad angekündigt.
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0: Im Stadtverkehr Potsdam etwas mehr Zeit mit einplanen auf der Alleestraße, Straße am Neuen Garten bis runter zur Überfahrt zur Hans-Thoma-Straße, 5 bis 8 Minuten plus. Die A10, der westliche Berliner Ring Richtung Dreieck Havelland, zwischen Großkreuz und Leest Baustellenstau, aktuell dauert es hier 10 Minuten zusätzlich. Und dann schauen wir auf die A115, das Dreieck Nutetal Richtung Dreieck Funkturm. Zwischen Samund und Kleinmachnow ist die rechte Spur aktuell gesperrt. Brandenburg an der Havel auf der Straße am Hauptbahnhof ist wegen eines Polizeieinsatzes derzeit nur eine Spur frei. Haben auch Sie noch was entdeckt, Staus oder Blitzer? Sagen Sie gerne jederzeit Bescheid. Per WhatsApp-Nachricht oder rufen Sie gerne auch durch. Unsere Nummer für alles ist die 0331 581 692 und die 30. Danke fürs Bescheid sagen, eine gute Fahrt.
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0: Kurz nach zwei, der Schröder macht mit Ihnen frei. Kommen Sie gut in diesen sommerlichen Dienstagnachmittag. Und wir machen es uns auch im Radio sommerlich schön. Gleich mit den No Angels. Daylight in Your Eyes. Vorher eine Sommernummer von La Bouche. Be My Lover. Hallo zusammen.
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0: Dino Angels und Daylight in your eyes. Um 13 Minuten nach 2, hier ist der Radio Potsdam Feierabend. Inzwischen ist er da, lange haben wir gewartet. Der Hochsommer 2026. Ja, momentan ist es ja noch, muss man ja sagen, recht angenehm kühl. 27 Grad. Denn wenn wir mal auf die Wetteraussichten schauen, für Sonntag sind jetzt tatsächlich 41 Grad angekündigt. Ja, da denkt man doch sofort:
1: Pack die Badehose ein, nimm dein kleines Schwesterlein und dann nicht wie raus nach Wannsee.
0: Aber Wannsee ist ein gutes Stichwort. Es muss nicht immer Wannsee sein. Da gibt es ein großes Aber, denn auch unsere schöne Landeshauptstadt hat wunderschöne Badestellen. Und falls Sie sich jetzt noch unsicher sind, wo es denn an diesem Sommermonster-Wochenende hingehen soll zum Baden, wir haben Ihnen mal die schönsten Badestellen der Landeshauptstadt zusammengefasst. Können Sie sich anschauen, können Sie nachlesen, ganz in Ruhe auf radio-potsdam.de, falls Sie noch ratlos sind. Und vielleicht ist ja auch der ein oder andere Geheimnis Tipp mit dabei. Die schönsten Badestellen der Landeshauptstadt. Jetzt reinklicken auf radio-potsdam.de.

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Kommen Sie gut in den wohlverdienten Dienstagfeierabend. Hier ist Radio Potsdam. Schön, dass Sie mit dabei sind bei diesen sommerlichen Temperaturen über der Region. Wir schauen kurz raus auf die Straßen, auf die Autobahnen. Aktuell brauchen Sie 10 Minuten zusätzlich auf der A10 im westlichen Berliner Ring Richtung Dreieck-Havelland zwischen Großkreuz und Leest. Baustellenstau. Täglich grüßt das Murmeltier. 10 Minuten Stop and Go. Mehr ausführlich gleich bei uns um 2:30.

0: in den Nachmittag. Jetzt schauen wir auf all das, was wichtig ist. Gleich haben wir es 14.30 Uhr, halb drei.
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2: Im Studio Charlie Detloff. Guten Tag. Während draußen die ersten heißen Sommertage anstehen, laufen in Potsdam schon die Vorbereitungen für die Weihnachtszeit. Der Potsdamer Weihnachtszauber sucht ab sofort Vereine, Künstler, Kunsthandwerker und Unternehmen, die den Markt mitgestalten möchten. Geplant sind unter anderem kostenfreie Vereinshütten, vergünstigte Verkaufsstände für Kreative und Auftritte auf den Bühnen am Luisen- und Bassengplatz. Die Stadt möchte damit den Weihnachtsmarkt stärker mit lokalen Akteuren gestalten. Der Potsdamer Weihnachtszauber findet vom 23. November bis zum 27. Dezember in der Innenstadt statt. Der mobile Bürgerservice der Stadt Potsdam war heute im Kulturhaus Babelsberg unterwegs. Im Rahmen der Digitalwoche konnten sich Bürgerinnen und Bürger dort über digitale Verwaltungsangebote informieren und die Online-Funktion ihres Personalausweises direkt freischalten lassen. Die Stadt möchte damit den Zugang zu digitalen Behördendiensten erleichtern und die Angebote direkt in die Stadtteile bringen. Warum das wichtig ist, hat uns eine Mitarbeiterin des mobilen Bürgerservice erklärt.
3: Für uns ist wichtig, in den Stadtteilen präsent zu sein und rauszugehen aus der Stadtmitte und tatsächlich mal zu den Leuten hinzugehen. Wir sind ja auch einen Tag zum Beispiel im Kirchsteigfeld. Das ist ja schon wirklich weit entfernt von der Stadtmitte und da auch mal einen Weg abzunehmen.
2: Wie gut ist Werder auf einen längeren Stromausfall vorbereitet? Genau das ist jetzt bei einer Übung des Katastrophenschutzleuchtturms in der Havelauenhalle getestet worden. Dabei wurden unter realistischen Bedingungen geprobt, wie die Anlaufstelle für die Bevölkerung im Krisenfall aufgebaut und betrieben wird. Erstmals waren auch Bürgerinnen und Bürger beteiligt und konnten sich am Tag der offenen Tür über den Bevölkerungsschutz informieren. Solche Leuchttürme sollen im Ernstfall helfen, wenn Strom, Telefon oder Internet über längere Zeit ausfallen. In Potsdam wird morgen der neue qualifizierte Mietspiegel vorgestellt. Er zeigt, wie hoch die ortsüblichen Vergleichsmieten in der Landeshauptstadt aktuell sind und dient als wichtige Grundlage für Mieter und Vermieter. Der Mietspiegel spielt eine zentrale Rolle bei Mieterhöhungen und hilft dabei, Streit über angemessene Mietpreise zu vermeiden. Vorgestellt wird er von der Stadt gemeinsam mit Vertretern von Wohnungsunternehmen, dem Mietverein und Hauseigentümern. Gerade in einer Stadt mit angespanntem Wohnungsmarkt wird mit Spannung erwartet, wie sich die Mieten entwickelt haben. Soweit das Neueste aus Potsdam und der Umgebung. Die nächsten Lokalnachrichten bei Radio Potsdam wie immer um halb. Und damit zurück zu dir, Paul.
0: Danke dir, Charlie.
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0: Mit den aktuellen Temperaturen 28 Grad in Nauen und in Rathenow, 29 Grad in Schönefeld, in Werder, in Teltow, in Brandenburg an der Havel und in Potsdam. Der Nachmittag durchweg mit Sonne, auch am Abend und in der Nacht klar und trocken. Die Nacht später bei 15 Grad und dann gehen wir immer weiter nach oben mit den Werten in den nächsten Tagen. Der Radio Potsdam Wettertrend. Morgen durchweg Sonne, 32 Grad. Donnerstag durchweg Sonne, 34 Grad. Freitag 35 Grad. Und dann ein super heißes Wochenende. Samstag 39 Grad, Sonntag 41 Grad maximal.
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1: Im Stadtverkehr Potsdam rollt soweit alles. Wir schauen raus auf die A10 westlicher Berliner Ring Richtung Dreieck Havelland. Zwischen Großkreuz und Liest Baustellenstau. Aktuell sind es hier 10 Minuten plus. Und Brandenburg an der Havel. Auf der Straße am Hauptbahnhof ist aufgrund eines Polizeieinsatzes nur eine Spur frei. Haben auch Sie noch was entdeckt, Staus oder Blitzer? Sagen Sie gerne jederzeit Bescheid per WhatsApp-Nachricht oder rufen Sie gerne auch durch. Unsere Nummer für alles ist die 0331 581 692 und die 30. Danke fürs Bescheid sagen. Gute Fahrt.
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1: Kurz nach 14:30, der Schröder macht mit Ihnen frei. Kommen Sie gut in diesen super sonnigen Dienstagnachmittag. Gleich mit Dante Thomas, Miss California. Vorher meldet sich Yvonne Cutterfeit zurück mit Move.
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0: Dante Thomas und Miss California um 14.40 Uhr, 20 Minuten vor 3.
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0: Kommt in dieser Woche von Dick Brave und den kennen Sie alle zu 100%. Seit Jahren wird nämlich gemunkelt, spekuliert und getuschelt. Das muss doch unser deutscher Sänger Sascha sein, der da singt. Sieht übrigens auch genauso aus. Und deshalb behaupten bis heute super viele Menschen, Sascha und Dick Brave sind ein und dieselbe Person. Andere, die schwören aber tatsächlich darauf, dass Dick Brave eine eigenständige Persönlichkeit aus den Südstaaten ist. Also glauben Sie gerne, was Sie wollen, denn er selber äußert sich tatsächlich überhaupt nicht dazu. Das Einzige, was Dick Brave selber sagt, ist: Ich weiß überhaupt nicht, warum die Leute hier so einen Wirbel machen. Ich bin einfach ich. Naja, was auch immer die Wahrheit ist, Hauptsache er ist zurück mit seinem neuen Coveralbum Back for Good, unser Album der Woche. Und da schnuppern wir jetzt weiter rein, hier an diesem warmen Dienstagnachmittag. Ein Cover gibt es heute zu hören und zwar von Depeche Mode, Enjoy the Silence, ganz im Dick Brave-Stil.
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Eros Ramazzotti. Um 10 Minuten vor 3, der Radio Potsdam Feierabend ist hier. Vorsicht aktuell bitte im Stadtverkehr Potsdam auf der B273 der Bornstädter Straße. Hier steht zwischen Voltaireweg und Kirschallee ein kaputtes Auto. Machen Sie schön vorsichtig. Wir sind bei Ihnen auf dem Weg in den Dienstagfeierabend. Gleich mit No Mercy. Where do you go? Oh, ewig nicht mehr gehört. Spiele ich Ihnen gleich nach einer weiteren Kultnummer. Hier kommen die Pet Shop Boys mit Heart. Schönen Feierabend.

0: Jetzt all das, was wichtig ist, um 15 Uhr.
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2: Ich bin Charlie Detloff und das ist das Top-Thema der Stunde. Bei Temperaturen Richtung 30 Grad denkt man in Potsdam schon an Weihnachten. Für den Potsdamer Weihnachtszauber werden ab sofort Vereine, Künstler, Kunsthandwerker und Unternehmen gesucht, die den Markt mitgestalten möchten. Geplant sind kostenfreie Vereinshütten, vergünstigte Verkaufsstände und Auftritte auf den Bühnen in der Innenstadt. Der Weihnachtszauber findet vom 23. November bis zum 27. Dezember statt. Mehr Nachrichten aus unserer Region finden Sie jederzeit bei uns im Netz auf radio-potsdam.de. Und jetzt mehr Nachrichten aus Deutschland und der Welt.
3: Ich bin Jan-Henner Reitze. Bundeskanzler Friedrich Merz will alle Vorschläge der Rentenkommission für eine Reform umsetzen. Es sind insgesamt 33 und teilweise sind sie umstritten. Die Vorschläge sind heute in Berlin übergeben worden und Merz erklärte, keine der Empfehlungen ändern zu wollen.
4: Ohne Reformen würden unweigerlich das Rentenniveau sinken und die Beiträge steigen. Mit dieser Reform können wir das umkehren.
3: Zum Beispiel soll das Rentenalter in kleinen Schritten über 67 steigen. Außerdem soll eine Kapitalrente eingeführt werden. Das heißt, Arbeitgeber und Arbeitnehmer zahlen Teile vom Einkommen in einen Aktienfonds, um Kapital fürs Alter anzusparen. Altersteilzeit soll erst mit 58 Jahren beginnen können und nicht mehr mit 55. Der Anteil von Studiengängen mit Zugangsbeschränkungen in Deutschland geht weiter zurück. Wer sich zum kommenden Wintersemester an einer Universität einschreiben möchte, muss nur noch bei rund einem Drittel der Angebote einen bestimmten Abischnitt erfüllen oder einen Eignungstest machen, heißt es vom Zentrum für Hochschulentwicklung.
5: Nächtelanges Büffeln für einen Top-Abi-Durchschnitt ist nicht mehr unbedingt nötig. Die allermeisten Studierenden, die können nämlich nun das Fach und auch die Hochschule wählen, sagen die Forschenden. Und selbst in NC-Studienfächern wie Medizin oder Pharmazie, da ist die Chance nun größer, einen Platz zu ergattern, weil das Angebot zunimmt. Aber es gibt regionale Unterschiede. In Berlin zum Beispiel gibt es häufiger Zugangsbeschränkungen als in Rheinland-Pfalz. Claudia Wächter, Nachrichtenredaktion.
3: Die Ukraine und Russland setzen ihre gegenseitigen Angriffe fort. Die Ukraine soll wieder ein Ölterminal auf der von Russland annektierten Insel Krim getroffen haben. Bei russischen Raketenangriffen auf die Ukraine kamen im Südosten des Landes mindestens 3 Menschen ums Leben. Die aktuelle Hitzewelle hat zu einem Temperaturrekord in Frankreich geführt. Mit 21,6 Grad wurde die höchste Durchschnittstemperatur einer Nacht seit Beginn der Aufzeichnungen im Jahr 1947 gemessen. Tagsüber sind in Frankreich schon 43 Grad erreicht worden. In diese Richtung geht es auch noch in Deutschland. Es werden auch noch 40 Grad und mehr erwartet.
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0: Ja, Sie haben es gerade in den Radio Potsdam Nachrichten gehört. Bis zu 41 Grad erreichen wir in dieser Woche auch noch. Aktuell messen wir 28 Grad in Michendorf, 29 Grad in Werder, in Teltow und in Potsdam, 30 Grad in Brandenburg an der Havel. Der Nachmittag mit strahlend blauem Himmel und viel, viel Sonne, auch am Abend und in der Nacht klar und trocken. Der Radio Potsdam Wettertrend. Ab morgen geht es immer weiter nach oben. Morgen 32 Grad, Donnerstag 34 Grad. Freitag 35 Grad und dann erwartet uns ein hochsommerliches Wochenende. Am Samstag 39 Grad, Sonntag 41 Grad.
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0: Stadtverkehr Potsdam, Vorsicht auf der B273, Bornstädter Straße zwischen Voltaireweg und Kirschallee steht ein kaputtes Auto und 5 Minuten plus Alleestraße, Straße am Neuen Garten bis runter zur Überfahrt zur Hans-Thoma-Straße. Raus auf die A10, westlicher Berliner Ring Richtung Dreieck Havelland zwischen Großkreuz und Lees, Baustellenstau. Aktuell dauert es hier 10 Minuten zusätzlich. Geblitzt wird im Babitzberg, Stahnsdorfer Straße bei Tempo 30 und wenn Sie noch was entdeckt haben, Staus oder Blitzer, sagen Sie gerne jederzeit Bescheid per WhatsApp-Nachricht oder rufen Sie gerne auch durch. Unsere Nummer für alles ist die 0331 581 692 und die 30. Danke fürs Bescheid sagen. Gute Fahrt.
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0: Kurz nach drei. Der Schröder macht mit Ihnen frei ein schönes sommerliches Nachmittags-Dasein. Gleich mit Sascha. I feel lonely. Ja, man muss von Dasein sprechen bei den Temperaturen. Ich hoffe, Sie kommen gut durch diesen heißen Nachmittag. Außerdem No Doubt mit Hey Baby. Bisschen Mucke zum Abkühlen. Schön, dass Sie da sind.
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Sascha und I Feel Lonely. 3:12 in der Region. Hier ist die Radio Potsdam Feierabend. 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Und hier ist er in voller Länge, Iggy Kelly mit seinem großen Hit Break My Heart.

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I don't care. 15:23, kurz vor 3:30 in der Region. Ganz tollen Feierabend. Hier ist Radio Potsdam. Machen Sie schön langsam, wenn Sie in Babelsberg unterwegs sind. Hier steht ein neuer Blitzer auf der Stahnsdorfer Straße bei Tempo 30. Wo es noch blitzt, wo es noch klemmt heute Nachmittag, mehr gleich bei uns um 3:30.

0: Michael Patrick Kelly und The One, übrigens der Onkel von Iggy Kelly, den wir am Freitag live erleben können beim großen Radio Potsdam Sommer Open Air in Nutetal. 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Das wird ein fantastischer Sommerabend. Gleich hier bei uns im Radio Potsdam Feierabend, Talk Talk mit dabei. It's My Life. Und Lena kommt zu uns ins Radio. Thank you. Gleich in voller Länge. Jetzt alles, was wichtig ist, um 15.30 Uhr.
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2: Im Studio Charlie Detloff. Guten Tag. In Potsdam wird morgen der neue qualifizierte Mietspiegel vorgestellt. Er zeigt, wie hoch die ortsüblichen Vergleichsmieten in der Landeshauptstadt aktuell sind und dient als wichtige Grundlage für Mieter und Vermieter. Der Mietspiegel spielt eine zentrale Rolle bei Mieterhöhungen und hilft dabei, Streit über angemessene Mietpreise zu vermeiden. Vorgestellt wird er von der Stadt gemeinsam mit Vertretern von Wohnungsunternehmen, dem Mietverein und Hauseigentümern. Gerade in einer Stadt mit angespanntem Wohnungsmarkt wird mit Spannung erwartet, wie sich die Mieten entwickelt haben. Der mobile Bürgerservice der Stadt Potsdam war heute im Kulturhaus Babelsberg unterwegs. Im Rahmen der Digitalwoche konnten sich Bürgerinnen und Bürger dort über digitale Verwaltungsangebote informieren und die Online-Funktion ihres Personalausweises direkt freischalten lassen. Die Stadt möchte damit den Zugang zu digitalen Behördendiensten erleichtern und die Angebote direkt in die Stadtteile bringen. Warum das wichtig ist, hat uns eine Mitarbeiterin des mobilen Bürgerservice erklärt.
3: Für uns ist wichtig, in den Stadtteilen präsent zu sein und rauszugehen aus der Stadtmitte und tatsächlich mal zu den Leuten hinzugehen. Wir sind ja auch einen Tag zum Beispiel im Kirchsteigfeld. Das ist ja schon wirklich weit entfernt von der Stadtmitte und da auch mal einen Weg abzunehmen.
2: Der Naturschutzfonds Brandenburg hat im vergangenen Jahr rund 13,5 Millionen Euro in den Natur- und Artenschutz investiert. Mit dem Geld wurden landesweit mehr als 100 Projekte gefördert oder direkt umgesetzt. Ein Schwerpunkt lag dabei auf dem Wasserrückhalt in der Landschaft, zum Beispiel durch die Renaturierung von Mooren, Kleingewässern und Fließgewässern. Das gilt als wichtiger Baustein im Kampf gegen die Folgen des Klimawandels und zunehmender Trockenheit. Während draußen die ersten heißen Sommertage anstehen, laufen in Potsdam schon die Vorbereitungen für die Weihnachtszeit. Der Potsdamer Weihnachtszauber sucht ab sofort Vereine, Künstler, Kunsthandwerker und Unternehmen, die den Markt mitgestalten möchten. Geplant sind unter anderem kostenfreie Vereinshütten, vergünstigte Verkaufsstände für Kreative und Auftritte auf den Bühnen am Luisen- und Bassengplatz. Die Stadt möchte damit den Weihnachtsmarkt stärker mit lokalen Akteuren gestalten. Der Potsdamer Weihnachtszauber findet vom 23. November bis zum 27. Dezember in der Innenstadt statt. Soweit das Neueste aus Potsdam und der Umgebung. Die nächsten Lokalnachrichten bei Radio Potsdam wie immer um 9:30. Und damit zurück zu dir, Paul.
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0: Mit den aktuellen Temperaturen 30 Grad aktuell in Schönefeld, in Werder, in Bergholz-Rehbrücke und in Potsdam, 31 Grad in Brandenburg an der Havel. Der Nachmittag zeigt sich schön sonnig, auch am Abend und in der Nacht klar und trocken, die Nacht später bei 15 Grad. Der Radio Potsdam Wettertrend, es geht in den nächsten Tagen immer weiter nach oben, morgen 32 Grad, Donnerstag 34 Grad, Freitag 35 Grad und dann festhalten,

0: Es erwartet uns ein hochsommerliches Wochenende. Samstag 39 Grad, Sonntag 41 Grad maximal.
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0: Stadtverkehr Potsdam, Alleestraße, Straße am Neuen Garten bis runter zur Überfahrt Hans-Thoma-Straße, 5 bis 8 Minuten plus. Die A10 westlicher Berliner Ring Richtung Dreieck-Havelland zwischen Großkreuz und Leest, Baustellenstau. Aktuell sind es hier 10 Minuten plus. Nach Brandenburg an der Havel auf der Straße am Hauptbahnhof ist wegen eines Polizeieinsatzes nur eine Spur frei. Geblitzt wird im Babelsberg, Starnsdorfer Straße bei Tempo 30. Und wenn Sie noch was entdeckt haben, Staus oder Blitzer, sagen Sie gerne jederzeit Bescheid per WhatsApp-Nachricht oder rufen Sie gerne auch durch. Unsere Nummer für alles ist die 0331 581 692 und die 30. Danke fürs Bescheid sagen. Gute Fahrt.
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0: Kurz nach 3:30, der Schröder hier. Einen tollen Nachmittag. Hallo zusammen.
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0: Lena und Thank You, 1541.
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0: ist heute die 3. Die steht für 3 Monate Aufschub für die Verpackungssteuer hier in Potsdam. Eigentlich sollten Einwegbecher, To-Go-Schalen und Co. schon ab dem 1. Juli extra kosten. Jetzt soll der Start auf den 1. Oktober verschoben werden. Der Grund? Nach Kritik aus der Wirtschaft will die Stadt noch nachjustieren und mehr Zeit für Vorbereitung schaffen. Geplant sind unter anderem 50 Cent extra für Einwegbecher. Also heute die 3 für 3 Monate extra Zeit für die Regelung der Verpackungssteuer.
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0: Macy Peters und Questions, der Radio Potsdam Feierabend. Gleich mit den Red Hot Chili Peppers. Dani California spiele ich ihn gleich gemeinsam mit Dusty Springfield. In Private gibt's gleich für diesen sommerlichen Dienstagnachmittag jetzt alles, was wichtig ist, um 16 Uhr.
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2: Ich bin Charlie Detloff und das ist das Top-Thema der Stunde. Für viele Mieter in Potsdam dürfte morgen ein wichtiger Tag werden. Die Stadt stellt den neuen Mietspiegel vor. Daraus geht hervor, wie hoch die üblichen Mieten in den verschiedenen Wohnlagen aktuell sind. Der Mietspiegel dient oft als Grundlage für Mieterhöhungen und zeigt, wie sich die Wohnkosten in Potsdam entwickelt haben. 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Und jetzt mehr Nachrichten aus Deutschland und der Welt.
3: Ich bin Jan-Henner Reitze. Die vorgelegten Reformvorschläge der Rentenkommission betreffen alle, die arbeiten, Unternehmen, junge Menschen wie auch alle, die schon Rente bekommen. Bundeskanzler Friedrich Merz und Arbeitsministerin Bärbel Baas haben die Vorschläge heute entgegengenommen und wollen sie komplett umsetzen. Kritik kommt von Arbeitgebern, Gewerkschaften und Sozialverbänden.
4: Altersarmut könnte sich verschärfen. Besonders langjährige Arbeitnehmer durch den Wegfall der Frührente benachteiligt werden, lautet die Sorge von Sozialverbänden und Gewerkschaften. Die Arbeitgeberseite stört dagegen, dass sie die neue Kapitalrente zusätzlich mitbezahlen soll. 2040 stehen einer Person im Rentenalter laut Kommission nur noch zwei Beschäftigte gegenüber. Deshalb müssten alle einen Beitrag leisten, heißt es. Die Renten sollen nicht mehr so stark steigen wie die Löhne. Jüngere erst später in Rente gehen können. Auch sollen künftig selbstständige Politiker und Minijobber mit einzahlen. Tanja Wagner, Nachrichtenredaktion.
3: Im Iran sind durch einen Cyberangriff wieder mehrere staatliche Banken lahmgelegt worden. Um unerlaubte Zugriffe zu verhindern, sind Karten aller Kunden gesperrt worden. Auch Online-Banking geht nicht mehr. Private Banken sind nicht betroffen. Hackerangriffe gelten im Iran als Form des Protests gegen das islamische Staatssystem. Diebstahl hat im Einzelhandel im vergangenen Jahr einen so großen Schaden angerichtet wie noch nie. Nach Zahlen des Handelsforschungsinstituts EHI wurden Waren im Wert von mehr als 4,3 Milliarden Euro gestohlen. Ein Plus von gut 3% im Vergleich zum Vorjahr.
5: Nicht nur die Kunden greifen zu, auch Mitarbeiter und Lieferanten. Doch den weitaus größten Schaden verursacht der Diebstahl durch Kunden. Das Paar Socken mal eben in die Tasche fallen lassen, die Packung Käse unauffällig im Rucksack verschwinden lassen. Das an sich sind zwar kleine Fälle, doch sie summierten sich zusammen mit größeren Diebstählen im vergangenen Jahr auf einen Schaden von gut 3 Milliarden Euro. Die Diebstähle der Mitarbeiter belaufen sich auf 910 Millionen Euro. Lea Matschulat, Nachrichtenredaktion.
3: In Hessen ist ein Kleinflugzeug abgestürzt. Das Unglück passiert auf einem Segelflugplatz in Polheim. An Bord der Propellermaschine waren zwei Menschen. Weitere Einzelheiten sind noch unklar.
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6: Mit den aktuellen Temperaturen 30 Grad in Schönefeld, in Borkheide, in Teltow und in Potsdam, 31 Grad in Brandenburg an der Havel. Der Nachmittag durchweg mit viel Sonne, am Abend und in der Nacht klar und trocken, die Nacht später bei 15 Grad. Der Radio Potsdam Wettertrend, am Morgen steigern wir uns noch weiter. Morgen 32 Grad, Donnerstag 34 Grad, Freitag 35 Grad und dann steht ein hochsommerliches Wochenende bevor. Samstag 39 bis 40 Grad, Sonntag 41 Grad.
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6: Stadtverkehr Potsdam, breite Straße bis runter zur Zeppelinstraße, 5 bis 8 Minuten plus. Alleestraße, Straße am Neuen Garten bis runter zur Überfahrt Hans-Thoma-Straße, 5 Minuten plus. Raus auf die A10, westlicher Berliner Ring Richtung Dreieck Havelland, zwischen Großkreuz und Leest, Baustellenstau, aktuell 10 Minuten plus. Brandenburg an der Havel auf der Straße am Hauptbahnhof ist aufgrund eines Polizeieinsatzes nur eine Spur frei. Geblitzt wird heute Nachmittag, Stahnsdorfer Straße bei Tempo 30. Und wenn Sie noch was entdeckt haben, Staus oder Blitzer, sagen Sie gerne jederzeit Bescheid per WhatsApp-Nachricht oder rufen Sie gerne auch durch. Unsere Nummer für alles ist die 0331 581 692 und die 30. Danke fürs Bescheid sagen. Gute Fahrt.
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0: Kurz nach vier, der Schröder hier. Einen schönen Nachmittag. Gleich mit Dusty Springfield. In Private spiele ich ihn nach den Red Hot Chili Peppers.
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1: In Kaput hat Albert Einstein 3 Jahre lang mit seiner Frau und seinen 2 Töchtern gelebt. Aber Paul, wo genau hat er denn gewohnt?
2: Oh, na, wenn man reinkommt, die Straße links, das 3. Haus rechts.
1: Ah ja, okay. Naja, so ungefähr
2: ich glaube,
1: schon richtig.
2: Ich brauche ein paar Antwortmöglichkeiten.
1: Habe ich natürlich wieder mit dabei. Entweder A, in der Rosenstraße 4, B, in der Potsdamer Straße 2 oder C, in der Waldstraße 7.
2: Boah, habe ich gar keine Ahnung. Habe ich wirklich gar keine Ahnung. Also in Potsdam hätte ich es vielleicht noch gewusst, aber wenn es dann rausgeht nach Kaput,
1: ja, wir sind heute ein bisschen außerhalb
2: da unterwegs. Da wird es dann schon schwierig. Ich habe auch schon wieder die Straßen vergessen, aber da ich eh raten muss.
1: Ich gebe dir nochmal die Antwort.
2: Ja, gib mir mal.
1: Rosenstraße 4, Potsdamer Straße 2, Waldstraße 7.
2: Ich sag Rosenstraße. Klingt einfach schön und ich denke, er hat sich auch schön gemacht da.
1: Also du sagst, Albert Einstein hat in Kaput in der Rosenstraße 4 gelebt.
2: Ja.
1: Richtig ist, der hat in der Waldstraße 7 gelebt.
2: Ah, also nichts mit Rosen, sondern eher so der waldige Typ.
1: Genau.
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0: 30, halb fünf.
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2: Im Studio Charlie Detloff. Guten Tag. Der mobile Bürgerservice der Stadt Potsdam war heute im Kulturhaus Babelsberg unterwegs. Im Rahmen der Digitalwoche konnten sich Bürgerinnen und Bürger dort über digitale Verwaltungsangebote informieren und die Online-Funktion ihres Personalausweises direkt freischalten lassen. Die Stadt möchte damit den Zugang zu digitalen Behördendiensten erleichtern und die Angebote direkt in die Stadtteile bringen. Warum das wichtig ist, hat uns eine Mitarbeiterin des mobilen Bürgerservice erklärt.
3: Für uns ist wichtig, in den Stadtteilen präsent zu sein und rauszugehen aus der Stadtmitte und tatsächlich mal zu den Leuten hinzugehen. Wir sind ja auch einen Tag zum Beispiel im Kirchsteigfeld. Das ist ja schon wirklich weit entfernt von der Stadtmitte und da auch mal einen Weg abzunehmen.
2: Während draußen die ersten heißen Sommertage anstehen, laufen in Potsdam schon die Vorbereitungen für die Weihnachtszeit. Der Potsdamer Weihnachtszauber sucht ab sofort Vereine, Künstler, Kunsthandwerker und Unternehmen, die den Markt mitgestalten möchten. Geplant sind unter anderem kostenfreie Vereinshütten, vergünstigte Verkaufsstände für Kreative und Auftritte auf den Bühnen am Luisen- und Bassengplatz. Die Stadt möchte damit den Weihnachtsmarkt stärker mit lokalen Akteuren gestalten. Der Potsdamer Weihnachtszauber findet vom 23. November bis zum 27. Dezember in der Innenstadt statt. Der Naturschutzfonds Brandenburg hat im vergangenen Jahr rund 13,5 Millionen Euro in den Natur- und Artenschutz investiert. Mit dem Geld wurden landesweit mehr als 100 Projekte gefördert oder direkt umgesetzt. Ein Schwerpunkt lag dabei auf dem Wasserrückhalt in der Landschaft, zum Beispiel durch die Renaturierung von Mooren, Kleingewässern und Fließgewässern. Das gilt als wichtiger Baustein im Kampf gegen die Folgen des Klimawandels und zunehmender Trockenheit. Wie gut ist Werder auf einen längeren Stromausfall vorbereitet? Genau das ist jetzt bei einer Übung des Katastrophenschutzleuchtturms in der Havelauenhalle getestet worden. Dabei wurden unter realistischen Bedingungen geprobt, wie die Anlaufstelle für die Bevölkerung im Krisenfall aufgebaut und betrieben wird. Erstmals waren auch Bürgerinnen und Bürger beteiligt und konnten sich am Tag der offenen Tür über den Bevölkerungsschutz informieren. Solche Leuchttürme sollen im Ernstfall helfen, wenn Strom, Telefon oder Internet über längere Zeit ausfallen. Soweit das Neueste aus Potsdam und der Umgebung. Die nächsten Lokalnachrichten bei Radio Potsdam wie immer um halb. Und damit zurück zu dir, Paul.
4: Danke dir, Charlie.
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4: Mit den aktuellen Temperaturen 29 Grad messen wir derzeit in Töplitz und in Neusiedin, 30 Grad in Michendorf, in Teltow, in Brandenburg und in Potsdam. Der Nachmittag traumhaft schön, viel, viel Sonne über der Region, auch am Abend und in der Nacht klar und trocken, die Nacht bei 15 Grad. Radio Potsdam, Wettertrend. Die nächsten Tage werden immer heißer. Morgen 32 Grad, Donnerstag 34 Grad, Freitag 35 Grad und dann festhalten. Das Wochenende wird ein hochsommerliches Wochenende. Samstag 39 bis 40 Grad, Sonntag 41 Grad maximal.
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4: Stadtverkehr Potsdam, Nutestraße stadteinwärts, ab der Humboldtbrücke 5 Minuten plus. Dicke Probleme jetzt auf der A2 Richtung Berlin. Nach einem Unfall ist

0: Die Autobahn in Höhe Worlin gesperrt, wir haben Stau. Die letzte freie Ausfahrt ist momentan Ciesa. A10 westlicher Berliner Ring Richtung Dreieck Havelland. Zwischen Großkreuz und der Havelbrücke Stau. Aktuell sind es hier plus 10 Minuten. Vorsicht auf der A113 Richtung Dresden. Zwischen Schönefeld Süd und dem Flughafen Berlin-Brandenburg gibt es Behinderungen durch eine ungesicherte Unfallstelle. Die B1 Richtung Magdeburg. In Plaue stehen sie an der Baustelle momentan eine Viertelstunde im Stau. Geblitzt wird im Babelsberg, Stahnsdorfer Straße bei Tempo 30. Und wenn Sie noch was entdeckt haben, Staus oder Blitzer, sagen Sie gerne jederzeit Bescheid. Per WhatsApp-Nachricht oder rufen Sie gerne auch durch. Unsere Nummer für alles ist die 0331 581 692 und die 30. Danke fürs Bescheid sagen. Gute Fahrt.
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0: Ich bin der Schröder. Wünsche schönen Feierabend. Kommen Sie gut in diesen sommerlichen Dienstagnachmittag. Wir haben die passende Sommermucke für Sie mit dabei. Gleich das Underdog Project mit dem Summer Jam. Und das hier sind die Jungs von Seed Ding.
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Summer Jam. 16:42. 18 Minuten vor 5 in der Region. Hier ist der Radio Potsdam Feierabend. 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Wir haben für alles vorgesorgt. Es gibt kühle Drinks und im Zweifel schmeißen wir auch den Rasensprenger an. Erinnerungen werden wach ans letzte Jahr, ans erste große Radio Potsdam Sommer Open Air. Da damals eher verregnet. Da hätten wir sie uns gewünscht. Die 36 Grad. Vor einem Jahr unsere Headline. Hier kommen zwei Raumwohnungen mit 36 Grad.

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Und On My Soul, 16:52, 8 Minuten vor 5 in der Region. Hier ist der Radio Potsdam Feierabend. Schauen kurz raus auf die A2 Richtung Berlin. Nach einem Unfall ist die Autobahn in Höhe Wollin derzeit gesperrt. Wir haben Stau. Die letzte freie Ausfahrt ist momentan Cesa. Auf dem Weg in Richtung Feierabend, auf dem Weg nach Hause, gleich Eishaus. Hey Little Girl, und das hier die Black Eyed Peas. Shut up.

0: Gleich 17 Uhr.
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2: Ich bin Charlie Detloff und das ist das Top-Thema der Stunde. Für viele Mieter in Potsdam dürfte morgen ein wichtiger Tag werden. Die Stadt stellt den neuen Mietspiegel vor. Daraus geht hervor, wie hoch die üblichen Mieten in den verschiedenen Wohnlagen aktuell sind. Der Mietspiegel dient oft als Grundlage für Mieterhöhungen und zeigt, wie sich die Wohnkosten in Potsdam entwickelt haben. 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Und jetzt mehr Nachrichten aus Deutschland und der Welt.
3: Ich bin Jan-Henna Reitze. Die Bundesregierung will alle 33 Reformempfehlungen der Rentenkommission umsetzen, die heute vorgelegt wurden, trotz Kritik von verschiedenen Seiten. Vorgesehen ist zum Beispiel, dass Arbeitgeber und Arbeitnehmer neben den Rentenbeiträgen auch in eine Kapitalrente einzahlen sollen. Das Rentenalter soll langsam über 67 Jahre hinaus steigen. Wirtschaftsexperten bezweifeln zum Beispiel, dass die Änderungen ausreichen, um das Rentensystem langfristig zu stabilisieren. Im Rahmen von Ermittlungen gegen mutmaßliche Mitglieder der Terrororganisation Islamischer Staat hat die Bundesanwaltschaft Wohnungen in mehreren Bundesländern durchsuchen lassen, in Baden-Württemberg, Brandenburg und Hessen. Ermittelt wird gegen 5 Verdächtige.
4: Konkret geht es um den Vorwurf Mitgliedschaft in einer ausländischen Terrorvereinigung. Und nicht nur das. Die Ermittler vermuten, dass die 5 hier nach Deutschland eingereist sind, um andere IS-Anhänger zu kontaktieren, um Netzwerke aufzubauen und um Geld zu beschaffen. Durchsuchungen gab es etwa auch bei rund 1 Dutzend Personen, die im Moment aber noch nicht verdächtig sind. Und Stand jetzt wurde auch noch niemand festgenommen. Doch die Ermittlungen laufen. Claudia Wächter, Nachrichtenredaktion.
3: Im vergangenen Jahr konnte sich jede 5. Person in Deutschland keinen Urlaub leisten und damit etwa genauso viele wie im Jahr davor. Das geht aus Zahlen des Statistischen Bundesamts hervor. Insgesamt waren 17,3 Millionen Menschen betroffen. Besonders häufig fehlt Alleinerziehenden das Geld für Urlaub. Und zum Fußball. Bundestrainer Julian Nagelsmann muss vor dem abschließenden WM-Gruppenspiel übermorgen gegen Ecuador entscheiden, wie er den Ausfall von Nico Schlotterbeck ausgleicht. Alles deutet darauf hin, dass Antonio Rüdiger den Platz in der Innenverteidigung übernimmt.
5: Den ganz großen Druck hat die deutsche Mannschaft ja nicht mehr gegen Ecuador, denn der Gruppensieg ist ja schon perfekt. Aber ein Spannungsabfall soll natürlich unbedingt verhindert werden, damit die Mannschaft im Flow bleibt für das erste K.O.-Spiel am Montag kommender Woche. Während der Einsatz von Antonio Rüdiger in der Innenverteidigung relativ klar scheint, bleibt die Frage, wie viel der Bundestrainer im sportlich bedeutungslosen dritten Gruppenspiel noch wechselt. Zum Beispiel, ob Superjoker Dennis Undaf mal von Beginn an ran darf. Thomas Thonfeld, Sportredaktion.
3: Der WM-Spieltag heute Abend beginnt um 19 Uhr mit der Begegnung Portugal gegen Usbekistan.
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6: Mit den aktuellen Temperaturen 28 Grad in Jeserich, 29 Grad in Borkheide, in Brandenburg an der Havel und in Potsdam 30 Grad Metten-Teltow und Bergholz-Rehbrücke. Das, was wir heute erleben, das kann man noch als angenehm bezeichnen tatsächlich, denn in den nächsten Tagen wird es noch deutlich wärmer. Wir schauen erstmal auf den Abend und die Nacht. Es bleibt klar und trocken, die Nacht bei 15 Grad. Der Radio Potsdam-Wettertrend. Ab morgen steigern bei uns. Es geht immer weiter nach oben. Morgen 32 Grad, Donnerstag 34 Grad, Freitag 35 Grad und dann starten wir in ein super heißes Wochenende. Samstag 39 bis 40 Grad, Sonntag 41 Grad.
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6: Stadtverkehr Potsdam, Alleestraße, Straße am Neuen Garten bis runter zur Überfahrt Hans-Thoma-Straße, 5 bis 8 Minuten plus. Die A2 Magdeburg Richtung Berlin. Nach einem Unfall ist die Autobahn in Höhe Wollin gesperrt. Die Abfahrt ist aber derzeit noch möglich. Wir haben 4 Kilometer Stau. A10 westlicher Berliner Ring Richtung Dreieck Havelland zwischen Großkreuz und der Havelbrücke Stau plus 10 Minuten. Vorsicht auf der A113 Richtung Schönefeld. Zwischen Schönefeld Süd und dem Flughafen befindet sich eine Unfallstelle auf der Beschleunigungsspur. Die B1 Brandenburg Richtung Magdeburg. In Plaue stehen sie an der Baustelle momentan eine Viertelstunde im Stau. Geblitzt wird in Potsdam-Babelsberg auf der Stahnsdorfer Straße bei Tempo 30. Und wenn Sie noch etwas entdeckt haben, Staus oder Blitzer, sagen Sie gerne jederzeit Bescheid per WhatsApp-Nachricht oder rufen Sie gerne auch durch. Unsere Nummer für alles ist die 0331 581 692 und die 30. Danke fürs Bescheid sagen. Eine gute Fahrt.
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6: 4:05. Ich bin's, der Schröder. Wünschen tollen Nachmittag. Hallo zusammen.
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0: der Wake-up-Call um 12 Minuten nach 5. Einen schönen sonnigen Feierabend.
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0: Und bei denen gab es heute Morgen Tickets fürs Radio Potsdam Sommer Open Air zu gewinnen.
3: Conny, du sagst so Musikgeschmack, also Kamrat, das ist deine Mucke, ja? Hier, der hier.
4: Ja, genau.
3: Da gehst du so richtig ab und wir möchten ja den Sommer feiern. Der hat so richtig in sich, der Sommer, oder Conny?
4: Ja, hoffentlich bleibt das noch. Muss natürlich nicht 38 Grad sein. So 32 würden vollkommen reichen für den Sommer. Aber naja, wir müssen das so nehmen, wie es kommt.
3: Naja gut, und Hauptsache Sommer, oder?
4: Ja, und Freitag soll doch super Wetter sein.
3: Na Mensch, Conny, dann steht dem doch gar nichts mehr im Wege, weißt du was? Ihr seid dabei, wir laden euch beide ganz, ganz herzlich ein zum Radio Potsdam Sommer Open Air. Ihr kommt am Freitag zur Nowsports Rockwiese.
4: Schön, danke schön.
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5: Alexa, play Yes Girl by Nesta.

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0: Samantha Fox, I Only Wanna Be With You. Das ist Radio Potsdam. Der Dienstagnachmittag gleich mit Ade Tawil. Unsere Lieder. Und Wickfield mit dabei. Sexy Eyes gleich. Jetzt alles, was wichtig ist, um 5:30.
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2: Studio Charlie Detloff. Guten Tag. Der mobile Bürgerservice der Stadt Potsdam war heute im Kulturhaus Babelsberg unterwegs. Im Rahmen der Digitalwoche konnten sich Bürgerinnen und Bürger dort über digitale Verwaltungsangebote informieren und die Online-Funktion ihres Personalausweises direkt freischalten lassen. Die Stadt möchte damit den Zugang zu digitalen Behördendiensten erleichtern und die Angebote direkt in die Stadtteile bringen. Warum das wichtig ist, hat uns eine Mitarbeiterin des mobilen Bürgerservice erklärt.
3: Für uns ist wichtig, in den Stadtteilen präsent zu sein und rauszugehen aus der Stadtmitte und tatsächlich mal zu den Leuten hinzugehen. Wir sind ja auch einen Tag zum Beispiel im Kirchsteigfeld. Das ist ja schon wirklich weit entfernt von der Stadtmitte und da auch mal einen Weg abzunehmen.
2: Während draußen die ersten heißen Sommertage anstehen, laufen in Potsdam schon die Vorbereitungen für die Weihnachtszeit. Der Potsdamer Weihnachtszauber sucht ab sofort Vereine, Künstler, Kunsthandwerker und Unternehmen, die den Markt mitgestalten möchten. Geplant sind unter anderem kostenfreie Vereinshütten, vergünstigte Verkaufsstände für Kreative und Auftritte auf den Bühnen am Luisen- und Bassengplatz. Die Stadt möchte damit den Weihnachtsmarkt stärker mit lokalen Akteuren gestalten. Der Potsdamer Weihnachtszauber findet vom 23. November bis zum 27. Dezember in der Innenstadt statt. Der Naturschutzfonds Brandenburg hat im vergangenen Jahr rund 13,5 Millionen Euro in den Natur- und Artenschutz investiert. Mit dem Geld wurden landesweit mehr als 100 Projekte gefördert oder direkt umgesetzt. Ein Schwerpunkt lag dabei auf dem Wasserrückhalt in der Landschaft, zum Beispiel durch die Renaturierung von Mooren, Kleingewässern und Fließgewässern. Das gilt als wichtiger Baustein im Kampf gegen die Folgen des Klimawandels und zunehmender Trockenheit. Wie gut ist Werder auf einen längeren Stromausfall vorbereitet? Genau das ist jetzt bei einer Übung des Katastrophenschutzleuchtturms in der Havelauenhalle getestet worden. Dabei wurden unter realistischen Bedingungen geprobt, wie die Anlaufstelle für die Bevölkerung im Krisenfall aufgebaut und betrieben wird. Erstmals waren auch Bürgerinnen und Bürger beteiligt und konnten sich am Tag der offenen Tür über den Bevölkerungsschutz informieren. Solche Leuchttürme sollen im Ernstfall helfen, wenn Strom, Telefon oder Internet über längere Zeit ausfallen. Soweit das Neueste aus Potsdam und der Umgebung. Die nächsten Lokalnachrichten bei Radio Potsdam wie immer um 5:30. Und damit zurück zu dir, Paul.
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0: Mit den aktuellen Temperaturen 29 Grad in Bockheide, in Schönefeld, in Teltow, in Brandenburg an der Havel und bei uns in Potsdam. Der Nachmittag schön sonnig, am Abend und in der Nacht klar und trocken, die Nacht später bei 15 Grad. Der Radio Potsdam Wettertrend, wir steigern uns in den nächsten Tagen immer weiter. Morgen durchweg Sonne 32 Grad, Donnerstag 34 Grad, Freitag 35 Grad und das Wochenende wird dann ein hochsommerliches Wochenende. Samstag 39 bis 40 Grad, Sonntag 41 Grad.
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0: Stadtverkehr Potsdam, Alleestraße, Straße am Neuen Garten bis runter zur Überfahrt Hans-Thoma-Straße, 5 Minuten plus. Die A2 Richtung Berlin, nach einem Unfall ist die Autobahn in Höhe Wollin gesperrt, die Abfahrt ist aber möglich, zurzeit 4 Kilometer Stau. A10 westlicher Berliner Ring Richtung Dreieck Havelland, zwischen Großkreuz und der Havelbrücke Stau, plus 10 Minuten. Vorsicht auf der A113 Richtung Schönefeld. Zwischen Schönefeld Süd und dem Flughafen befindet sich eine Unfallstelle auf der Beschleunigungsspur. Und die B1 Brandenburg Richtung Magdeburg. In Plaue stehen sie an der Baustelle momentan eine Viertelstunde im Stau. Geblitzt wird bei uns in Potsdam, Stahnsdorfer Straße in Babelsberg bei Tempo 30. Und wenn Sie noch was entdeckt haben, Staus oder Blitzer, sagen Sie gerne jederzeit Bescheid.

0: per WhatsApp-Nachricht oder rufen Sie gerne auch durch. Unsere Nummer für alles ist die 0331 581 692 und die 30. Danke fürs Bescheid sagen. Gute Fahrt.
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0: Kurz nach 5:30, ich bin's, der Schröder. Wünschen tollen Feierabend. Gleich mit Wickfields Sexy Eyes. Und das ist Adita Wiel, unsere Lieder.
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0: Wickfield und Sexy Eyes, 17.43 Uhr.
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0: Wer sich für die Geschichte interessiert, der sollte heute ins Brandenburg-Museum schauen. Dort geht es um in einem Vortrag um das Leben von Luise von Preußen im Rahmen der Ringvorlesung Die Frauen der Hohenzollern, Dynastie, Netzwerk und Familie. Referent ist der Historiker Daniel Schönflug von der Freien Universität Berlin. Der Eintritt ist frei. Beginn ist um 18.15 Uhr im Brandenburg-Museum. Und am Abend laden die Musikfestspiele Potsdam Sanssouci zu einem besonderen Konzerterlebnis ein. In der Friedenskirche Sanssouci wird Die Ordnung der Kräfte von Hildegard von Bingen aufgeführt. Ein Kirchenkonzert mit eindrucksvollen Klängen und besonderer Atmosphäre. Tickets gibt's ab 15 Euro. Los geht's um 20 Uhr. 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
1: Ich bin Jan-Henner Reitzer. Die Bundesregierung will alle Vorschläge der Rentenkommission für eine Reform umsetzen. Es sind insgesamt 33 und teilweise sind sie umstritten. Die Vorschläge wurden heute in Berlin übergeben und Bundeskanzler Friedrich Merz hält alle für wichtig und richtig.
2: Ohne Reformen würden unweigerlich das Rentenniveau sinken und die Beiträge steigen. Mit dieser Reform können wir das umkehren.
1: Zum Beispiel soll das Rentenalter in kleinen Schritten über 67 Jahre hinaus steigen. Außerdem soll eine Kapitalrente eingeführt werden. Das heißt, Arbeitnehmer und Arbeitgeber zahlen auch in einen Aktienfonds ein, um Kapital fürs Alter anzusparen und das neben den normalen Rentenbeiträgen. Aus der Wirtschaft, der Opposition und von Gewerkschaften kommt Kritik an den Vorschlägen. Einschnitte werden einerseits als zu groß kritisiert, es gibt aber auch umgekehrt Zweifel, ob sie langfristig überhaupt ausreichen. Vertreter der islamistischen Taliban sind erstmals seit ihrer Machtübernahme in Afghanistan von der EU-Kommission zu Gesprächen in Brüssel empfangen worden. Es ging um das Thema Abschiebungen.
3: Die EU-Staaten wollen mehr afghanische Kriminelle, die ein Sicherheitsrisiko sind, in deren Heimat abschieben. Schon im Januar hatten 20 Staaten die EU-Kommission um Hilfe bei den Abschiebungen gebeten. Das Ganze ist aber heikel. Erstens, weil die EU die Taliban nicht als legitime Regierung anerkennt. Daher ist auch die Rede von technischer Ebene. Zweitens aber auch, weil den Taliban schwere Menschenrechtsverletzungen angelastet werden. Deutschland hofft dennoch in der Zukunft auf 3 Abschiebeflüge pro Monat. Dieter Ebeling, Brüssel.
1: Im ersten Halbjahr des Jahres werden in Deutschland voraussichtlich 12.900 Unternehmen Insolvenz anmelden. Das geht aus einer Prognose von Kreditreform hervor. Das wäre ein Anstieg um knapp 8% im Vergleich zum Vorjahr und der höchste Stand seit 2013. Die aktuelle Hitzewelle hat schon zu einem Temperaturrekord in Frankreich geführt. Mit 21,6 Grad wurde die höchste Durchschnittstemperatur einer Nacht seit Beginn der Aufzeichnungen im Jahr 1947 gemessen. Tagsüber sind in Frankreich schon 43 Grad gemessen worden. In diese Richtung geht es auch noch in Deutschland. Mit 40 Grad und mehr könnten in den nächsten Tagen Temperaturrekorde für den Monat Juni übertroffen werden.

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1: Ich bin Jan-Henner Reitze. Bei der Rente soll sich in Deutschland einiges ändern. Die Bundesregierung will alle 33 Empfehlungen der Rentenkommission umsetzen. Das kündigten Bundeskanzler Friedrich Merz und Arbeitsministerin Bärbel Baas an, als sie die Vorschläge heute im Kanzleramt entgegengenommen haben.
2: Kern der Empfehlungen ist eine neue Kapitalrente. Sie soll das Rentenniveau stabilisieren. Dafür sollen Arbeitgeber und Arbeitnehmer 2% des Bruttoeinkommens zahlen, zusätzlich zum normalen Rentenbeitrag. Außerdem geplant, ein schrittweise ansteigendes Renteneintrittsalter und keine Frührente ohne Abschläge mehr ab 63. Frühestens ab 64 soll man künftig in Rente gehen können, aber dann mit Abschlägen. Thomas Thonfeld, Berlin.
1: Lob, aber auch Kritik an den Vorschlägen kommt von der Opposition, Gewerkschaften und aus der Wirtschaft. Die EU-Kommission hat in Brüssel erstmals Vertreter der islamistischen Taliban empfangen, seitdem diese in Afghanistan die Macht wieder übernommen haben. Bei den Gesprächen ging es um Abschiebungen. Aus der EU sollen mehr afghanische Staatsangehörige in ihrer Heimat abgeschoben werden. Es geht vor allem um Menschen, die Straftaten begangen haben. Diebstahl hat im Einzelhandel im vergangenen Jahr einen so großen Schaden angerichtet wie noch nie. Nach Zahlen des Handelsforschungsinstituts EHI wurden Waren im Wert von mehr als 4,3 Milliarden Euro gestohlen. Ein Plus von gut 3% im Vergleich zum Vorjahr.
3: Nicht nur die Kunden greifen zu, auch Mitarbeiter und Lieferanten. Doch den weitaus größten Schaden verursacht der Diebstahl durch Kunden. Das Paar Socken mal eben in die Tasche fallen lassen, die Packung Käse unauffällig im Rucksack verschwinden lassen. Das an sich sind zwar kleine Fälle, doch sie summierten sich zusammen mit größeren Diebstählen im vergangenen Jahr auf einen Schaden von gut 3 Milliarden Euro. Die Diebstähle der Mitarbeiter belaufen sich auf 910 Millionen Euro. Lea Matschulat, Nachrichtenredaktion.
1: In Hessen ist ein Kleinflugzeug abgestürzt. Das Unglück passierte bei einem Segelflugplatz in Polheim. Die Propellermaschine stürzte neben die Landebahn. Der Pilot und ein Begleiter im Alter von 69 und 56 Jahren kamen ums Leben. Die Ursache ist noch unklar. Experten der Bundesstelle für Flugunfalluntersuchung helfen bei den Ermittlungen dazu.

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1: Ich bin Jan-Henner Reitze. Die 33 Reformvorschläge der Rentenkommission betreffen alle, die arbeiten, junge Menschen, Arbeitgeber und auch alle, die schon Rente bekommen. Bundeskanzler Friedrich Merz und Arbeitsministerin Bärbel Baas haben die Vorschläge heute entgegengenommen und wollen sie komplett umsetzen. Kritik kommt von Arbeitgebern, Gewerkschaften und Sozialverbänden.
2: Altersarmut könnte sich verschärfen. Besonders langjährige Arbeitnehmer durch den Wegfall der Frührente benachteiligt werden, lautet die Sorge von Sozialverbänden und Gewerkschaften. Die Arbeitgeberseite stört dagegen, dass sie die neue Kapitalrente zusätzlich mitbezahlen soll. 2040 stehen einer Person im Rentenalter laut Kommission nur noch zwei Beschäftigte gegenüber. Deshalb müssten alle einen Beitrag leisten, heißt es. Die Renten sollen nicht mehr so stark steigen wie die Löhne, Jüngere erst später in Rente gehen können. Auch sollen künftig Selbstständige, Politiker und Minijobber mit einzahlen. Tanja Wagner, Nachrichtenredaktion.
1: Die Sicherheitslage in der Straße von Hormus hat sich durch die Annäherung im Konflikt zwischen den USA und dem Iran etwas entspannt, auch wenn die Gespräche über einen dauerhaften Frieden weiter schwer vorankommen. Die Weltschifffahrtsorganisation will jetzt versuchen, 11.000 festsitzende Seeleute aus der Region zu evakuieren. Seit Beginn des Irankrieges Ende Februar ist der Schiffsverkehr in der Straße von Hormus stark eingeschränkt. Wer ein Paket empfängt oder aufgeben möchte, kann in Deutschland immer häufiger auf einen Automaten zurückgreifen. Marktführer DHL bietet etwa schon 18.000 solcher Stationen an und damit etwa 3.000 mehr als vor anderthalb Jahren.
3: Ein paar Klicks und die Ware ist bestellt. Online-Käufe sind in Deutschland weiter auf dem Vormarsch. Und entsprechend steigt auch die Zahl der Pakete. Rund 3,8 Milliarden wurden im vergangenen Jahr verschickt. Die meisten davon gingen noch immer direkt zum Kunden an die Haustür. Da gibt es aber oft Probleme, etwa wenn der Paketbote klingelt und warten muss, bis jemand öffnet oder sogar niemand da ist. Das alles kostet viel Zeit und damit Geld. Deshalb wird verstärkt auf Paketautomaten gesetzt. Die stehen vor allem in Städten, aber auch auf dem Land geht es voran. Thomas Bocht, Redaktion.
1: Durch die aktuelle Hitzewelle ist in Frankreich ein weiterer Rekord gebrochen worden. Heute wurde mit 29,8 Grad landesweit die höchste Durchschnittstemperatur seit Beginn der Aufzeichnungen gemessen. Wie schon vorher in der Nacht mit 21,6 Grad. In den nächsten Tagen könnten auch in Deutschland noch Temperaturrekorde fallen.

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1: Ich bin Jan-Henner Reitze. Die Bundesregierung will alle 33 Reformempfehlungen der Rentenkommission umsetzen, trotz Kritik von verschiedenen Seiten. Vorgesehen ist zum Beispiel, dass Arbeitgeber und Arbeitnehmer in Zukunft neben den Rentenbeiträgen auch in eine Kapitalrente einzahlen. Das Rentenalter soll langsam über 67 Jahre hinaus steigen. Wirtschaftsexperten bezweifeln, dass die Änderungen ausreichen, um das Rentensystem langfristig zu stabilisieren. Gewerkschaften gehen die Einschnitte zu weit. Vertreter der islamistischen Taliban sind erstmals seit ihrer Machtübernahme in Afghanistan von der EU-Kommission zu Gesprächen in Brüssel empfangen worden. Es ging um das Thema Abschiebungen.
2: Die EU-Staaten wollen mehr afghanische Kriminelle, die ein Sicherheitsrisiko sind, in deren Heimat abschieben. Schon im Januar hatten 20 Staaten die EU-Kommission um Hilfe bei den Abschiebungen gebeten. Das Ganze ist aber heikel. Erstens, weil die EU die Taliban nicht als legitime Regierung anerkennt. Daher ist auch die Rede von technischer Ebene. Zweitens aber auch, weil den Taliban schwere Menschenrechtsverletzungen angelastet werden. Deutschland hofft dennoch in der Zukunft auf 3 Abschiebeflüge pro Monat. Dieter Ebeling, Brüssel.
1: Der Anteil von Studiengängen mit Zugangsbeschränkungen geht in Deutschland weiter zurück. Wer sich zum kommenden Wintersemester an einer Universität einschreiben möchte, muss nur noch für etwa ein Drittel der Angebote einen bestimmten Abischnitt erfüllen oder einen Eignungstest machen, heißt es vom Zentrum für Hochschulentwicklung.
3: Nächtelanges Büffeln für einen Top-Abi-Durchschnitt ist nicht mehr unbedingt nötig. Die allermeisten Studierenden, die können nämlich nun das Fach und auch die Hochschule wählen, sagen die Forschenden. Und selbst in NC-Studienfächern wie Medizin oder Pharmazie, da ist die Chance nun größer, einen Platz zu ergattern, weil das Angebot zunimmt. Aber es gibt regionale Unterschiede. In Berlin zum Beispiel gibt es häufiger Zugangsbeschränkungen als in Rheinland-Pfalz. Claudia Wächter, Nachrichtenredaktion.
1: Wegen Terrorverdacht sind heute in Baden-Württemberg, Brandenburg und Hessen die Wohnungen von 5 Verdächtigen durchsucht worden. Vorgeworfen wird ihnen Mitgliedschaft in der Terrororganisation Islamischer Staat. Sie sollen Geld beschafft haben, für den IS nach Deutschland gekommen sein und Kontakte für die Organisation geknüpft haben.

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1: Ich bin Dirk Zeitler. In Deutschland rücken ein steigendes Rentenalter und eine weitreichende Umgestaltung der Alterssicherung näher. Union und SPD wollen die Empfehlungen der Rentenkommission schnell 1:1 umsetzen. Das kündigten Bundeskanzler Merz und Sozialministerin Baas an.
2: Kern der Empfehlungen ist eine neue Kapitalrente. Sie soll das Rentenniveau stabilisieren. Dafür sollen Arbeitgeber und Arbeitnehmer 2% des Bruttoeinkommens zahlen, zusätzlich zum normalen Rentenbeitrag. Außerdem geplant ein schrittweise ansteigendes Renteneintrittsalter und keine Frührente ohne Abschläge mehr ab 63. Frühestens ab 64 soll man künftig in Rente gehen können, aber dann mit Abschlägen. Aus Berlin, Thomas Thonfeld.
1: Vertreter der islamistischen Taliban sind erstmals seit ihrer Machtübernahme in Afghanistan von der EU-Kommission zu Gesprächen in Brüssel empfangen worden. Bei dem Austausch auf technischer Ebene ging es um die Abschiebungen von Afghanen in ihre Heimat. Das bestätigte die Europäische Kommission. Ziel der Gespräche ist es demnach, mehr Rückführungen aus der EU von afghanischen Staatsangehörigen zu ermöglichen, die Straftaten begangen haben und ein Sicherheitsrisiko darstellen. Frankreich hat den heißesten Tag seit Beginn der Messungen 1947 erlebt. In der Spitze wurden teilweise Werte deutlich über 40 Grad gemessen.
3: Nach der heißesten Nacht folgt in Frankreich der heißeste Tag seit Jahrzehnten. Riesige Teile des Landes ächzen unter Hitze. Noch nie gab es in so vielen Gegenden Hitzewarnung rot und ein Ende ist noch immer nicht in Sicht. Auch für Touristinnen und Touristen haben die hohen Temperaturen mittlerweile Folgen. So schließen Eiffelturm und Louvre schon um 16 Uhr und selbst bei Mont-Saint-Michel in der sonst eher kühleren Normandie rieten die Betreiber Besuchern dazu, lieber wann anders zu kommen. Rache Sommer, Paris.
1: Zum Sport. Ein wieder starker Cristiano Ronaldo hat Portugal zum Comeback im Favoritenkreis dieser Fußball-WM geführt. Der Superstar traf beim 5:0 gegen Außenseiter Usbekistan zweimal. Als erster Spieler überhaupt hat der 41-Jährige jetzt bei 6 Weltmeisterschaften getroffen.

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1: Ich bin Dirk Zeitler. Gewerkschaften und Arbeitgeber können den Vorschlägen der Rentenkommission Positives abgewinnen, sehen wesentliche Punkte aber auch kritisch. DGB-Chefin Fahimi lobte in einem ZDF-Spezial das Bekenntnis der Kommission, dass es eine lebensstandardsichernde Rente für alle geben müsse. Das Paket enthalte aber auch Ungerechtigkeiten. Ähnlich äußerte sich auch BDEA-Hauptgeschäftsführer Kampeter. Er sprach von politischem Mut der Bundesregierung. Das bedeutet aber nicht, dass die Wirtschaft alles super daran finde. Wer ein Paket empfängt oder aufgeben möchte, kann in Deutschland immer häufiger auf einen Automaten zurückgreifen. Marktführer DHL etwa bietet rund 18.000 solcher Stationen an.
2: Ein paar Klicks und die Ware ist bestellt. Online-Käufe sind in Deutschland weiter auf dem Vormarsch. Und entsprechend steigt auch die Zahl der Pakete. Rund 3,8 Milliarden wurden im vergangenen Jahr verschickt. Die meisten davon gingen noch immer direkt zum Kunden an die Haustür. Da gibt es aber oft Probleme, etwa wenn der Paketbote klingelt und warten muss, bis jemand öffnet oder sogar niemand da ist. Das alles kostet viel Zeit und damit Geld. Deshalb wird verstärkt auf Paketautomaten gesetzt. Die stehen vor allem in Städten, aber auch auf dem Land geht es voran. Thomas Brock, Nachrichtenredaktion.
1: Frankreich hat den heißesten Tag seit Beginn der Messungen 1947 erlebt. In der Spitze wurden teilweise Werte deutlich über 40 Grad gemessen.
3: Nach der heißesten Nacht folgt in Frankreich der heißeste Tag seit Jahrzehnten. Riesige Teile des Landes ächzen unter Hitze. Noch nie gab es in so vielen Gegenden Hitzewarnung rot und ein Ende ist noch immer nicht in Sicht. Auch für Touristinnen und Touristen haben die hohen Temperaturen mittlerweile Folgen. So schließen Eiffelturm und Louvre schon um 16 Uhr und selbst bei Mont-Saint-Michel in der sonst eher kühleren Normandie rieten die Betreiber Besuchern dazu, lieber wann anders zu kommen. Rache Sommer, Paris.
1: Ein wieder erstarkter Cristiano Ronaldo hat Portugal zum Comeback im Favoritenkreis dieser Fußball-WM geführt. Der Superstar traf beim 5:0 gegen Außenseiter Usbekistan zweimal. Als erster Spieler überhaupt hat der 41-Jährige jetzt bei 6 Weltmeisterschaften getroffen.

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1: Ich bin Dirk Zeitler. Gewerkschaften und Arbeitgeber können den Vorschlägen der Rentenkommission Positives abgewinnen, sehen wesentliche Punkte aber auch kritisch. DGB-Chefin Fahimi lobte in einem ZDF-Spezial das Bekenntnis der Kommission, dass es eine lebensstandardsichernde Rente für alle geben müsse. Das Paket enthalte aber auch Ungerechtigkeiten. Ähnlich äußerte sich auch BDEA-Hauptgeschäftsführer Kampeter. Er sprach von politischem Mut der Bundesregierung. Das bedeutet aber nicht, dass die Wirtschaft alles super daran finde. Wer ein Paket empfängt oder aufgeben möchte, kann in Deutschland immer häufiger auf einen Automaten zurückgreifen. Marktführer DHL etwa bietet rund 18.000 solcher Stationen an.
2: Ein paar Klicks und die Ware ist bestellt. Online-Käufe sind in Deutschland weiter auf dem Vormarsch. Und entsprechend steigt auch die Zahl der Pakete. Rund 3,8 Milliarden wurden im vergangenen Jahr verschickt. Die meisten davon gingen noch immer direkt zum Kunden an die Haustür. Da gibt es aber oft Probleme, etwa wenn der Paketbote klingelt und warten muss, bis jemand öffnet oder sogar niemand da ist. Das alles kostet viel Zeit und damit Geld. Deshalb wird verstärkt auf Paketautomaten gesetzt. Die stehen vor allem in Städten, aber auch auf dem Land geht es voran. Thomas Brock, Nachrichtenredaktion.
1: Frankreich hat den heißesten Tag seit Beginn der Messungen 1947 erlebt. In der Spitze wurden teilweise Werte deutlich über 40 Grad gemessen.
3: Nach der heißesten Nacht folgt in Frankreich der heißeste Tag seit Jahrzehnten. Riesige Teile des Landes ächzen unter Hitze. Noch nie gab es in so vielen Gegenden Hitzewarnung rot und ein Ende ist noch immer nicht in Sicht. Auch für Touristinnen und Touristen haben die hohen Temperaturen mittlerweile Folgen. So schließen Eiffelturm und Louvre schon um 16 Uhr und selbst bei Mont-Saint-Michel in der sonst eher kühleren Normandie rieten die Betreiber Besuchern dazu, lieber wann anders zu kommen. Rache Sommer, Paris.
1: Ein wieder erstarkter Cristiano Ronaldo hat Portugal zum Comeback im Favoritenkreis dieser Fußball-WM geführt. Der Superstar traf beim 5:0 gegen Außenseiter Usbekistan zweimal. Als erster Spieler überhaupt hat der 41-Jährige jetzt bei 6 Weltmeisterschaften getroffen.

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1: Ich bin Dirk Zeitler. Der Verkehr der Deutschen Bahn ist wegen einer Funkstörung zeitweise bundesweit eingestellt gewesen. Erste Züge der Deutschen Bahn sind inzwischen aber wieder losgefahren. Das bestätigten mehrere Reporter aus den Zügen. Nach Angaben der Chefin der Deutschen Bahn, Evelyn Paller, kennt der bundeseigene Konzern die genaue Ursache für die Störung bisher nicht. In Deutschland rücken ein steigendes Rentenalter und eine weitreichende Umgestaltung der Alterssicherung näher. Union und SPD wollen die Empfehlungen der Rentenkommission schnell 1:1 umsetzen. Das kündigten Bundeskanzler Merz und Sozialministerin Baas an.
2: Kern der Empfehlungen ist eine neue Kapitalrente. Sie soll das Rentenniveau stabilisieren. Dafür sollen Arbeitgeber und Arbeitnehmer 2% des Bruttoeinkommens zahlen, zusätzlich zum normalen Rentenbeitrag. Außerdem geplant ein schrittweise ansteigendes Renteneintrittsalter und keine Frührente ohne Abschläge mehr ab 63. Frühestens ab 64 soll man künftig in Rente gehen können, aber dann mit Abschlägen. Aus Berlin, Thomas Thonfeld.
1: Vertreter der islamistischen Taliban sind erstmals seit ihrer Machtübernahme in Afghanistan von der EU-Kommission zu Gesprächen in Brüssel empfangen worden. Das bestätigte ein Kommissionssprecher. Demnach ging es bei dem Austausch um die Abschiebungen von Afghanen in ihre Heimat.
3: Die EU-Staaten wollen mehr afghanische Kriminelle, die ein Sicherheitsrisiko sind, in deren Heimat abschieben. Schon im Januar hatten 20 Staaten die EU-Kommission um Hilfe bei den Abschiebungen gebeten. Das Ganze ist aber heikel. Erstens, weil die EU die Taliban nicht als legitime Regierung anerkennt, daher ist auch die Rede von technischer Ebene. Zweitens aber auch, weil den Taliban schwere Menschenrechtsverletzungen angelastet werden. Deutschland hofft dennoch in der Zukunft auf 3 Abschiebeflüge pro Monat. Aus Brüssel, Editha Ebeling.
1: Zum Sport. Englands Star-Offensive um Superstürmer Harry Kane ist an Ghanas Abwehrbollwerk verzweifelt und hat auf seiner Titelmission bei der Fußball-WM einen herben Dämpfer kassiert. Die Mannschaft von Trainer Thomas Tuchel kam gegen die Afrikaner nicht über ein 0:0 hinaus. Ein wieder starker Cristiano Ronaldo hat Portugal dagegen zum Comeback im Favoritenkreis dieser Fußball-WM geführt. Der Superstar traf beim 5:0 gegen Außenseiter Usbekistan 2-mal.